0: können Supala. Der Verkauf beginne am 26. Oktober. Mit Blick auf die Pünktlichkeit der Bahn warnte Palla jedoch vor zu großen Erwartungen.
1: Bundespräsident Steinmeier hat beim zentralen Festakt in Bremen zum Tag der Deutschen Einheit den Zusammenhalt in der Bundesrepublik beschworen. Zugleich warnte das Staatsoberhaupt vor einer zunehmenden Bedrohung der Demokratie durch populistische Parteien und Extremismus. Der Tag der Deutschen Einheit sei dafür da, sich die Gefühle und die mutigen Menschen vom 3. Oktober 1990 ins Gedächtnis zu rufen. Doch viele Menschen in Ost und West zeigten sich in ihren Erwartungen enttäuscht, so Steinmeier. In München geht heute das 191. Oktoberfest zu Ende. Mit Spannung wird erwartet, ob es für einen neuen Besucherrekord reicht. Denn zur Wiesnhalbzeit, nach einer Woche, hatten in diesem Jahr bereits 3,8 Millionen Menschen das Volksfest auf der Theresienwiese besucht. Das sind 300.000 mehr als im Jahr davor und sogar 400.000 mehr als im bisherigen Rekordjahr 2023. Die deutsche Fußballnationalmannschaft der Männer spielt heute Abend in der Nations League gegen Griechenland. Das Hinspiel vor einer Woche hatte die DFB-Elf verloren. Thomas Kunze in Thessaloniki erzählt, was Bundestrainer Klopp von der heutigen Partie erwartet.
2: Erstens natürlich die Vollendung des Personaltests innerhalb dieses 44-Mann-Kaders und zweitens auch ein ordentliches Ergebnis verbunden mit einer guten Leistung, damit in dieser Nations League-Gruppe nicht schon nach dem ersten Block alle Züge abgefahren sind. Und Punkt zwei ist eben das große Personalpuzzle. Da wird wohl ein neuer Keeper zwischen den Pfosten stehen, Atubolo oder Damen, die Außenverteidiger Raum und Baku aus Leipzig dürften links wie rechts vielleicht auch eine Chance bekommen. Dann haben wir da noch Finn Jelic in der Innenverteidigung. Und ich glaube, der Bundestrainer und sein Trainerteam, die ziehen dieses Casting auch knallhart durch und werden gegen Griechenland wieder eine ziemlich umgestellte Mannschaft aufstellen.
1: Das waren die Nachrichten. Das Wetter in Deutschland. Gebietsweise Nebel, in Nordseenähe vereinzelt Schauer, Tiefstwerte 15 bis 2 Grad. Am Tage bewölkt, im Nordwesten und Südwesten etwas Regen möglich. Höchstens 17 Grad in Lübeck bis 24 Grad im Breisgau. Am Montag oft freundlich, im Norden bewölkt, an den Alpen Schauer, 17 bis 25 Grad. Und am Dienstag heiter bis wolkig, Richtung Norden etwas Regen. Die Temperaturen liegen dann bei 18 bis 25 Grad. Es ist jetzt 2.03 Uhr.
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4: A1 Fehmarn Richtung Lübeck. Die Anschlussstelle Heiligenhafen-Mitte ist wegen Fahrbahnerneuerungen bis 19 Uhr gesperrt. A7 Hamburg Richtung Hannover. Die Einfahrt Egestorf ist wegen Bauarbeiten bis 16. Oktober 17 Uhr gesperrt. A7 Hamburg Richtung Hannover. Die Ausfahrt Egestorf ist wegen Bauarbeiten bis 16. Oktober 17 Uhr gesperrt. Die A39 Salzgitter Richtung Braunschweig ist im Dreieck Braunschweig Südwest in der Überleitung zur A391 Richtung Braunschweig Nord bis 11. Oktober 18 Uhr gesperrt. A39 Salzgitter Richtung Braunschweig. Die Ausfahrt Braunschweig-Grüningen Nord ist wegen Bauarbeiten bis 23.59 Uhr gesperrt. A255 Zweig Hamburg-Vettelstadt auswärts. Im Dreieck Norderelbe ist die Überleitung zur A1 Richtung Lübeck wegen Brückenarbeiten für Fahrzeuge über 3,5T gesperrt.
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5: Gute Nacht zusammen, mein Name ist Benedikt Laven. Herzlich willkommen zu dieser Show, in der wir uns gleich den neuen Song von The Script anhören werden. Man in the Arena. Echt gutes Ding. Vorher gibt's noch Marit Larsen zum Beispiel. If a song could get me you. Und los geht's in dieser halben Stunde mit Kamrat und Be Mine.
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0: wird das die große Revanche. Heute Abend, 20:45 Uhr, Rückspiel in der Nations League Deutschland gegen Griechenland. Also vor ungefähr einer Woche gab es ja, wie sagen wir es, ein Gegentor und möglicherweise danach auch Pfiffe aus dem Publikum. Wir sind aber auch echt schlecht im Verlieren, muss man dazu sagen. Mein Gott, der neue Trainer Klopp probiert doch gerade erst aus. Es wird doch getestet. Diesmal, also heute Abend, soll es alles anders laufen. Aber wir kennen da drei, die vielleicht möglicherweise eventuell Griechenland-Fans sein könnten. Ihr ahnt es vielleicht schon an den Vornamen: Elias, Savas und Christos.
1: Ich möchte einen Sieg für die Griechen. Wir sind echt stark in Form, aber es wird schwer, sage ich. Ich erwarte auf jeden Fall Tore. Das ist, weil das letzte Spiel war nur ein Tor, haben wir gewonnen. Also ich denke, dieses Mal wird es schwerer, aber wir spielen auch zu Hause, die Griechen. Also ich erwarte einen Sieg, aber ich erwarte auch viele Tore.
2: Ich hoffe Sieg für Griechenland, aber auch Unentschieden hoffe ich auch. Aber Niederlage für Griechenland hoffe ich nicht. Wir spielen auch zu Hause und wir werden stärker spielen, wir werden mehr Motivation haben.
1: Das ist eine geisteskranke Atmosphäre, die hast du nicht irgendwo, das hast du nicht überall.
3: Ich glaube Unentschieden, weil die Griechen sind auch stark, die sind alle da. Die Deutschen müssen auch ein bisschen Angst haben sozusagen, weil wir wissen schon Bescheid, ja, was Griechenland zurzeit macht.
0: Okay, stabil. Also die unterstützen auf jeden Fall ihre Mannschaft sehr gut. Mir hat besonders gut gefallen oder uns im Team hat besonders gut gefallen. Also ich hoffe auf Sieg, ich hoffe aber auch auf Unentschieden, aber ich hoffe nicht auf Verlieren. Finde ich gut. So, gucken wir uns das an. Heute Abend Nations League, Deutschland-Griechenland, 20:45 Uhr.

Temptation, Heaven 17 hier in der Popnacht. Das sind The Script, Man in the Arena. Passenderweise haben sie so auch ihre Tour genannt, die Man in the Arena Tour. Und da sind sie mit zwei Terminen auch in Deutschland, unter anderem in München und in Düsseldorf Ende November, 23. und 24. November. Und Leute, was soll man sagen? Man kann auch für ein Konzert weniger als 380.000 Euro bezahlen, wie aktuell für Celine Dion. Was ist da los? Gut, nun, wir regen uns wieder ab. Für Tickets für The Script gibt's ab 75 Euro, gerade eben nachgeguckt. Das ist auch viel Geld, aber für The Script könnte man es sich vielleicht noch überlegen. Vielleicht wäre das so ein vorgezogenes Weihnachtsgeschenk. Ich meine, kann ja auch mal schon ein bisschen früher. Ist ja nicht mehr so lang. Also, München und Düsseldorf, 23. 24. November. The Script in der Man in the Arena Tour. Und das ist der Titelsong dazu. Ihr wisst,

Baby Rexha. Last Hurrah. Vorsicht bitte auf der A1, Moment. Vorsicht bitte auf der A1 Trier Richtung Köln-Koblenz zwischen Wittlich-Mitte und Hasborn. Hier steht ein defektes Fahrzeug. Piep. Danke. Sam Smith an bei mit Diamonds.

0: Und da haben wir schon 2:30.
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2: Der kurze Blick auf die Nacht, die ist bewölkt und soweit trocken, dazu 14 bis 5 Grad. Am Tag müssen wir uns dann erstmal auf Nebel einstellen. Der geht dann aber weg, dann wieder Sonne und Wolken und es wird nochmal mild. 17 bis 21 Grad. Am Montag bei Sonne und Wolken, im Norden einzelne Schauer möglich. 17 bis 22 Grad.
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3: Vorsicht bitte auf der A7 Hamburg Richtung Flensburg. Zwischen Schleswig-Jagel und Schleswig-Schubi liegt ein Tier. A1 Fehmarn Richtung Lübeck. Die Anschlussstelle Heiligenhafen-Mitte ist wegen Fahrbahnerneuerungen bis 19 Uhr gesperrt. A7 Hamburg Richtung Hannover. Die Einfahrt Egestorf ist wegen Bauarbeiten bis 16. Oktober 17 Uhr gesperrt.
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0: Tag bzw. Nacht, Popnacht. Mein Name ist Benedikt Laven. Hello.

0: Tennis Swims, Mr. Know-It-All. Hier ist SWR 3, der gemeinsamen Popnacht von SR 1, NDR 2, WDR 2, HR 3, Bremen 4, RBB 888 und MDR Jump. Herzlich willkommen zu dieser Show 07221 2011.
1: Ich rufe aus dem Auto an und wollte fragen, ob ihr vielleicht die Backstreet Boys spielen könnt, weil ich auf der Heimfahrt vom Konzert bin.
2: Backstreet's back, all right!
1: Genau, richtig.
0: Erzähl, wie war's?
1: Genau, cool. Das war echt cool. Ein bisschen zu kurz, aber war gut.
0: Naja, das sind alte Herren, verstehst du?
1: Die können nicht mehr so lang. Ja,
0: sehr gut. Was hast du für die Tickets bezahlt, wenn ich mal fragen darf? Ich habe eben mal geguckt, deswegen rege ich mich gerade so über Ticketpreise auf.
1: Ja, ich habe es im Radio gehört.
0: Ja. Was hast du?
1: 150 Euro für einen Stehplatz.
0: Holy crap. Ja gut, man steht ja sowieso, aber das ist schon stramm, ne?
1: Ja, aber es war noch günstig. Also es gibt noch teurere Tickets.
0: Ja klar, wenn man halt sitzen will und noch so ein kleines Proseccochen dabei trinken möchte, dann kostet das natürlich wesentlich mehr. Aber die haben natürlich die Hits gesungen, haben gedanced. Kamst du auch relativ nah ran?
1: Ja, also ich war im Stehplatzbereich ganz vorne.
0: Aha.
1: Aber stand auch 6,5 Stunden draußen.
0: Oh Gott. Und das hast du nicht zum ersten Mal gemacht, oder?
1: Doch. Ja, es ist schon lange her, dass ich auf dem Konzert war.
0: Naja, vielleicht in den 90ern bei den Backstreet Boys.
1: Ja.
0: Okay, welcher ist dein Lieblings von den Jungs?
1: Eigentlich alle mittlerweile.
0: Ohne welchen Backstreet Boys Song kannst du einfach heute Nacht nicht mehr überleben?
1: Waren eigentlich alle echt cool. Aber ich glaube, Backstreet Backs ist wirklich so das, was mir jetzt beim Autofahren noch ein bisschen Power gibt.
0: Na gut, du bist ja bester Laune, das ist natürlich super. Und Backstreet's back. All right.
1: Genau.
0: Kriegen wir natürlich hin. Backstreet's back, jetzt sage ich selber schon. Backstreet Boys mit Everybody in Klammern Backstreet's back. So ist es richtig. Hören wir jetzt hier in der Popnacht. Zwei Termine spielen sie übrigens noch von ihren 800.000, die sie in Düsseldorf gespielt haben. 6. Oktober und 7. Oktober. Und bis dahin reisen wir zurück in die 90er. Yeah.

0: Habt ihr dabei auch so Boyband-mäßige theatralische Bewegungen gemacht? Zu Backstreet Boys, everybody. Dann seid ihr herzlich willkommen hier bei den Irren in dieser Show.
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0: Ah, ist das herrlich. Komm schnell was Normales zum Runterkommen von Topic und A7S Out My Head.

0: Traffic. Und A7S mit Out My Head hier in der Popnacht. Übrigens A7S, ja auch Lieblingskollege von Topic.
1: Also ich arbeite fast ausschließlich mit A7S zusammen. Er lebt auch dort und er hatte so ein kleines Studio, so ein Home-Studio eigentlich. Das reicht ja heutzutage, einfach Laptop, Mic und Keyboard-Interface. Und da treffen wir uns dann meist zum Musik machen. Oder wir fliegen halt auch oft mal nach L.A. irgendwie ein, zwei Mal im Jahr für so Sessions.
0: Ja. Ja, was man halt so macht. Entweder Dubai, hätten wir vielleicht eben dazu erwähnen können, oder halt eben L.A. Klar, DJ müsste man sein. Wieder eine Karriere, die an uns vorbeigezogen ist. Vielleicht aber auch die von dem Pianisten von Alex Warren, weil der hat jetzt nicht so wahnsinnig viel zu tun. Und Feierabend. Das ist Emerald Eyes, ganz neu.

Könnte der Pianist vielleicht nochmal? Super. Und jetzt noch den einen Ton, den es nur hier extra für die Popnacht gibt. Toll. Also, absolut verdient den Job als Pianist bei Alex Warren.

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1: Um 3 Uhr mit Katja Kindermann. Die Deutsche Bahn bietet das Familienticket ab 1. November offenbar dauerhaft an. Entsprechend äußerte sich Bahnchefin Paller in der Bild am Sonntag. Aus der Nachrichtenredaktion Ulrike Ufer.
2: Die deutschlandweite Hin- und Rückfahrt für eine Familie kostet demnach knapp 100 Euro inklusive ICE-Reservierung. Der Konzern habe sich entschieden, das zunächst zeitweise für die Sommerferien eingeführte Ticket dauerhaft ins Sortiment zu nehmen. Die Bahn habe in den Ferien 100.000 Familien mehr als im vergangenen Jahr an Bord begrüßen können, so Paller. Der Verkauf beginne am 26. Oktober. Mit Blick auf die Pünktlichkeit der Bahn warnte Paller jedoch vor zu großen Erwartungen.
1: Die sogenannte Brandmauer der CDU zur AfD bekommt Risse. Der hessische Ministerpräsident Rhein fordert jetzt, die AfD bei der Besetzung von Ausschussvorsitzenden im Bundestag nicht länger zu blockieren. Aus der Nachrichtenredaktion Georg Wolf.
3: Dem Magazin Stern sagte der CDU-Politiker, die AfD sei gewählt und so solle man auch mit ihr umgehen. Konkret meint Rhein, die AfD sollte im Bundestag Ausschussvorsitze übernehmen können, so wie es in Hessen und anderen Ländern üblich sei. Im Bundestag hat die AfD zwar das Vorschlagsrecht für mehrere Ausschüsse, ihre Kandidaten fallen bei den Wahlen aber regelmäßig durch. Mit seinem Vorstoß stellt sich Rhein gegen den Kurs von CDU-Chef Merz. Der hält bislang eisern am strikten Abgrenzungskurs zur AfD fest.
1: In München geht heute das 191. Oktoberfest zu Ende. Mit Spannung wird erwartet, ob es für einen neuen Besucherrekord reicht. Denn zur Wiesnhalbzeit hatten in diesem Jahr bereits 3,8 Millionen Menschen das Volksfest besucht. Die deutsche Fußballnationalmannschaft der Männer spielt heute Abend in der Nations League gegen Griechenland. Das Hinspiel vor einer Woche hatte die DFB-Elf verloren. Thomas Kunze in Thessaloniki erzählt, was Bundestrainer Klopp von der heutigen Partie erwartet.
4: Erstens natürlich die Vollendung des Personaltests innerhalb dieses 44-Mann-Kaders und zweitens auch ein ordentliches Ergebnis verbunden mit einer guten Leistung, damit in dieser Nations League-Gruppe nicht schon nach dem ersten Block alle Züge abgefahren sind. Und Punkt zwei ist eben das große Personalpuzzle. Da wird wohl ein neuer Keeper zwischen den Pfosten stehen, Atubolo oder Damen, die Außenverteidiger Raum und Baku aus Leipzig dürften links wie rechts vielleicht auch eine Chance bekommen. Dann haben wir da noch Finn Jelch in der Innenverteidigung. Und ich glaube, der Bundestrainer und sein Trainerteam, die ziehen dieses Casting auch knallhart durch und werden gegen Griechenland wieder eine ziemlich umgestellte Mannschaft aufstellen.
1: Das waren die Nachrichten. Das Wetter in Deutschland. Gebietsweise Nebel, in Nordseenähe vereinzelt Schauer. Tiefstwerte 15 bis 2 Grad. Am Tag bewölkt, im Nordwesten und Südwesten etwas Regen. Höchstens 17 Grad in Lübeck bis 24 Grad im Breisgau. Am Montag oft freundlich, im Norden bewölkt, an den Alpen Schauer 17 bis 25 Grad. Die Zeit, es ist jetzt 3.03 Uhr.
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5: A7 Hamburg Richtung Hannover. Die Einfahrt Egestorf ist wegen Bauarbeiten bis 16. Oktober 17 Uhr gesperrt. A7 Hamburg Richtung Hannover. Die Ausfahrt Egestorf ist wegen Bauarbeiten bis 16. Oktober 17 Uhr gesperrt.
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6: Hi, mein Name ist Benedikt Lavin, schön, dass ihr mit dabei seid. Es ist 3.04 Uhr, Zeit für Tiffany Harris und Find Me.
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0: guck mal, Eva war gerade auf einer Hochzeit, ist auf dem Heimweg mit ihrer Mutter im Auto, braucht ein bisschen was Fetziges, um durch die Nacht zu fahren. Das kriegen wir doch hin. Wir haben gleich noch Christina Aguilera hier in der Show, also den Song von ihr. Come on over, baby, spielen wir. Und gleich auch Gracie Abrams mit Look at my life. Ja, da bla, kann man ja gar nicht einschlafen. Wir lieben es ja, wenn ihr euch einfach so hier ins Studio reinmeldet, bisschen was von euch erzählt, weil dann fühlen wir uns nicht ganz alleine hier in diesem Studio drin. 07221 2011, einfach easy eine WhatsApp rüberschicken oder eine Signal oder einfach anrufen. Wen haben wir denn hier zum Beispiel?
1: Hallo, hier ist Marius und Carmen.
0: Hi. Ah, guck mal, jetzt verstehe ich euch besser.
1: Ja, wir haben zwei Handys, deswegen.
0: Wow, ihr seid so krass topmodern. Mega. Wo seid ihr unterwegs? Was geht?
1: Also, wir sind auf der A7 unterwegs in Richtung Bremerhaven, weil wir sind auf dem Weg in unsere Flitterwoche.
0: Okay, cool. Glückwunsch.
1: Wir machen einen Kreuzfahrt nach Norwegen.
0: Boah, geil.
1: Ja.
2: Wie lange bist du noch online? Also wie lange bist du noch da?
0: Noch bis um 6.
2: Perfekt, wir sind bis 9 Uhr unterwegs.
0: Na dann reise ich quasi mit euch in die Flitterwochen und alle anderen jetzt hier auch.
2: Ja, wir nehmen dich mit.
0: Im Gräberle, sagt man im Schwabenland dazu, wenn man im Bett in der Mitte liegt.
1: Ja, genau, ja. Im Schwabenland.
0: Also ihr kommt aus Bodensee. Ah ja, gut, dann kennt ihr das Gräberle natürlich.
2: Genau, ja.
0: Wie lange macht ihr denn Kreuzfahrt?
1: Eine Woche.
0: Boah, cool. Ey, dann werdet ihr vielleicht sogar Wale und so sehen, oder?
1: Ja, hoffentlich. Und die Polarlichter vielleicht auch.
0: Boah, geil.
2: Ja, wir freuen uns richtig drauf.
0: Ihr habt euch hoffentlich dick eingepackt, weil wahrscheinlich wird es nicht so sommerlich da oben.
1: Nee, wir haben gut Sachen dabei.
0: Ach schön, wir fahren gerne mit. Kommt gut in die Flitterwochen, ihr zwei Mäuse.
1: Dankeschön.
2: Danke.
0: Ciao.
2: Ciao.

0: Grad schwätzt mal übers Schwabland.
1: Vorsicht bitte, Falschfahrer auf der A81 Heilbronn Richtung Stuttgart zwischen Stuttgart-Zuffenhausen und Stuttgart-Feuerbach. Hier kommt ein Falschfahrer entgegen. Bitte äußerst rechts fahren und nicht überholen auf der A81 Heilbronn Richtung Stuttgart zwischen Stuttgart-Zuffenhausen und Stuttgart-Feuerbach. Ein Falschfahrer. Vorsicht hier in beiden Richtungen.

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Justin Timberlake und Selfish hier in der Popnacht. Hello zusammen. Jetzt gleich Christina Aguilera mit Come On Over, Baby. Korrekterweise. Come On Over, Baby ist ja quasi auch auf Spanisch übersetzt worden von ihr und auch eingesungen worden. Und mir geht es zumindest jedes Mal so, wenn ich Come On Over höre, denke ich immer an diese spanische Version, weil es gab mal vielleicht einen Moment in einem Spanischkurs, in dem wir einen Song mitbringen mussten. Ich habe den mitgebracht, also den hier. Also solltet ihr jemals in so einem Spanischkurs festgehangen haben, zeigt einfach diesen Song. Damit habt ihr auf jeden Fall bei jedem direkten Stein im Brett. Ven Conmigo von Christina Aguilera. Ich höre mir jetzt natürlich in der Originalversion. Come On Over, Baby.

0: Entwarnung aus dem Verkehrszentrum auf der A81 Heilbronn Richtung Stuttgart. Kein Falschfahrer mehr zwischen Stuttgart-Zuffenhausen und Stuttgart-Feuerbach. Wetten, ich war schneller?
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2: Der kurze Blick auf die Nacht. Die ist bewölkt und soweit trocken. Dazu 14 bis 5 Grad. Am Tag müssen wir uns dann erstmal auf Nebel einstellen. Der geht dann aber weg, dann wieder Sonne und Wolken. Im Nordwesten hier und da mal ein Schauer. Ansonsten aber weiter trocken. Und es wird nochmal mild. 17 bis 21 Grad.
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3: A7 Hamburg Richtung Hannover. Die Einfahrt Egestorf ist wegen Bauarbeiten bis 16. Oktober 17 Uhr gesperrt. A7 Hamburg Richtung Hannover. Die Ausfahrt Egestorf ist wegen Bauarbeiten bis 16. Oktober 17 Uhr gesperrt.
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0: Und jetzt hier bei uns in der Show der neue Song von Clock Clock, Skeletons.

0: Ja, manchmal geht man sich einfach selber auf den Sack. Das kommt nicht nur bei uns Normalos vor, sondern eben auch bei, naja, Rockstars von den Giant Rooks. Die machen immerhin schon seit fast 429.000 Jahren gemeinsam Musik, gehen sich zwischendrin auch ab und zu mal gegenseitig auf den Sack. Aber wir haben gestern hier schon in der Show gelernt, sie machen Supervision. Das bedeutet, dass sie sich mit einer Therapeutin oder einem Therapeuten zusammensetzen und in so einer Art, in so einem Safe Space dann sich gegenseitig sagen, was sie einander stört oder was sie auch einander gut finden oder sich einfach gegenseitig updaten. Und das ist so ein bisschen ein kleines Geheimnis von der Band. Wir hatten ein kleines Interview mit den Giant Rooks und haben total viel über die erfahren. Ich bin komplett begeistert einfach. Mit Finn haben wir zum Beispiel gesprochen, seit 15 Jahren sind sie zusammen und gehen sich gegenseitig gerne mal selbst auf den Sack, aber eben weil sie so unterschiedlich sind, passen sie perfekt zusammen.
1: Wir machen das jetzt seit 15 Jahren zusammen und das ist einfach die schönste Erfahrung überhaupt, weil wir uns so krass gut kennen inzwischen und so ein Verständnis auch füreinander aufbringen. Und wir sind alle sehr, sehr unterschiedliche Charaktere. Also ich glaube, wir sagen immer, ich könnte nicht mit vier anderen Finns in der Band sein und Fred könnte auch nicht mit vier anderen Freds in der Band sein. Das würde überhaupt nicht funktionieren. Und wir bringen eben alle sehr unterschiedliche Qualitäten irgendwie auch ein. Zum Beispiel Johnny, unser Keyboarder, ist ein sehr, sehr rationaler Mensch, der so eine Gabe hat, quasi Probleme oder ja, oder vor allem Lösungen zu finden für Probleme, die Fred und ich zum Beispiel ganz anders angehen würden, weil wir deutlich mehr so Gefühlsmenschen sind, die quasi so aus dem Gefühl heraus handeln. Und das ist einfach eine Kombination, woraus wir, glaube ich, unsere Stärke ziehen.
0: Wie so ein Freundeskreis, ne? Witzig, als hätte man sich so selbst überlegt. Die Giant Rooks jetzt hier in der Show mit Want It Back.
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You Keep Me Hanging On von Kim Wilde hier in der Popnacht. Knötchen hat Dasha auf den Stimmbändern und wird deswegen jetzt gerade operiert. Also nicht jetzt gerade, aber in der nächsten Zeit. Sie fällt also dementsprechend etwas aus. Also spielen wir hier aufgezeichnet Austin.

Achtung, Vorsicht, Neues aus dem Verkehrszentrum, Vorsicht, die A61 Mönchengladbach Richtung Koblenz. Im Kreuz Koblenz ist die Überleitung zur A48 Richtung Dernbach wegen einer Ölspur gesperrt. Hier bitte ganz besonders vorsichtig fahren.

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1: Um 4 Uhr mit Katja Kindermann. Die Deutsche Bahn bietet das Familienticket ab 1. November offenbar dauerhaft an. Entsprechend äußerte sich Bahnchefin Paller in der Welt am Sonntag. Aus der Nachrichtenredaktion Ulrike Ufer.
2: Die deutschlandweite Hin- und Rückfahrt für eine Familie kostet demnach knapp 100 Euro inklusive ICE-Reservierung. Der Konzern habe sich entschieden, das zunächst zeitweise für die Sommerferien eingeführte Ticket dauerhaft ins Sortiment zu nehmen. Die Bahn habe in den Ferien 100.000 Familien mehr als im vergangenen Jahr an Bord begrüßen können, so Paller. Der Verkauf beginne am 26. Oktober. Mit Blick auf die Pünktlichkeit der Bahn warnte Paller jedoch vor zu großen Erwartungen.
1: Die sogenannte Brandmauer der CDU zur AfD bekommt Risse. Der hessische Ministerpräsident Rhein fordert jetzt, die AfD bei der Besetzung von Ausschussvorsitzenden im Bundestag nicht länger zu blockieren. Aus der Nachrichtenredaktion Georg Wolf.
3: Dem Magazin Stern sagte der CDU-Politiker, die AfD sei gewählt und so solle man auch mit ihr umgehen. Konkret meint Rhein, die AfD sollte im Bundestag Ausschussvorsitze übernehmen können, so wie es in Hessen und anderen Ländern üblich sei. Im Bundestag hat die AfD zwar das Vorschlagsrecht für mehrere Ausschüsse, ihre Kandidaten fallen bei den Wahlen aber regelmäßig durch. Mit seinem Vorstoß stellt sich Rhein gegen den Kurs von CDU-Chef Merz. Der hält bislang eisern am strikten Abgrenzungskurs zur AfD fest.
1: Die proeuropäische Partei des lettischen Ministerpräsidenten Kulbergs hat die Parlamentswahl laut Teilergebnissen überraschend deutlich gewonnen. Weit abgeschlagen folgt die populistische pro-russische Partei Lettland zuerst. Die Wahl in dem NATO-Staat stand im Schatten des Krieges in der Ukraine und der Sorge vor einer Aggression Moskaus. Die deutsche Fußballnationalmannschaft der Männer spielt heute Abend in der Nations League gegen Griechenland. Das Hinspiel vor einer Woche hatte die DFB-11 verloren. Thomas Kunze in Thessaloniki erzählt, was Bundestrainer Klopp von der heutigen Partie erwartet.
4: Erstens natürlich die Vollendung des Personaltests innerhalb dieses 44-Mann-Kaders und zweitens auch ein ordentliches Ergebnis verbunden mit einer guten Leistung, damit in dieser Nations League-Gruppe nicht schon nach dem ersten Block alle Züge abgefahren sind. Und Punkt 2 ist eben das große Personalpuzzle. Da wird wohl ein neuer Keeper zwischen den Pfosten stehen, Atubolo oder Damen, die Außenverteidiger Raum und Baku aus Leipzig dürften links wie rechts vielleicht auch eine Chance bekommen. Dann haben wir da noch Finjelic in der Innenverteidigung. Und ich glaube, der Bundestrainer und sein Trainerteam, die ziehen dieses Casting auch knallhart durch und werden gegen Griechenland wieder eine ziemlich umgestellte Mannschaft aufstellen.
1: Das waren die Nachrichten. Das Wetter in Deutschland. Am Tag bewölkt, im Nordwesten und Südwesten etwas Regen möglich. Höchstens 17 Grad in Lübeck bis 24 Grad im Breisgau. Am Montag oft freundlich, im Norden bewölkt, an den Alpen Schauer. 17 bis 25 Grad. Es ist jetzt 4.03 Uhr.
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5: Vorsicht bitte auf der A28 Leer Richtung Oldenburg. Zwischen Leer Ost und Filsum liegt ein Tier. A1 Fehmarn Richtung Lübeck. Die Anschlussstelle Heiligenhafen Mitte ist wegen Fahrbahnerneuerungen bis 19 Uhr gesperrt. A7 Hamburg Richtung Hannover. Die Einfahrt Egestorf ist wegen Bauarbeiten bis 16. Oktober 17 Uhr gesperrt.
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6: Ha, lustig. Ihr seid ja auch hier. Mein Name ist Benedikt Lavin. Schön, dass wir hier gerade zusammengekommen sind in dieser Popnacht. Es ist früher Sonntagmorgen, 4.04 Uhr. Also wir vier, die gerade hier so zusammen sind, schütteln wir uns gegenseitig mal schön die Hand. Vielleicht gibt's auch ein kleines Umami. Oder die Sportfreunde Stiller mit einem Kompliment. Direkt nach Nico Santos, Fastboy. Jetzt, Where You Are.
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Weißt du, Gitarre einfach so in die Ecke gestellt. Sie gehen schon mal aus dem Raum, aber die Musik hallt langsam aus. Die Sportfreunde Stiller, ein Kompliment hier in der Popnacht. Ja, was machen wir denn jetzt mit dem angebrochenen Tag? Was ist eigentlich heute für ein Tag? Da machen wir doch ein Spiel draus. Wir spielen jetzt gleich hier in der Show das Was ist heute eigentlich für ein Tag-Quiz. Wir geben diesem Tag ein bisschen Struktur und ihr helft uns einfach dabei. Jetzt anrufen 07221 2011 und vielleicht ein kleines Goodie abstauben hier in der Popnacht. Wenn ihr uns die Einstiegsfrage schon richtig beantworten könnt, was heute eigentlich für ein Tag ist, dann habt ihr euch schon als Kandidat oder Kandidatin qualifiziert, um vielleicht noch die ein oder andere Frage mehr zu diesem Tag, zu Ereignissen an dem heutigen Tag zu beantworten. Jetzt anrufen 07221 2011 und mit uns das Was ist heute eigentlich für ein Tag Quiz spielen. Einstiegsfrage ist, was ist heute eigentlich für ein Tag?

0: Dua Lipa mit Illusion. Eine gute Zeit für das Was ist heute eigentlich für ein Tag? Quiz. Und das spielen wir mit Christian aus Oberkirch. Hallo Christian.
1: Hallo, guten Morgen Benedikt.
0: Quasi schon einen guten Morgen, stimmt, 4.14 Uhr an Was ist heute eigentlich für ein Tag?
1: Sonntag und Erntedank.
0: Oh, das ist richtig. Gibt aber leider nur einen Punkt. Wir stellen dir jetzt ein paar Fragen zu Ereignissen vom heutigen Tag. Insgesamt sind es 5 Stück. Und wenn du 4 davon richtig hast, hast du cool gewonnen. Wenn du alle 5 richtig hast, hast du krass gewonnen. Und wenn du 3 richtig hast, bekommst du schon einen Preis.
1: Gut.
0: Cool. Also den ersten Punkt hast du ja schon, weil du wusstest, dass heute Sonntag ist. Dann endet heute das Oktoberfest in einer Stadt in Süddeutschland. Vermutlich hast du davon schon mal gehört. Welche Sprache redet man denn so normalerweise auf der Wiesn?
1: Sprache Bayerisch, München.
0: Das ist richtig. Konntest du was auf Bayerisch sagen?
1: Nee, nicht wirklich.
0: Ist egal. Nicht weit trotzdem. 2 Punkte hast du schon. Okay, Frage Nummer 3. Maurice Zivak, Christian Lell, Gia Georgina, Gedeon Burkhardt, Nina Britney, Godfrey Ekborno und Francesca Morgense sind A. irgendwelche Namen, die wir uns gerade ausgedacht haben. B. Kandidaten und Kandidatinnen bei Promi Big Brother, das morgen startet und wir haben heute noch Ruhe. Oder C. der Kader von der Klopp-Nationalmannschaft, der heute Abend gegen Griechenland in Thessaloniki spielt.
1: Letzteres würde ich ausschließen. Bleibt 1 oder 2. Mhm. Mir sagt's nächstes. Tipp mal auf 2. Also Big Brother vielleicht.
0: Ja, das ist natürlich völlig richtig. Du hast schon gewonnen. Verdammt. Magst du die anderen Fragen trotzdem noch hören?
1: Ja, probieren's.
0: Okay, cool. Also, heute Abend läuft der Tatort aus Ludwigshafen. Explosive Mischung heißt der. Und es wird ein Tatort in Echtzeit sein. Das heißt, wenn wir um 20.16 Uhr auf die Uhr gucken, wird auch im Tatort 20.16 Uhr eingeblendet. Das ist so ein bisschen Inception-mäßig. Und wahrscheinlich wird dann in dieser Zeit auch der Fall gelöst. Ist auf jeden Fall spannend. Wo war der Tatort heute Abend nochmal?
1: In Ludwigshafen.
0: Ja, Mann,
1: mit der Ulrike Folgert.
0: Und ja. Frage Nummer 5 ist...
1: Hab die Vorschau gesehen.
0: Ah, sehr gut. Ich habe richtig Bock, den zu gucken. Ich liebe den Tatort aus Ludwigshafen. Und Frage Nummer 5 ist, an welchem Flughafen warst du gerade eben?
1: Ich war nicht am Flughafen, ich war im Bahnhof in Straßburg, aber Sohn fliegt nach Madrid.
0: Das ist natürlich völlig richtig und deswegen hast du gewonnen!
1: Alles klar.
0: War eine Fangfrage, Christian. Bleib dran,
1: super.
0: Für die Adresse. Und hab noch einen
1: Danke.
0: Schönen Sonntag.

Wisst ihr, was wir uns überlegt haben? Heute, auf diesen Sonntag, was wir gerade eben gelernt haben, lassen wir das Intro von I Want Your Sex von George Michael einfach dran.

George Michael, I Want Your Sex. Und eine Stufe danach ist dann eher Ash, die jetzt ganz neu um die Ecke kommt. Neue Musik jetzt aus Kalifornien von Ash. Klingt aber eigentlich eher, als wäre es so eine Mischung aus Billie Eilish und ABBA. Das ist irgendwie wild. Stop the Wedding heißt der Song. Und Stop the Wedding hat sie geschrieben, als sie sich vorgestellt hat, dass sie sich das eben selber sagt, als sie das erste Mal vom Traualtar stand. Vielleicht heiratest du doch besser nicht. Hintergrund, sie ist tatsächlich einmal verheiratet gewesen und auch einmal geschieden. Darüber wird sie dann in ihrem Album erzählen, das in 2,5 Wochen rauskommt. Aber jetzt erstmal Stop the Wedding von Ash.

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5: Kurz nach halb fünf.
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6: Der kurze Blick auf die Nacht, die ist bewölkt und soweit trocken, dazu 14 bis 5 Grad. Am Tag müssen wir uns dann erstmal auf Nebel einstellen. Der geht dann aber weg, dann wieder Sonne und Wolken und es wird nochmal mild. 17 bis 21 Grad. Am Montag bei Sonne und Wolken, im Norden einzelne Schauer möglich, 17 bis 22 Grad.
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7: A1 Fehmarn Richtung Lübeck. Die Anschlussstelle Heiligenhafen-Mitte ist wegen Fahrbahnerneuerungen bis 19 Uhr gesperrt. A7 Hamburg Richtung Hannover. Die Einfahrt Egestorf ist wegen Bauarbeiten bis 16. Oktober 17 Uhr gesperrt. A7 Hamburg Richtung Hannover. Die Ausfahrt Egestorf ist wegen Bauarbeiten bis 16. Oktober 17 Uhr gesperrt.
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5: Huhu, zur Popnacht, wir sind alles Eulen. Mein Name ist Benedikt Laven.

0: Rihanna und Rude Boy hier in der Popnacht. Jetzt kommen wir zu Scandi House. Scandi House haben The Bowser selbst erfunden, sagen sie.
1: Scandi House, yeah. I mean, people were just asking, what is this genre? And we were like, it doesn't really fit any of the genres that we have. So we just said Scandi House and just took all of Scandinavia with us, yeah, without asking.
2: We're pioneers now.
0: Okay, sie sind die Pioniere des Scandi House. Sie haben es irgendwie auch selber erfunden und finden es einfach gut und werden ständig gefragt, ja, aber wie heißt denn eure Musik jetzt? Wie heißt sie denn? Ich hatte Jürgen gesagt, aber sie haben sie halt Scandi House genannt. Okay, und was genau soll das bitte das Besondere an eurer Musik sein?
1: I think for us, at least, we made our songs in the winter, just dreaming of coming to the summer. But I don't know if there's a general like thing with Norway. But I feel like it's very good and it deserves to come out to the world.
0: Aha, Scandi House, also Musik aus Norwegen, elektronische Musik aus Norwegen, sollte mehr in der Welt vertreten sein, finden Sie. Und das Besondere an Ihrer Musik ist vielleicht, wie Sie selber sagen, Sie haben im Winter an den Sommer gedacht. Daher vielleicht auch dieser, Achtung, komisches Wort, Sommerhit. Wie ich finde, ist nicht offiziell bestätigt, aber nun,

The Bowser Magnetic hier in der Popnacht. Vorsicht bitte auf der A45 Hagen Richtung Gießen zwischen Haiger-Burbach und Dillenburg, eine ungesicherte Unfallstelle. Portishead jetzt in der Popnacht mit Rhodes.

war natürlich klar, dass es ausverkauft ist, ne? Noah Kahan, gerade gehört, The Great Divide, und er ist ja auf Tour, kommt ja auch in Deutschland vorbei, in Köln zum Beispiel Ende November, in München ist er Anfang Dezember und dann geht schon weiter nach Amsterdam, aber gerade mal gecheckt, also abgesehen jetzt natürlich von so Premium-Plätzen für 202 Euro, ist die Tour ausverkauft. Wieder zu spät dran gewesen. Wie ärgerlich. Noah Kahan, einfach ein super Typ. Ihr habt ihn ja gerade gehört. Eine hervorragende Stimme. Egal, was er macht, es ist einfach alles toll. 97 geboren, kommt irgendwo aus dem kleinen Kaff in den USA und ist einfach ein hervorragender Sänger. Nun,

Ärgern wir uns nicht, sondern freuen uns einfach, dass er hier in der Popnacht läuft. Übrigens der gemeinsamen Popnacht von nicht nur SWR 3, sondern auch SR 1, NDR 2, WDR 2, HR 3, Bremen 4, RBB 88.8 und MDR Jump. Was fehlt noch zum Glücklichsein? Vielleicht Juli und dieses Leben kriegen wir noch eingebaut. Ist natürlich alles gar kein Problem, aber vorher wird gefälligst hier nochmal ein bisschen rumgedanced. In dieser Show, in dieser Nacht, an dem sehr frühen Sonntagmorgen mit Another und 54 Ultra, Talk to You.

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1: Um 5 Uhr mit Katja Kindermann. Die Deutsche Bahn bietet das Familienticket ab 1. November offenbar dauerhaft an. Entsprechend äußerte sich Bahnchefin Paller in der Bild am Sonntag. Aus der Nachrichtenredaktion Ulrike Ufer.
2: Die deutschlandweite Hin- und Rückfahrt für eine Familie kostet demnach knapp 100 Euro inklusive ICE-Reservierung. Der Konzern habe sich entschieden, das zunächst zeitweise für die Sommerferien eingeführte Ticket dauerhaft ins Sortiment zu nehmen. Die Bahn habe in den Ferien 100.000 Familien mehr als im vergangenen Jahr an Bord begrüßen können, so Paller. Der Verkauf beginne am 26. Oktober. Mit Blick auf die Pünktlichkeit der Bahn warnte Paller jedoch vor zu großen Erwartungen.
1: Die sogenannte Brandmauer der CDU zur AfD bekommt Risse. Der hessische Ministerpräsident Rhein fordert jetzt, die AfD bei der Besetzung von Ausschussvorsitzenden im Bundestag nicht länger zu blockieren. Aus der Nachrichtenredaktion Georg Wolf.
3: Dem Magazin Stern sagte der CDU-Politiker, die AfD sei gewählt und so solle man auch mit ihr umgehen. Konkret meint Rhein, die AfD sollte im Bundestag Ausschussvorsitze übernehmen können, so wie es in Hessen und anderen Ländern üblich sei. Im Bundestag hat die AfD zwar das Vorschlagsrecht für mehrere Ausschüsse, ihre Kandidaten fallen bei den Wahlen aber regelmäßig durch. Mit seinem Vorstoß stellt sich Rhein gegen den Kurs von CDU-Chef Merz. Der hält bislang eisern am strikten Abgrenzungskurs zur AfD fest.
1: Bundesumweltminister Schneider hat ein Umdenken im Umgang mit Wasser in Deutschland angemahnt. Grund ist die Trockenheit in diesem Jahr. Aus der Nachrichtenredaktion Sebastian Ottowitz.
4: Die Zeiten, in denen wir uns in Deutschland über Wasser keine Gedanken machen mussten, sind endgültig vorbei, so Schneider im Kölner Stadtanzeiger. Allein die niedrigen Pegelstände in Flüssen wie dem Rhein hatten in diesem Sommer die Binnenschifffahrt erheblich eingeschränkt. Wasser möglichst schnell abzuleiten und nasse Flächen trocken zu legen, sei Politik der letzten Jahrhunderte gewesen. Heute ist es aus Sicht des Ministers die Aufgabe, Wasser so gut wie möglich in der Landschaft zu halten.
1: Die proeuropäische Partei des lettischen Ministerpräsidenten Kullbergs hat die Parlamentswahl laut Teilergebnissen überraschend deutlich gewonnen. Weit abgeschlagen folgt die populistische pro-russische Partei Lettland zuerst. Die Wahl in dem NATO-Staat stand im Schatten des Krieges in der Ukraine und der Sorge vor einer Aggression Moskaus. Das waren die Nachrichten. Das Wetter in Deutschland. Am Tag bewölkt, im Nordwesten und Südwesten etwas Regen. Höchstens 17 Grad in Lübeck bis 24 Grad im Breisgau. Am Montag oft freundlich, im Norden bewölkt, an den Alpen Schauer. 17 bis 25 Grad. Und am Dienstag heiter bis wolkig, Richtung Norden etwas Regen. Die Temperaturen liegen dann bei 18 bis 25 Grad. Die Zeit, es ist jetzt 5.03 Uhr.
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5: A1 Fehmarn Richtung Lübeck. Die Anschlussstelle Heiligenhafen-Mitte ist wegen Fahrbahnerneuerungen bis 19 Uhr gesperrt. A7 Hamburg Richtung Hannover. Die Einfahrt Egestorf ist wegen Bauarbeiten bis 16. Oktober 17 Uhr gesperrt. A7 Hamburg Richtung Hannover. Die Ausfahrt Egestorf ist wegen Bauarbeiten bis 16. Oktober 17 Uhr gesperrt.
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6: Guten Nacht, guten Morgen, guten was auch immer ihr gerade empfindet. Wir wünschen dabei gute Unterhaltung. Mein Name ist Benedikt Laven. Schön, dass ihr mit dabei seid. 07221 2011. Wo hat's denn euch jetzt gerade hin verschlagen um diese Uhrzeit? Schickt mal eine kurze WhatsApp mit einem Status-Update von euch. Wir machen uns ein bisschen Sorgen. Nein, Spaß. Aber fragen uns ja schon, was Deutschland sonntags morgens so kurz nach 5 so macht. Gebt doch mal ein Update und wir machen in der Zwischenzeit Musik von Kamrat zum Beispiel. Love Sober.
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0: Kid hier in der Popnacht. Guten Morgen zusammen. Was wird denn das heute eigentlich für ein Tag? Also gestern war schon so ein gefühlter Sonntag mit dem Feiertag. Heute ist es tatsächlich einer. Falls ihr ein bisschen Orientierung braucht, heute ist der 4. Oktober 2026. Sagen wir es besser noch mit dazu. So, wir helfen euch da jetzt ein bisschen gerne rein in diesen Tag. Ganz entspannt, damit ihr wisst, was heute auf euch zukommt. Das erledigt für uns Julia Buchmeier aus dem Popnacht-Team.
1: Morgen.
0: Fangen wir doch mal mit den wirklich wichtigen Dingen an.
1: Ja.
0: Wir wiegen Kürbisse.
1: Ja. Passiert heute wieder in Ludwigsburg. Offizieller Name: Deutsche Meisterschaft im Kürbiswiegen. Der Rekord, der geknackt werden soll, der liegt bei 1052 Kilogramm ganz genau.
0: Holy.
1: Das ist fast so viel wie ein durchschnittlicher Golf.
0: Das stimmt. Alle Fans von Kettenkarussells, halbem Händel und Tracht müssen heute allerdings ganz stark sein.
1: Ja, die Wiesn in München geht zu Ende mit Böllerschützen und vielleicht sogar mit einem neuen Besucherrekord. Zur Halbzeit waren es ja immerhin schon 300.000 Besucher mehr als im vergangenen Jahr.
0: So.
1: War auch einfach besonders. Das schönes Wetter. Beim Wasen, dem Cannstatter Volksfest in Stuttgart, können alle noch mal durchatmen heute. Heute ist gerade mal Halbzeit.
0: Weil Stuttgart so hold my Mars Sachen. Okay,
1: genau.
0: Gut. So, und heute Abend schauen wir natürlich alle noch mal Bundeskloppo an, beziehungsweise dann natürlich unsere Nazio in der Nations League. Das Spiel wird heute Abend stattfinden.
1: Ja, könnte auch eine Revanche werden für die 0:1 Niederlage gegen Griechenland vor genau einer Woche.
0: Ja, wir wollen nicht drüber reden.
1: Bislang wissen wir auch nur, dass Jonas Urbich noch mal im Tor steht und dass es laut wird im Stadion in Thessaloniki. Anstoß ist um 20.45 Uhr.
0: Warum denn laut?
1: Naja, da sind die Griechen dafür bekannt. Da
0: echt?
1: Da geht's rund.
0: Da geht's laut. Obwohl, man kann schon auch gut Griechisch. Wir sprechen natürlich sehr gut Griechisch, muss man sagen.
1: Super.
0: Aber man kann schon griechische Wörter, kann man schon echt gut laut brüllen.
1: Zum Beispiel?
0: Na, Souflaki! Oder...
1: Huso!
0: Athen! Doch, geht gut. Es wird laut heute Abend.

Ach, Leute. Ihr seid ein bisschen fies, aber es war klar. Wenn wir schon fragen, was macht ihr so um diese Uhrzeit an der 07221 2011, dann kommen natürlich ungefähr 739.000 Nachrichten ins Studio mit Menschen, die gerade im Urlaub sind. Ach Leute, ihr habt's einfach so gut. Wobei, man muss sagen, nicht alles ist immer nur Urlaub, wenn man unterwegs ist, weil Gilda aus Limburg an der Lahn schreibt uns, sie ist seit 4.50 Uhr unterwegs, fährt jetzt 1400 Kilometer nach Satu Mare in Rumänien und besucht dort ihr Tierschutzprojekt. Sie kümmert sich dort um Hunde in Not in Rumänien. So, aber es gab auch Nachrichten von der Nordsee. Küste. Da ist die Doris unterwegs in Greetsiel. Sie urlauben dort. Sie ist aber die Frühaufsteherin, seit 4 Uhr wach und hört selbstverständlich ihren Lieblingssender. Sie und ihr Dackel Linus. Alles klar, akzeptieren wir. Währenddessen steht Hagen in Leipzig in der Küche sonntags morgens um diese Uhrzeit. Aber er hat auch ein Projekt. Es heißt Kulinarische Expeditionen. Er wird ein Kochbuch schreiben. Also es wird bald geschrieben sein. Und jetzt gerade kocht er offensichtlich, alle Rezepte werden von ihm vorher gekocht und dementsprechend abfotografiert. Und das passiert jetzt gerade. Alles klar, richtig wild. Und Ole grüßt uns freundlich aus Hamburg. Ole fährt dort Bus und zwar seit 20.29 Uhr bis 5.35 Uhr, also noch ungefähr 17 Minuten. Richtig gerechnet? Krass, bin selbst beeindruckt. Und er hört währenddessen Pop und die Popnacht. In angemessener Lautstärke, wie er sagt. Finde ich gut. Dann darfst du jetzt aufdrehen, weil das hier ist ein guter Song zum morgens langsam wach werden.

Jetzt ein kleiner musikalischer Witz hier in der Popnacht. Gleich Jax Jones und jetzt Jack Johnson. Was soll man machen? Wir sind halt einfach lustige Vögel. Hier ist Sitting, Waiting, Wishing.

0: halb sechs.
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2: Der kurze Blick auf die Nacht, die ist bewölkt und soweit trocken, dazu 14 bis 5 Grad. Am Tag müssen wir uns dann erstmal auf Nebel einstellen. Der geht dann aber weg, dann wieder Sonne und Wolken und es wird nochmal mild. 17 bis 21 Grad. Am Montag bei Sonne und Wolken, im Norden einzelne Schauer möglich. 17 bis 22 Grad.
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3: A1 Fehmarn Richtung Lübeck. Die Anschlussstelle Heiligenhafen-Mitte ist wegen Fahrbahnerneuerungen bis 19 Uhr gesperrt. A7 Hamburg Richtung Hannover. Die Einfahrt Egestorf ist wegen Bauarbeiten bis 16. Oktober 17 Uhr gesperrt. A7 Hamburg Richtung Hannover. Die Ausfahrt Egestorf ist wegen Bauarbeiten bis 16. Oktober 17 Uhr gesperrt.
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4: Hey, hier ist die Popnacht. Mein Name ist Benedikt Laven. Schön, dass ihr dabei seid. Und jetzt Beyoncé mit Texas Hold'em.

wäre auch ein Sieg gewesen beim ESC, oder? Isaac, always on the run. Hier ist die Popnacht am frühen Sonntagmorgen, jetzt mit einer Castingshow-Teilnehmerin aus Slowenien, aus Bratislava, hat bei der gleichen Castingshow mitgemacht, bei der übrigens Cat's Eye rausgekommen sind. Ihr Name ist Adela und der Song von ihr ist, der ist einfach geil, was soll man sagen? Ganz neu, stellen wir euch sehr gerne vor, sie kann nicht nur gut singen, sie kann auch gut tanzen, aber das sieht man im Radio nicht so gut. Deswegen hören wir uns hier einfach auf die Musik. Wie heißt das? Ihr wisst, was ich meine. Beschränkt. Dass ausgerechnet mir dieses Wort nicht eingefallen ist. Das ist Ain't in L.A. von Adela. Neu hier in der Popnacht.

Hütchen ab, dass du aufgepasst hast. Er hat gerade geschrieben, haben wir gerade gesagt, Bratislava in Slowenien. Es ist doch selbstverständlich die Slowakei. Also, wem sowas einfällt. Ich bin halt nicht so gut in Geometrie.

0: Band top. Muss eine Newcomer-Band sein. Sagt uns gar nichts. Dieses Jahr wird Deutschland einen tollen Comedian verloren haben. Dramatisches Klavier. Es geht um Kaya Jana. Er wird noch in diesem Jahr seine Live-Bühnenkarriere in Deutschland beenden, aber erst, wenn die Tour auch zu Ende ist. Vorher wäre wirklich blöd. Er spielt noch in München, Dortmund, Aschaffenburg und Bremen zum Beispiel und wir sind uns ziemlich sicher, dass auch im aktuellen Programm seine Imitationen ein fester Bestandteil sein werden.
1: Ist in der heutigen Zeit schwierig geworden. Wir alle wissen so ein bisschen, oh, was ist kulturelle Aneignung? Ja, muss aufpassen, die Cancel Culture ist mir direkt am Arsch. Ich muss ein bisschen aufpassen, aber ich winde mich so raus. Meine Damen und Herren, ich habe etwas, das nennt sich Spiegelreflexsyndrom. Braucht ihr nicht googeln, das ist Eigendiagnose. Das funktioniert so. Und zwar, wenn du mit dem Akzent oder Dialekt auf mich zukommst, kann ich nicht anders, als diesen Akzent oder Dialekt direkt zu spiegeln. Das Problem allerdings hierbei ist, dass ich das nicht merke. Wenn das Spiegelreflexsyndrom kommt, merke ich nicht, dass ich das mache und ich übertreibe immer. Und das ist ein Riesenproblem. Weil nicht jeder versteht das. Jetzt gehe ich nicht in mein indisches Restaurant, aber ich liebe indisches Essen. Was mache ich dann? Ich rufe den Lieferservice an. Macht die Sache aber nicht unbedingt besser. Denn beim indischen Restaurant geht meistens ein Inder ans Telefon. King Khan's Flavor, guten Abend. Was kann ich Ihnen liefern? Und ohne zu merken, sage ich hätte gerne einen Pakora, Samosa, Chicken Masala, Palak Paneer, und ein Mangolasse! Lange Pause am anderen Ende der Leitung. Dann sagt er, okay, kein Problem. Die Lieferung dauert ungefähr 50 Minuten. Und ich bringe das Essen höchstpersönlich. Und wehe, Sie sind kein Inder.

Ja, nun, dem aufmerksamen Hörer wird aufgefallen sein, dass Depeche Mode mit Precious vor 4 Sekunden schon mal kurz zu hören waren. Ihr seid Füchse. Mein Name ist Benedikt Laven, habt noch einen schönen Sonntag. Das war die Popnacht für heute. Precious.

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1: Um 6 Uhr mit Felix Sprung. Vom kommenden Monat an will die Deutsche Bahn das sogenannte Familienticket regulär in den Verkauf nehmen. Durch den zeitweisen Verkauf im Sommer hätten 100.000 Familien mehr den Zug genutzt, sagte Bahnchefin Palla der Bild am Sonntag. Aus der NDR-Nachrichtenredaktion Viktor Kupka.
2: Für einen Pauschalpreis von 99,99 Euro bekommen Familien so eine Hin- und Rückfahrt inklusive ICE-Reservierung. Ab 1. November sollen die Tickets gelten, der Verkauf beginne aber bereits ab dem 26. Oktober zu den gleichen Konditionen wie im Sommer. Bis zu 5 Personen, davon maximal 2 Erwachsene, können die Züge der DB damit nutzen. Eine schnelle Besserung beim Thema Pünktlichkeit sei vorerst aber nicht zu erwarten, erklärte die Bahnchefin. Die Sanierung des Schienennetzes werde mindestens 10 Jahre dauern, zu lange sei das versäumt worden.
1: In der Europäischen Union sowie in Norwegen und der Schweiz sind in den ersten 9 Monaten dieses Jahres deutlich weniger Asylanträge gestellt worden. Das geht nach Informationen der Welt am Sonntag aus einem Bericht der EU-Kommission hervor. Demnach sank die Zahl der Schutzanträge im Vergleich zu den ersten 9 Monaten des Vorjahres um fast ein Viertel auf rund 453.000. In Deutschland kamen die meisten Antragsteller aus Afghanistan, Syrien und der Türkei. Bundesumweltminister Schneider hat ein Umdenken im Umgang mit Wasser angemahnt. Anlass ist die Trockenheit in diesem Jahr. Aus der NDR-Nachrichtenredaktion Sebastian Ottowitz.
3: Die Zeiten, in denen wir uns in Deutschland über Wasser keine Gedanken machen mussten, sind endgültig vorbei, so Schneider im Kölner Stadtanzeiger. Allein die niedrigen Pegelstände in Flüssen wie dem Rhein hatten in diesem Sommer die Binnenschifffahrt erheblich eingeschränkt. Wasser möglichst schnell abzuleiten und nasse Flächen trocken zu legen, sei Politik der letzten Jahrhunderte gewesen. Heute ist es aus Sicht des Ministers die Aufgabe, Wasser so gut wie möglich in der Landschaft zu halten.
1: In Kiel hat es in einem Krankenhaus einen Zwischenfall mit Ammoniak gegeben. Wie die Polizei mitteilte, trat das giftige Gas in einem Patientenzimmer aus. Die Feuerwehr habe 2 Verletzte gerettet. Sie seien auf anderen Stationen versorgt worden. Eine Gefahr für andere Patienten im städtischen Krankenhaus habe es nicht gegeben. Wie das Ammoniak austreten konnte, blieb zunächst unklar. Das farblose, giftige Gas riecht stechend. Atmen Menschen den Stoff ein, kann es zu Reizungen kommen oder in höheren Konzentrationen zu Verätzungen oder Erstickungsanfällen. Die deutsche Fußballnationalmannschaft trifft in der Nations League heute Abend in Thessaloniki auf Griechenland. Das Team von Bundestrainer Jürgen Klopp will Revanche für die Niederlage im Hinspiel nehmen. Aus der Sportredaktion Stefanie Bartschik.
4: Deutschlands 0:1 Niederlage gegen Griechenland ist mittlerweile schon wieder eine Woche alt. In Thessaloniki beim Rückspiel testet Klopp wie vorher angekündigt jetzt eine fast komplett andere deutsche Elf. Die Bälle festhalten soll aber wie gegen Serbien Bayerns Jonas Urbich. Der dürfe nochmal ran, weil er im Vergleich zu den anderen Torhütern im Kader deutlich weniger Einsatzzeit im Verein bekäme, so der Coach. Vorne rechts auf dem Flügel wird wohl Lennart Kahl sein Comeback geben. Der Youngster hat die Weltmeisterschaft im Sommer verletzungsbedingt verpasst.
5: 6:03. Wir gucken mal schnell aufs NDR2-Wetter. Der Tag startet teilweise noch neblig bei uns im Norden, aber wenn der Nebel erstmal weg ist, dann wird das eigentlich ein ganz freundlicher Tag. Die Sonne kommt immer mal wieder durch, bleibt auch überwiegend trocken. Nur im Nordwesten sind auch mal kurz Schauer möglich. Höchstwerte dabei 17 Grad auf Norderney, Rostock und in Kiel, 19 Grad in Lübs und Soltau und bis 21 Grad heute nochmal in Schöningen. Und so geht's auch erstmal weiter. Temperaturen in der ersten Wochenhälfte, ja, immer so bis 22 Grad, der Spätsommer bleibt uns also bis mindestens Mittwoch noch erhalten. Schön! NDR2 Verkehrsservice für den ganzen Norden. Das sieht auch schön aus. Keine Staus, keine Behinderung. Wenn ihr unterwegs seid, habt ihr überall freie Fahrt. Kommt gut an!
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5: So, schönen Start in den Sonntag. Gefühlt der zweite in Folge. Ich bin völlig verwirrt. Gestern dachte ich die ganze Zeit, ich hatte mich mit einer Freundin verabredet. Warum meldet die sich nicht? Ja. Ich habe mich heute mit ihr verabredet, aber irgendwie, weil gestern Feiertag war, oder? Hatte man den ganzen Tag das Gefühl, es ist Sonntag. Heute denkt man, es ist Montag, aber nein, heute nochmal Sonntag. Was war sonst noch die Woche los? Ach ja, es war internationaler Podcast-Tag und wir haben das mal zum Anlass genommen, bei den Kolleginnen und Kollegen nachzufragen, was die so hören und vor allen Dingen, welche Podcasts die so empfehlen können. Und wenn ihr Nachschub braucht, gleich ein Tipp von Christopher Scheffelmeier. Und bei dem Tipp erfahren wir unter anderem auch, was David Guetta so verdient, wenn er auflegt. Und ich sag mal so, wenig ist es nicht. Sprechen wir drüber in 9 Minuten. Ich bin Maren Sieber. Guten Morgen.

0: Guten Morgen, hier ist NDR 2 am Sonntag, 17:45, 6.15 Uhr. Und ich habe mal überlegt, ne, Podcasts sind ja im Grunde genommen das, was Kassetten früher für Kinder in die 80er waren. Mit dem Unterschied, dass es eben nicht nur die drei Fragezeichen oder TKKG gibt, sondern hunderte, tausende von Podcasts zu den unterschiedlichsten Themen. Also True Crime, Politik, Wissenschaft, Comedy, die Geschichte, alles mit dabei. Alles zu jedem noch so abwegigen Thema. Letzte Woche war übrigens Internationaler Podcast-Tag und da haben wir mal hier so im Team rumgefragt, was die Kolleginnen und Kollegen eigentlich so hören und empfehlen. Und Christopher Scheffelmeier, ist der Moderationskollege von mir, der sagt immer, ihr müsst den OMR-Podcast hören, ne?
1: So ist es. Dahinter steckt Philipp Westermeier. Er ist einer der Macher des OMR-Festivals. Und was ich an seinem Interview-Podcast so cool finde, man bekommt Einblicke in ganz verschiedene Welten. Mal spricht er zum Beispiel mit Olli Kahn darüber, wie der nach seiner Karriere als Torwart weiter Geld verdient. Dann lässt er sich von den Inhaberinnen von mehreren Supermärkten mal erklären, womit die ihr Geschäft so machen. Was bei mir hängen geblieben ist, mit frisch gepressten O-Säften lässt sich richtig gut Kohle machen. Und jetzt im Sommer war ein Mann zu Gast im OMR-Podcast, der Betreiber und Mitbesitzer eines Clubs auf Mykonos ist. Also da, wo die Schönen und Reichen Party machen. Das ist Thomas Heine und der lässt hier mal blicken, was ein Top-DJ verdient.
2: Avicii war uns gegenüber sehr loyal. Der hat ja teilweise in Ibiza eine Residency, glaube ich, im Ushuaia und am gleichen Tag in Pascha und hat für beide Shows, für jede Show 500.000 Euro damals schon bekommen. Okay. Und wir haben 120 bezahlt, was natürlich für uns komplett abartig war, aber das war in Anführungszeichen fair.
1: Ja, 120.000 Euro für einmal auflegen. Ich würde es auch machen. Mehr solche Geschichten gibt es im OMR-Podcast.
0: Super spannend. Dankeschön. Steht auf der Liste. Und noch mehr Empfehlungen, klar, bei uns auch auf der Seite ndr2.de. Auch wir haben eine ganz tolle Auswahl von richtig tollen, spannenden, lustigen Podcasts. Könnt ihr alle natürlich kostenlos hören bei ARD Sounds. Schönen Start.

6.30 Uhr. Schnell mal der Blick auf die Straßen. NDR2 Verkehrsservice führt den ganzen Norden. So, auf den Autobahnen und Bundesstraßen ist alles frei. Aber ich habe eine Meldung für Hannover-Miesburg. Da wird ja heute die Bombe entschärft. Und ab 9 Uhr wird der Bereich um den Fundort in einem Radius von 1 Kilometer evakuiert. Es gibt eine Ausweichunterkunft. Und zwar in der integrierten Gesamtschule Roderbruch, in der IGS da. Es gibt auch ein Bürgertelefon ab 7 unter 0800 und dann die 7313. 3131. Und alle Infos, klar, auch nochmal auf ndr.de, welcher der Radius ganz besonders ist, ob ihr da raus müsst oder auch nicht. Ansonsten aber freie Fahrt, kommt gut und vor allen Dingen sicher an euer Ziel. Schönen Sonntag!

0: Einen schönen Sonntagmorgen, 6.42 Uhr, 18 Minuten vor 7. Hier ist NDR 2 und wisst ihr noch im letzten Jahr? Im letzten Jahr haben wir an so einem schönen Herbstwochenende ganz selbstverständlich Ausflüge gemacht. Also von Hamburg schnell mal an die Ostsee gefahren, von Hannover runter in Harz oder vom Emsland kurz rüber in die Niederlande. Von Rostock ging es dann auf den Darß. 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
1: Um 7 Uhr mit Felix Sprung. Bundeskanzler Merz ist überraschend zu einem Besuch in der Ukraine eingetroffen. Er wolle den Menschen in dem Land damit zeigen, dass Deutschland sie weiter unterstütze, sagte Merz nach seiner Ankunft in Kiew. Aus der NDR-Nachrichtenredaktion Ulf Hilbert.
2: Außerdem wolle er der Ukraine weitere konkrete Hilfen für den Abwehrkampf gegen Russland zusagen, so der Kanzler. Dabei dürfte es unter anderem um tausende Abfangdrohnen gehen, mit denen die besonders schnellen russischen Kampfdrohnen mit Düsenantrieb bekämpft werden können. Wenn Russland nicht gestoppt werde, richte sich seine Kriegsmaschinerie früher oder später auch gegen Deutschland und andere Partner, sagte der Kanzler. Seine Reise wird als gefährlich eingestuft und war deshalb geheim gehalten worden. Wenige Stunden vor der Ankunft von Merz hatte das russische Außenministerium ausländische Besucher und Diplomaten vor einem Aufenthalt in Kiew gewarnt und aufgefordert, die Stadt zu verlassen.
1: Im kommenden Monat will die Deutsche Bahn das sogenannte Familienticket regulär in den Verkauf nehmen. Durch den zeitweisen Verkauf im Sommer hätten 100.000 Familien mehr den Zug genutzt, sagte Bahnchefin Palla der Bild am Sonntag. Aus der NDR-Nachrichtenredaktion Viktor Kupka.
3: Für einen Pauschalpreis von 99,99 Euro bekommen Familien so eine Hin- und Rückfahrt inklusive ICE-Reservierung. Ab 1. November sollen die Tickets gelten, der Verkauf beginne aber bereits ab dem 26. Oktober zu den gleichen Konditionen wie im Sommer. Bis zu 5 Personen, davon maximal 2 Erwachsene, können die Züge der DB damit nutzen. Eine schnelle Besserung beim Thema Pünktlichkeit sei vorerst aber nicht zu erwarten, erklärte die Bahnchefin. Die Sanierung des Schienennetzes werde mindestens 10 Jahre dauern, zu lange sei das versäumt worden.
1: In der Europäischen Union sowie in Norwegen und der Schweiz sind in den ersten 9 Monaten dieses Jahres deutlich weniger Asylanträge gestellt worden. Das geht nach Informationen der Welt am Sonntag aus einem Bericht der EU-Kommission hervor. Demnach sank die Zahl der Schutzanträge im Vergleich zu den ersten 9 Monaten des Vorjahres um fast ein Viertel auf rund 453.000. In Deutschland kamen die meisten Antragsteller aus Afghanistan, Syrien und der Türkei. In Hannover müssen heute früh mehr als 17.000 Menschen ihre Häuser und Wohnungen verlassen. Im Stadtteil Miesburg wurden bei Bauarbeiten 2 Metallkörper entdeckt. Möglicherweise handelt es sich um Bomben aus dem Zweiten Weltkrieg. Aus der NDR-Nachrichtenredaktion Sören Harms.
4: Kampfmittelexperten überprüfen zunächst, ob es sich tatsächlich um Blindgänger handelt und falls ja, ob sie diese entschärfen können oder sprengen müssen. Bis 9 Uhr sollen Anwohnerinnen und Anwohner im Umkreis von 1 Kilometer das Gebiet am Mittellandkanal verlassen haben. Verweigerer darf die Polizei dazu zwingen, außerdem drohen Bußgelder. Stadtbahnen und Busse verkehren im Osten Hannovers eingeschränkt, bis die Polizei das Sperrgebiet wieder freigibt. Voraussichtlich erst in den Abendstunden, teilte die Feuerwehr mit. Sie will über die sozialen Medien vom Fortgang der Arbeiten berichten.
1: Die deutsche Fußballnationalmannschaft trifft in der Nations League heute erneut auf Griechenland. Das Hinspiel vor einer Woche hatte das Team von Bundestrainer Jürgen Klopp mit 0:1 verloren. Es wird erwartet, dass er die Startaufstellung im Vergleich zum letzten Spiel gegen Serbien erneut stark umbaut. Anpfiff gegen Griechenland in Thessaloniki ist um 20.45 Uhr.
5: 7:03, schnell mit der Blick aufs NDR2-Wetter. Heute echt nochmal spätsommerliche Temperaturen. Höchstwerte 17 Grad auf Norderney in Rostock und in Kiel. 19 Grad werden es in Lübs und Soltau und bis 21 Grad in Schöningen. Bis dahin dauert es aber noch ein bisschen. Liegt auch an dem Nebel, der da teilweise jetzt noch im Norden unterwegs ist. Aber irgendwann löst er sich auf und dann wird es eigentlich ein freundlicher Tag. Sonne kommt immer mal wieder durch, bleibt auch überwiegend trocken. Nur so ganz im Nordwesten sind auch mal Schauer möglich. Und genauso geht es auch erstmal weiter. Die Temperaturen in der ersten Wochenhälfte immer so bis maximal 22 Grad. Also Spätsommer noch so bis mindestens Mittwoch. Ist auch mal ganz schön. NDR2-Verkehrsservice für den ganzen Norden. Auf den Straßen ist nichts los, aber jetzt gerade gehört in den NDR2-Nachrichten, gibt eine Meldung für Hannover-Miesburg wegen der Bombenentschärfung. Wird heute ab 9 der Bereich um den Fundort in einem Radius von 1 Kilometer evakuiert. Gibt eine Ausweichunterkunft in der IGS Roderbruch. Am Bürgertelefon ist auch ab sofort geschaltet. Wenn ihr Fragen habt, 0800 731 3131, und alle Infos klar auch nochmal im Netz auf ndr.de. Kommt gut und sicher an euer Ziel.
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5: Klemmt der Computer hier. Schönen Start in den Sonntagmorgen. Gleich gibt's die tägliche Dosis. Taylor Swift hat gerade schon wieder einen Rekord gebrochen. Das 5. Official Chart Duo. Also, sie ist jetzt zum 5. Mal gleichzeitig in den Single- und Albumcharts auf Platz 1. Und ich frage mich wirklich, ob Taylor Swift das selber noch feiert oder ob sie mittlerweile sagt, ja, schon wieder, wie langweilig. Und wie fühlt sich das wohl an, mit allem, was man macht, erfolgreich zu sein? Ich werde es nie erfahren. Und das irgendwie auch ganz schön. Fate of Ophelia, Taylor Swift, gibt's gleich nach Westlife. Ich bin Maren Siever, guten Morgen.

0: Erstmal Applaus, Applaus, dass ihr am Sonntagmorgen um 7:15 jetzt schon wach seid. Guten Morgen, hier ist NDR 2. Ich habe mir überlegt, wisst ihr, was das Teuerste daran ist, wenn man ein Smartphone hat? Das sind nicht die Kosten fürs Telefonieren oder für WhatsAppen oder für Surfen im Netz. Das ist das Geld, was man für Klamotten ausgibt. Ist doch so. Mittlerweile hat fast jede Modemarke irgendeine App und dann ist das so schön einfach. Man guckt da so ein bisschen durch, ja, sitzt vielleicht auf dem Sofa oder im Bus, legt dann irgendwelche Klamotten in den Warenkorb, fertig. Ohne in einer stickigen Umkleidekabine in Strümpfen und Unterwäsche auf so einem versifften Boden zu stehen. Problem, teilweise passt das dann nicht so mit den Größen und Farben. Aber da gibt's jetzt eine Lösung, weil bei einigen Shops kann man Klamotten vorm Kauf virtuell anprobieren. Lina aus unserer ARD-Verbraucherredaktion, ihr habt das mal getestet. Erklär mal, wie funktioniert das?
1: Ja, also eigentlich ganz einfach. Du lädst ein Foto von dir hoch, ein Ganzkörperbild, und die App, die baut dann daraus einen Avatar. Und dem Avatar, dem kannst du dann Sachen anziehen wie eine Anziehpuppe. Wir haben uns das bei 3 Anbietern genauer angeschaut. Bei Bräuninger und Zara, da siehst du dich selbst mit Gesicht. Und bei Zalando wird eher so eine Art Figur von dir erstellt. Zwei Studentinnen, Emily und Mette, die haben das auch mal für uns getestet und die waren ziemlich überrascht davon, wie das funktioniert.
2: Sieht auch wirklich aus, als hätte ich es anprobiert,
3: ja,
2: oder?
3: Ja, ja, also ich finde, es ist wirklich so, dass das Kleid sich auch deinem Körper angepasst hat.
2: Voll. Und das trifft auch so die Silhouette eigentlich echt ganz gut.
0: Ja, klingt ja eigentlich wirklich gut. Heißt also, es hat ganz gut funktioniert. Also müssen wir nie wieder was zurückschicken.
1: Das Hauptproblem bei Rücksendungen ist ja meistens nicht die Farbe, sondern eher die Größe. Und das funktioniert in unseren Tests dann doch noch nicht zu 100%. So auch das Fazit unserer Testerin.
3: Also ich würde sagen, die KI ist schon Entscheidungshilfe, aber es kommt drauf an, welche KI. Wenn man sich das nicht so gut vorstellen kann, wie es aussehen könnte, kann das auf jeden Fall helfen, aber es ist auf jeden Fall noch ausbaufähig.
1: Man sollte diese Umkleide-Apps also eher als eine Art Entscheidungshilfe betrachten, als so einen vollständigen Ersatz für die Umkleidekabine.
0: Okay, wobei ich wirklich vermute, dass das nicht mehr so lange dauert und dann sind diese Apps perfekt, dann passt alles und wahrscheinlich bestellt die KI irgendwann selbstständig auch für uns Kleidung, ja, weil sie weiß, dass mal wieder Zeit wäre, neue Schlüpper zu kaufen. Schönen Start in euren Sonntag. Hier ist NDR 2, 7:17 Uhr.

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0: 7.30 Uhr. Hier ist NDR 2 mit dem Verkehrsservice für den ganzen Norden auf den Autobahnen. Alles ruhig, aber es gibt Probleme in Hannover-Miesburg. Da wird ja ab 9 Uhr eine Bombe entschärft. Und im Bereich um den Fundort in einem Radius von 1 Kilometer müsst ihr da eure Wohnungen und Häuser verlassen. Es gibt eine Ausweichunterkunft und zwar in der IGS Roderbruch. Und es gibt auch ein Bürgertelefon 0800 731 3131. Und alle Infos auch nochmal, wo ihr raus müsst und wohin und wie und was, auch auf ndr.de. Ansonsten aber freie Fahrt, kommt gut und sicher an euer Ziel.
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0: Richtig schönen Sonntagmorgen bei Elke und Jens. 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

Amy Winehouse hier bei NDR 2, 7.43 Uhr, 17 Minuten vor 8. Es ist der Sonntag und an diesem Klischee ist dann doch immer noch so ein bisschen was dran. 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
1: Um 8 Uhr mit Felix Sprung. Bundeskanzler Merz ist überraschend zu einem Besuch in der Ukraine eingetroffen. Er wolle den Menschen in dem Land damit zeigen, dass Deutschland sie weiter unterstütze, sagte Merz nach seiner Ankunft in Kiew. Aus der NDR-Nachrichtenredaktion Ulf Hilbert.
2: Außerdem wolle er der Ukraine weitere konkrete Hilfen für den Abwehrkampf gegen Russland zusagen, so der Kanzler. Dabei dürfte es unter anderem um tausende Abfangdrohnen gehen, mit denen die besonders schnellen russischen Kampfdrohnen mit Düsenantrieb bekämpft werden können. Wenn Russland nicht gestoppt werde, richte sich seine Kriegsmaschinerie früher oder später auch gegen Deutschland und andere Partner, sagte der Kanzler. Seine Reise wird als gefährlich eingestuft und war deshalb geheim gehalten worden. Wenige Stunden vor der Ankunft von Merz hatte das russische Außenministerium ausländische Besucher und Diplomaten vor einem Aufenthalt in Kiew gewarnt und aufgefordert, die Stadt zu verlassen.
1: Die Deutsche Bahn will das Familienticket offenbar dauerhaft anbieten. Entsprechend äußerte sich Bahnchefin Paller in der Bild am Sonntag. Aus der NDR-Nachrichtenredaktion Ulrike Ufer.
3: Die deutschlandweite Hin- und Rückfahrt für eine Familie kostet demnach knapp 100 Euro inklusive ICE-Reservierung. Der Konzern habe sich entschieden, das zunächst zeitweise für die Sommerferien eingeführte Ticket dauerhaft ins Sortiment zu nehmen. Die Bahn habe in den Ferien 100.000 Familien mehr als im vergangenen Jahr an Bord begrüßen können, so Paller. Der Verkauf beginne am 26. Oktober. Mit Blick auf die Pünktlichkeit der Bahn warnte Paller jedoch vor zu großen Erwartungen.
1: Bundesumweltminister Schneider hat ein Umdenken im Umgang mit Wasser angemahnt. Zur Begründung verwies er auf die Trockenheit in diesem Jahr. Die Zeiten, in denen man sich über Wasser keine Gedanken machen musste, seien endgültig vorbei, sagte Schneider dem Kölner Stadtanzeiger. Nasse Flächen trockenzulegen sei die Politik der letzten Jahrhunderte gewesen. Heute ist es aus Sicht des Umweltministers die Aufgabe, Wasser so gut wie möglich in der Landschaft zu halten. In Hannover müssen heute früh mehr als 17.000 Menschen ihre Häuser und Wohnungen verlassen. Im Stadtteil Miesburg wurden bei Bauarbeiten zwei Metallkörper entdeckt. Möglicherweise handelt es sich um Bomben aus dem Zweiten Weltkrieg. Aus der NDR-Nachrichtenredaktion Sören Harms.
4: Kampfmittelexperten überprüfen zunächst, ob es sich tatsächlich um Blindgänger handelt und falls ja, ob sie diese entschärfen können oder sprengen müssen. Bis 9 Uhr sollen Anwohnerinnen und Anwohner im Umkreis von 1 Kilometer das Gebiet am Mittellandkanal verlassen haben. Verweigerer darf die Polizei dazu zwingen, außerdem drohen Bußgelder. Stadtbahnen und Busse verkehren im Osten Hannovers eingeschränkt, bis die Polizei das Sperrgebiet wieder freigibt. Voraussichtlich erst in den Abendstunden, teilte die Feuerwehr mit. Sie will über die sozialen Medien vom Fortgang der Arbeiten berichten.
1: In vielen Städten und Dörfern in Norddeutschland finden heute Erntedankfeste statt. Damit erinnern Kirchen, Bauern und Politik traditionell an den Ertrag des Jahres aus Landwirtschaft und Hausgärten. Im mecklenburgischen Grabow besucht Ministerpräsidentin Schwesig das Landeserntedankfest. Nach Gottesdienst und Festumzug nimmt sie die Erntekrone entgegen. In Hamburg findet ein größerer Erntedankgottesdienst im Michel statt. In Niedersachsen wird das Hauptfest im Landkreis Wolfenbüttel begangen und in Schleswig-Holstein im Herzogtum Lauenburg. Die deutsche Fußballnationalmannschaft trifft in der Nations League heute erneut auf Griechenland. Das Hinspiel vor einer Woche hatte das Team von Bundestrainer Jürgen Klopp mit 0:1 verloren. Es wird erwartet, dass er die Startaufstellung im Vergleich zum letzten Spiel gegen Serbien erneut stark umbaut. Anpfiff gegen Griechenland in Thessaloniki ist um 20.45 Uhr.
5: 4 Minuten nach 8, schnell mal ein Blick aufs NDR2-Wetter. Also ich finde, man merkt schon, dass jetzt Herbst ist, allein schon, weil so viele Blätter auf den Straßen liegen. Aber das wird heute wirklich nochmal spätsommerlich. Schön. Temperaturen heute 17 Grad auf Norderney, in Rostock und in Kiel, 19 erwarten wir in Lübsch und Soltau und bis 21 Grad in Schöningen. Und dazu, wenn der Nebel erstmal weg ist, eigentlich auch ganz viel Sonne. Bleibt überwiegend trocken. Gut, ganz im Nordwesten müsst ihr vielleicht mal mit einem Schauer rechnen. Aber alles in allem wird das nochmal ein toller Sonntag und genauso geht es jetzt auch erstmal noch die nächsten 3 Tage weiter, so bis Mittwoch. Temperaturen noch so bis 22 Grad und sonnig, also der Spätsommer bleibt uns noch ein bisschen erhalten. NR2 Verkehrsservice für den ganzen Norden. Keine Staus oder Behinderungen. Auf den Autobahnen ist alles frei. Aber ihr habt es auch gerade in den NR2 Nachrichten gehört. Gibt heute eine Bombenentschärfung in Hannover-Miesburg. Und bis 9 Uhr wird der Bereich rund um den Fundort in einem Radius von 1 Kilometer evakuiert. Es gibt eine Ausweichunterkunft in der IGS Roderbruch. Kennt ihr, wenn ihr da wohnt. Bürgertelefon ist auch geschaltet. 0800 731 3131. Und alle Infos auch nochmal bei uns im Netz auf ndr.de. Kommt gut und sicher an.
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5: Ich bin Maren Sieber, wünsche euch einen schönen Sonntag. Kurze Frage, wie steht ihr so zu Fortsetzungen bei Büchern? Vor allem, wenn andere als der Originalautor bzw. die Autorin daran beteiligt war. Gibt es ja zum Beispiel, ne? Ganz viele neue Geschichten von Sherlock Holmes, hat dann aber jemand anders geschrieben. Ich finde immer, das kann gut gehen oder eben auch nicht. Aber die Kollegen von Eat, Read, Sleep, unserem NDR Bücher-Podcast, die empfehlen jetzt gerade die Fortsetzung eines Kinderbuchs. Und diese Fortsetzung ist für Erwachsene. Kleiner Spoiler, Pinocchio ist zum Mann geworden. Keine Gags wieder darüber, was da wächst. Also, wir klären gleich mal, ob der Roman was kann in 9 Minuten.

0: Einen schönen Sonntagmorgen. Hier ist NDR 2 und wenn ihr wie ich, wenn ihr in den 70ern oder 80ern groß geworden seid, dann ist für euch Pinocchio wahrscheinlich nicht die Hauptfigur eines italienischen Kinderbuchs, sondern so eine Zeichentrickserie aus Japan. Kleine Geschichte von der Holzmarionette, der ein echter Junge sein will, lief damals im ZDF 52 Folgen. Und mich hat das teilweise so ein bisschen traumatisiert, weil das war wirklich traurig, diese Geschichten. Fuchs und Straßenkater haben Pinocchio immer wieder zu Blödsinn angestiftet und Meister Geppetto war dann immer wieder enttäuscht. So, jetzt erzählt aber ein Roman diese Geschichte weiter von Pinocchio und Daniel Kaiser aus unserem Bücherpodcast Eat, Read, Sleep, der hat aus anderem Holz schon gelesen und ist begeistert. Daniel, erzähl mal schnell, worum geht's?
1: Es geht um Pino. Der war Puppe, ist jetzt erwachsener junger Mann Mitte 20, lebt immer noch bei Geppetto und er ist alt geworden und dement. Die Geschichte spielt in den 80er Jahren in Italien und niemand weiß Bescheid. Pino lebt mit dem Geheimnis, nie geboren worden zu sein. Er hat keinen Bauchnabel und im Winter sieht man seinen Atem nicht. Plötzlich stürzt in seinem Heimatort an der italienischen Küste ein Friedhof ins Meer und eine Urne im Wasser verrät, Geppetto hatte vor Pino noch einen Sohn. Er war immer nur Ersatz. Und Pino reist in Geppettos alte Heimat und sucht Antworten und sich selbst. Wie lebt es sich, wenn man anders ist, sich anders fühlt? Und ja, das Buch, das ist surreal, das ist ein bisschen fantastisch. Es ist aber eine super Familiengeschichte und auch ein Krimi. Ich mochte das total, tiefschürfend und spannend.
0: So, und wenn Daniel das sagt, dann ist das so. Aus anderem Holz, so heißt das Buch von Giuliano Musios. 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

Hier ist NDR 2, kurz nach 8:30. Ups, da muss ich mich doch mal kurz räuspern. Kurzer Verkehrsservice für den ganzen Norden hier bei NDR 2. Auf den Autobahnen sieht's gut aus, aber wir haben ja diese Bombenentschärfung in Hannover-Miesburg bis 9 Uhr, also eine halbe Stunde habt ihr noch Zeit, wird der Bereich um den Fundort in einem Radius von 1 Kilometer evakuiert. Wenn ihr nicht wisst, wo ihr hin sollt, dann könnt ihr in die IGS Roderbruch gehen. Es gibt auch ein Bürgertelefon, kostenlos 0800 731 3131 und alles nochmal zum Nachlesen. Also ob ihr überhaupt betroffen seid, meine Güte, auf ndr.de. So, kommt gut und vor allen Dingen sicher an euer Ziel. Schönes Wochenende.

0: einen schönen Sonntagmorgen. Hier ist NDR 2 und heute Abend schon wieder Fußball. Deutsche Nationalmannschaft, Nations League. Heute geht's nochmal gegen Griechenland. Oh, das Hinspiel, wir erinnern uns, ne? Vor einer Woche leider verloren mit 0:1. Aber heute soll alles anders werden. Anpfiff gegen Griechenland in Thessaloniki ist um 20.45 Uhr. Und eins steht jetzt schon fest, das wird heute Abend richtig, richtig laut.
1: Vier riesige Oldschool-Stahl-Flutlichtmasten, die über der runden Betonschüssel thronen. Die bröckige Fassade des in die Jahre gekommenen Runds wird teilweise von dicken Stahlträgern gestützt. Das Tumba-Stadion mitten in Thessaloniki verströmt schon eine bedrohliche Aura.
2: Da sind die Deutschen auch ein bisschen Angst haben,
1: sagt Christos. Er und seine Kumpels Elias und Savas, in Leipzig aufgewachsen und jetzt in Thessaloniki lebend, stehen vor dem Tumba und schwärmen von dem, was im Tumba dank der Fans regelmäßig passiert. Laut, hitzig, heißblütig.
3: Das ist eine geisteskranke Atmosphäre, das hast du nicht überall. 23.000 Griechen, das wird lustig.
1: Das Tumba ist bekannt für seine Hexenkessel-Vibes. Die noch ziemlich junge DFB-Elf muss sich auf eine dichte, herausfordernde Atmosphäre einstellen. Alex Pavlovic weiß Bescheid.
4: Kann ich mir schon gut vorstellen, wie die Atmosphäre sein wird. Wir freuen uns einfach drauf, haben Bock auf das Spiel.
1: Dieser Bock, diese Stimmung ist im engen, stickigen Pressekonferenzraum des Tumba spürbar. Pavlovic und Bundestrainer Jürgen Klopp strahlen nach dem Serbiensieg eine Menge Freude und breite Brust aus.
5: Wir wissen schon, warum wir hier sind. Also wir fliegen ja nicht 2,5 Stunden her, übernachten vorher, übernachten nachher, um dann am Ende hier irgendwie so ein bisschen zu kicken.
1: Nee, es geht darum, das Spiel zu gewinnen. Und dafür wird der Bundestrainer offenbar nicht mehr ganz so viel experimentieren, rotieren, probieren wie zuletzt. Jonas Urbich wird, überraschend, wieder im Tor stehen. Das zentrale Mittelfeld wird wohl wieder, weil in München einfach zu gut, aus Pavlovic, Bischof und Wirtz bestehen. Es wird im Spiel gegen die Griechen mehr als zuvor um die Zukunft gehen.
5: Wir wollen den Fußball entwickeln.
1: Stimmung 100 bei Klopp, Pavlovic und dem DFB-Team. Hoffentlich dann auch heute noch im Hexenkessel Tumba Stadion, vor dem immer noch Christos, Elias und Savas stehen und dem Spiel entgegenfiebern.
6: Ich hoffe, Sieg für Griechenland.
3: Ich möchte einen Sieg für die Griechen. Wir sind echt stark in Form. Ich erwarte auf jeden Fall Tore.
1: Es wird heute laut, hitzig und heißblütig im so bedrohlich aussehenden Tumba.
0: Tim Brockmeier, NDR 2 Sport 2045 ist heute Abend Anpfiff, RTL überträgt oder noch besser, das Spiel zum Hören liebe ich. Die Vollreportage, klar, der Sportschau bei ARD Sounds für euch kostenlos zu hören.

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1: Um 9 Uhr mit Felix Sprung. Bundeskanzler Merz ist überraschend zu einem Besuch in der Ukraine eingetroffen. Er wolle den Menschen in dem Land damit zeigen, dass Deutschland sie weiter unterstütze, sagte Merz nach seiner Ankunft in Kiew. Aus der NDR-Nachrichtenredaktion Ulf Hilbert.
2: Außerdem wolle er der Ukraine weitere konkrete Hilfen für den Abwehrkampf gegen Russland zusagen, so der Kanzler. Dabei dürfte es unter anderem um tausende Abfangdrohnen gehen, mit denen die besonders schnellen russischen Kampfdrohnen mit Düsenantrieb bekämpft werden können. Wenn Russland nicht gestoppt werde, richte sich seine Kriegsmaschinerie früher oder später auch gegen Deutschland und andere Partner, sagte der Kanzler. Seine Reise wird als gefährlich eingestuft und war deshalb geheim gehalten worden. Wenige Stunden vor der Ankunft von Merz hatte das russische Außenministerium ausländische Besucher und Diplomaten vor einem Aufenthalt in Kiew gewarnt und aufgefordert, die Stadt zu verlassen.
1: Im kommenden Monat will die Deutsche Bahn das sogenannte Familienticket regulär in den Verkauf nehmen. Durch den zeitweisen Verkauf im Sommer hätten 100.000 Familien mehr den Zug genutzt, sagte Bahnchefin Palla der Bild am Sonntag. Aus der NDR-Nachrichtenredaktion Viktor Kupka.
3: Für einen Pauschalpreis von 99,99 Euro bekommen Familien so eine Hin- und Rückfahrt inklusive ICE-Reservierung. Ab 1. November sollen die Tickets gelten, der Verkauf beginne aber bereits ab dem 26. Oktober zu den gleichen Konditionen wie im Sommer. Bis zu 5 Personen, davon maximal 2 Erwachsene, können die Züge der DB damit nutzen. Eine schnelle Besserung beim Thema Pünktlichkeit sei vorerst aber nicht zu erwarten, erklärte die Bahnchefin. Die Sanierung des Schienennetzes werde mindestens 10 Jahre dauern, zu lange sei das versäumt worden.
1: In Lettland hat die proeuropäische Partei von Ministerpräsident Kuhlbergs die Parlamentswahl überraschend deutlich gewonnen. Die Vereinte Liste kommt demnach auf mehr als 36% der Stimmen. Weit abgeschlagen folgt die populistische prorussische Partei Lettland zuerst mit 13%. Die Wahl in dem NATO-Staat stand unter dem Eindruck des Krieges in der Ukraine und der Sorge vor einer Aggression Moskaus auch gegen das Baltikum. In Hannover müssen zur Stunde mehr als 17.000 Menschen ihre Häuser und Wohnungen verlassen. Bauarbeiter hatten im Stadtteil Miesburg 2 Metallkörper entdeckt. Möglicherweise handelt es sich um Bomben aus dem Zweiten Weltkrieg. Aus der NDR-Nachrichtenredaktion Sören Harms.
4: Gesperrt ist das Gebiet im Umkreis von 1 Kilometer um die Fundorte. Evakuierungsbusse fahren eine Gesamtschule an. Dort werden Anwohnerinnen und Anwohner betreut. Menschen, die sich weigern, ihre Wohnung zu verlassen, darf die Polizei dazu zwingen. Außerdem drohen Bußgelder. Sobald das Wohngebiet menschenleer ist, überprüfen Kampfmittelexperten, ob es sich tatsächlich um Blindgänge handelt und falls ja, ob sie diese entschärfen können oder sprengen müssen. Laut Feuerwehr kann es sein, dass die Sperrzone erst in den Abendstunden aufgehoben wird. So lange fahren in Hannovers Osten die Stadtbahnen und Busse nur eingeschränkt.
1: Die deutsche Fußballnationalmannschaft trifft in der Nations League heute erneut auf Griechenland. Das Hinspiel vor einer Woche hatte das Team von Bundestrainer Jürgen Klopp mit 0:1 verloren. Es wird erwartet, dass er die Startaufstellung im Vergleich zum letzten Spiel gegen Serbien erneut stark umbaut. Anpfiff gegen Griechenland in Thessaloniki ist um 20.45 Uhr.
5: 9:03. Wir gucken mal schnell aufs NDR2-Wetter. Als ich heute Morgen losgefahren bin, und das war sehr, sehr, sehr früh, da habe ich ganz zuversichtlich ein kurzärmeliges T-Shirt angehabt. Und ich habe mir jetzt den ganzen Morgen gedacht, bist noch verabredet. Kurzärmlich war vielleicht doch nicht so eine gute Idee. Doch, war's. Wird nämlich noch schön. Jetzt kommt gerade die Sonne durch und es bleibt auch heute überwiegend trocken. Gut, im Nordwesten hier und da mal so ein kleiner Schauer möglich. Aber von den Temperaturen echt heute noch mal spätsommerlich. Warm. 17 Grad auf Norderney in Rostock und in Kiel, 19 Grad in Lübs und Soltau und bis 21 Grad in Schöning. Und das Beste ist, es geht die nächsten 3 Tage auch erstmal so weiter. Bis zur Wochenhälfte nochmal maximal 22 Grad drin. Dafür auch viel Sonne, immer mal so eine kleine Wolke. Aber hey, oder? Für Anfang Oktober ist das richtig schön. NDR2-Verkehrsservice führt den ganzen Norden. Ihr habt es gerade schon in den Nachrichten gehört. Bombenentschärfung heute in Hannover-Miesburg. Und jetzt läuft gerade die Evakuierung, beziehungsweise das sollte jetzt schon abgeschlossen sein, rund um den Fundort, Radius von 1 Kilometer. Wenn ihr nicht so richtig wisst, wo ihr hin sollt, in der IGS, Roderbruch. Da gibt es eine Ausweichunterkunft. Und es gibt auch ein Bürgertelefon 0800 731 3131 und alle Infos auch nochmal auf ndr.de. Kommt gut und vor allen Dingen sicher an euer Ziel.
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0: Schönen Sonntag. Hier ist NDR 2. Gleich mit David Kushner.
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2: Mit einem Beitrag von Juri Grascht von der Evangelischen Radiokirche aus Hamburg.
3: Nur die Harten kommen in den Garten. Ich bin zu Besuch im Luthergarten in Hamburg. Es regnet in Strömen. Und trotzdem sind Menschen hier und ackern. Uta ist eine davon. Und sie erzählt mir, was hier so geht.
4: Der Luthergarten ist einer der größten Gemeinschaftsgärten in Hamburg, wo sich Menschen treffen können, um zusammen zu gärtnern, um zusammen zu essen. Ich bin hier total gerne. Es ist eine grüne Oase. Es ist ein sehr friedliches Miteinander. Man arbeitet zusammen, lernt sich gut kennen und hat Spaß.
3: Uta selbst ist Teil der Permakulturgruppe im Luthergarten. Permakultur, das ist quasi super Bio.
4: Das ist Gärtnern im Einklang mit dem Kreislauf der Natur, dass die Lebewesen, die mit uns die Natur teilen, auch zu ihrem Recht kommen.
3: Bei dem Regen muss heute auch niemand zur Gießkanne greifen. Ich jedenfalls fühle mich nach kurzer Zeit schon ganz gut gegossen.
5: Das Wetter ist ja nicht schlecht, es ist ja nur die verkehrte Klamotte.
3: So sieht das Matthias. Und er fürchtet weder Wind noch Wetter.
5: Okay, wenn eine Sturmflut oder die Welt untergeht, dann wahrscheinlich nicht. Aber ansonsten sind wir immer da. Es gibt immer Gießer selber. Also so 20, 25 Leute, egal wie das Wetter ist, sind immer hier und helfen.
3: Matthias ist Teil der Kochgruppe. Während über einem Holzfeuer in der Küche der Topf brodelt, stellen wir uns draußen am Zelt unter.
5: Ich bin nicht der große Gärtner. Aber so die Gemeinschaft und das Kochen und so, das mache ich schon gerne mit. Es gibt heute Kürbiscremesuppe. Meistens sind das ist ja auch Gemüse aus dem Garten, dass wir dann daraus Suppen, meistens sind Suppen, die wir dann machen.
3: Wenn gerade nicht gegessen oder gekocht wird und es dann vielleicht noch trocken ist, dann ist Matthias gerne im Garten der Stille, einem besonderen Ort der Anlage.
5: Da ist ja so dieser Meditationsbereich und auch dieser Bauwagen, wo man sich zurückziehen kann. Ich bin nicht so der spirituelle Typ, aber die innerliche Ruhe ist schon okay. Ich tue es eigentlich eher so für mich, um dann irgendwie ein bisschen runterzukommen.
3: Und auch für Uta aus der Permagruppe bedeutet Garten mehr als Arbeit und bloße Unterhaltung.
4: Für mich hat es definitiv eine spirituelle Dimension, dass man eben mit der Natur und mit den Menschen zusammen versucht, im Einklang was zu schaffen, was gemeinsam zu machen. Wir sind mitten in Gottes Schöpfung und das sieht man hier an jeder Ecke.
3: Heute ist Erntedankfest und im Luthergarten wird greifbar, was das bedeutet. Hier zeigt sich die Arbeit, die in den Boden und in die Pflanzen investiert wird. Und hier zeigt sich die ausgelassene Stimmung, wenn die Arbeit Früchte trägt. Und dann zeigt sich auch noch der Dank dafür, Teil der Schöpfung und der Natur zu sein.
2: Das war ein Beitrag von Juri Grascht von der Evangelischen Radiokirche aus Hamburg.

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So, bis zum letzten Ton gönnen wir uns das. 9.28 Uhr, 2 Minuten vor 9:30. Hier ist NDR2 mit dem Verkehrsservice für den ganzen Norden. Auf den Autobahnen sieht es sehr, sehr gut aus. Keine Staus oder Behinderung. Wenn ihr allerdings in Hannover wohnt und da im Stadtteil Miesburg, dann gibt es ein bisschen Probleme. Da wird nämlich heute dieser Blindgänger entschärft, habt ihr garantiert mitbekommen. Der Bereich um den Fünfort in einem Radius von 1 Kilometer sollte bereits evakuiert worden sein. So, traditionell dauert das ja immer ein bisschen, weil dann Leute doch sagen, nie, ich möchte lieber in meiner Wohnung bleiben. Geht leider nicht. Es gibt aber auch eine Ausweichunterkunft und zwar in der IGS Roderbruch. Da könnt ihr hin, eure Nachbarn treffen, Kaffee trinken. Gibt auch ein Bürgertelefon 0800 731 3131 und alle Infos auch nochmal auf ndr.de. Habt einen schönen Sonntag.

0: Schönen Sonntagmorgen. Hier ist NDR 2. Ja, und seit 9 Uhr fahren sie wieder. Großer Preis von Bahrain, Formel 1. Und vielleicht geht euch das auch so. Ich überlege mir manchmal schon, wie das gewesen wäre, wenn Michael Schumacher damals nicht diesen Unfall gehabt hätte. Ob der jetzt vielleicht als Berater für die Formel 1 gearbeitet hätte oder als Funktionär. Ich meine, er war einfach der erfolgreichste deutsche Rennfahrer. Auf Netflix ist jetzt eine Doku gestartet, die seinen Weg zu seinem ersten deutschen Formel 1 Weltmeisterschaftstitel nachzeichnet. Schumacher 94, die Geburt einer Legende, heißt das Ganze. Jens Gideon aus unserer Sportredaktion, du hast es schon angeguckt. Wie war dieser Film? Wie ist diese Doku? Was hat dich am meisten berührt?
1: Mich hat wirklich bewegt, wie Corinna Schumacher über ihren Michael erzählt. Corinna, die heute 57 Jahre alt ist, packt Geschichten aus, die bisher kaum einer kannte. Sie ist in absoluter Plauderlaune und trägt diese Dokumentation auf, wie ich finde, bemerkenswerte Weise in einer Art Hauptrolle. Und was mich wirklich ehrlich freut und auch überrascht hat, ist, dass diese Traurigkeit, die wir von ihren wenigen Auftritten seit dem schweren Skiunfall von Michael im Jahr 2013 kennen, sichtbar in den Hintergrund getreten ist.
0: Ach, schön.
1: Corinna Schumacher berichtet mit dem Gefühl von heute über die Situation von damals im Jahr 1994, als die Geschichte vom Superstar Schumacher ja eigentlich erst so richtig begonnen hat.
0: Was würdest du sagen, ist diese Doku eher was für Fans oder kann man auch so ein bisschen was damit anfangen, wenn man jetzt sagt, so ja, also Formel 1 interessiert mich jetzt nicht so.
1: Also Corinna Schumachers Geschichten über die damals noch sehr junge Liebe zu Michael machen das Ganze sogar eher zu einer Art Love Story. Zwei damals 25-jährige Landeier lernen, wie sich 1994 das Jet-Set-Leben des kommenden ersten deutschen Formel-1-Weltmeisters anfühlt. Corinna erzählt von ihrer Liebe zu Michael, vom Lieblingssong der beiden, von Gesprächen in der Badewanne und vom Schumi-Fan Jutta, die regelmäßig Unterwäsche in die Fanpost gepackt hat. Das ist alles andere als eine reine Sportdoku. Natürlich sind auch die großen Siege drin, die Betrugsvorwürfe gegen Schummel Schumi und vor allem die Geschichte über den Tod vom damals größten Ayrton Senna.
0: Mhm.
1: Aber das wird alles irgendwie fast klein hinter der Liebesgeschichte der jungen Schumachers.
0: Also auf jeden Fall Gucktipp von Jens Gideon, Schumacher 94 bei Netflix. 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
1: Um 10 Uhr mit Felix Sprung. Wenn Russland nicht gestoppt wird, dann richtet sich seine Kriegsmaschinerie früher oder später auch gegen Deutschland. Das hat Bundeskanzler Merz heute in Kiew gesagt, wohin er für Gespräche gereist ist. Aus Kiew Rebecca Barth.
2: Es wird erwartet, dass Merz neue Militärhilfen im Umfang von rund 1 Milliarde Euro ankündigen wird. Dabei soll der Fokus auf der Herstellung von Abwehrdrohnen gegen die sogenannten Jet-Drohnen liegen, die Russland vermehrt gegen die Ukraine einsetzt. Auch Abstandswaffen und Kampfdrohnen sollen in dem Paket enthalten sein. Begleitet wird der CDU-Politiker von Wirtschaftsministerin Katharina Reiche und Vertretern deutscher Unternehmen aus der Energie- und Rüstungsbranche.
1: Während des Besuchs von Kanzler Merz hat es in Kiew offenbar mindestens einen russischen Luftangriff gegeben. Wie Bürgermeister Klitschko mitteilte, traf erneut eine Drohne eine Brücke, die über den Fluss Dnipro führt. In Bremen gehen heute die Feierlichkeiten zum Tag der Deutschen Einheit zu Ende. Die Besucherinnen und Besucher können sich noch einmal an den Ständen der 16 Bundesländer informieren oder einen Einblick in die Arbeit von Verfassungsorganen wie dem Bundesrat und dem Bundesverfassungsgericht bekommen. Außerdem gibt es Konzerte, Theateraufführungen und Diskussionsrunden. Beim zentralen Festakt gestern hatte Bundespräsident Steinmeier die Deutschen zum Zusammenhalt aufgerufen. Zugleich warnte das Staatsoberhaupt vor einer zunehmenden Bedrohung der Demokratie durch populistische Parteien und Extremismus. In Spanien hat es schwere Unwetter gegeben. Vor allem der Nordosten des Landes ist betroffen. In der Region Katalonien, etwa in Barcelona, überfluteten große Mengen Regen Straßen und Keller. Menschen standen knietief im Wasser. Nach Angaben der Zeitung Vanguardia musste die Feuerwehr in der Region in der vergangenen Nacht mehr als 1000 Mal zu Einsätzen ausrücken. In Hannover müssen zur Stunde mehr als 17.000 Menschen ihre Häuser und Wohnungen verlassen. Bauarbeiter hatten im Stadtteil Miesburg 2 Metallkörper entdeckt. Möglicherweise handelt es sich um Bomben aus dem Zweiten Weltkrieg. Aus der NDR-Nachrichtenredaktion Sören Harms.
3: Gesperrt ist das Gebiet im Umkreis von 1 Kilometer um die Fundorte. Evakuierungsbusse fahren eine Gesamtschule an. Dort werden Anwohnerinnen und Anwohner betreut. Menschen, die sich weigern, ihre Wohnung zu verlassen, darf die Polizei dazu zwingen. Außerdem drohen Bußgelder. Sobald das Wohngebiet menschenleer ist, überprüfen Kampfmittelexperten, ob es sich tatsächlich um Blindgänger handelt und falls ja, ob sie diese entschärfen können oder sprengen müssen. Laut Feuerwehr kann es sein, dass die Sperrzone erst in den Abendstunden aufgehoben wird. So lange fahren in Hannovers Osten die Stadtbahnen und Busse nur eingeschränkt.
1: Die deutsche Fußballnationalmannschaft trifft in der Nations League heute Abend in Thessaloniki auf Griechenland. Das Team von Bundestrainer Jürgen Klopp will Revanche für die Niederlage im Hinspiel nehmen. Aus der Sportredaktion Stefanie Bartschik.
4: Deutschlands 0:1 Niederlage gegen Griechenland ist mittlerweile schon wieder eine Woche alt. In Thessaloniki beim Rückspiel testet Klopp wie vorher angekündigt jetzt eine fast komplett andere deutsche Elf. Die Bälle festhalten soll aber wie gegen Serbien Bayerns Jonas Urbich. Der dürfe nochmal ran, weil er im Vergleich zu den anderen Torhütern im Kader deutlich weniger Einsatzzeit im Verein bekäme, so der Coach. Vorne rechts auf dem Flügel wird wohl Lennart Kahl sein Comeback geben. Der Youngster hat die Weltmeisterschaft im Sommer verletzungsbedingt verpasst.
5: 3:09. Wir gucken mal schnell aufs NDR2-Wetter. Der Nebel vom Morgen, der ist weg und das wird heute echt ein ganz freundlicher Tag. Gibt immer mal wieder Sonne, bleibt auch überwiegend trocken. Nur wenn ihr im Nordwesten unterwegs seid, hier und da vielleicht mal ein kleiner Schauer. Das ist kein Regen, das tröpfelt wirklich nur. Temperaturen angenehm, 17 Grad auf Norderney, Rostock und in Kiel. 19 Grad erwarten wir in Lübsch und Soltau und bis 21 Grad in Schöning. Und das Allerbeste, das geht erstmal genauso weiter. Bis mindestens Mittwoch Temperaturen bis 22 Grad. Also, Spätsommer ist noch lange nicht vorbei. NDR2 Verkehrsservice für den ganzen Norden. Wir haben die Meldung, habt ihr gerade schon in den Nachrichten gehört, in Hannover-Miesburg. Da wird heute ein Blindgänger entschärft. Der Bereich um den Fundort in einem Radius von 1 Kilometer sollte bereits evakuiert sein. Dauert ja meist ein bisschen länger. Es gibt eine Ausweichunterkunft, wenn ihr nicht wisst, wohin. Und zwar in der IGS Roderbruch. Und ihr könnt euch auch noch mal informieren. Bürgertelefon 0800 731 3131 oder im Netz bei uns ndr.de. Kommt gut und sicher an euer Ziel.
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5: Richtig schönen Start in den Vormittag. Und weil gerade die Frage über unseren NDR 2 Messenger kam. Das Konzert der Fantastischen Vier gestern beim Bürgerfest in Bremen. Das habt ihr ja live übertragen und dann konnte man das auch sehen. Kann man das nochmal sehen, wenn man es verpasst hat? Ja, das Konzert gibt's nochmal in der ARD Mediathek. Klickt euch da mal rein, einfach nach den Fantastischen Vier suchen. Aber nicht jetzt. Nicht jetzt, sonst verpasst ihr Felix Sehen und gleich Alex Warren. Ich bin Maren Siever. Schönen Sonntag.

0: Hier ist NDR2. Schönen Sonntag wünsche ich euch. Vielleicht geht's euch ja auch so, dass ihr in letzter Zeit wirklich ja so ein bisschen überlegt, ob und wo ihr irgendwo hinfahrt. Also ob diese Fahrt so wirklich nötig ist. Klar, ich meine, zum Job müssen wir alle irgendwie kommen, ne? Aber ich sag mal so, die Fahrt zu Verwandten oder auch zu Freunden oder so ein Ausflug, das überdenkt man teilweise schon nochmal, ne? Einfach weil alles so teuer geworden ist, Sprit sowieso, aber auch Strom oder Bahnfahren oder die öffentlichen Verkehrsmittel. Und weil damit, wenn man das eben nicht alles macht, so ein echt großes Stück Lebensqualität wegfällt, wollen wir euch unterstützen.
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Eine Minute vor 11:30 hier ist NDR2 mit dem Verkehrsservice für den ganzen Norden. Mensch, das sieht richtig gut aus. Den ganzen Morgen heute schon keine Staus oder Behinderungen. Auf den Autobahnen habt ihr überall freie Fahrt. Aber es gibt natürlich Behinderungen in Hannover-Miesburg. Da wird ja der Blindgänger entschärft und der Bereich um den Fundort, einem Radius von 1 Kilometer, der sollte bereits evakuiert sein. Das läuft ja jetzt also alles schon. Gibt eine Ausweichunterkunft und zwar in der IGS Roderbruch. Wenn ihr noch ein paar mehr Infos braucht, 0800 731 3131, das ist das kostenlose Bürgertelefon, oder ihr geht auf ndr.de, da steht auch nochmal alles. Kommt gut und vor allen Dingen sicher an euer Ziel.

0: Schönen Sonntagvormittag, hier ist NDR 2 und ich liebe Musik, ich liebe Radio, klar, deswegen arbeite ich ja auch beim Radio, aber manchmal höre ich auch wirklich gerne Menschen zu, die sich unterhalten. Ja, also so, vielleicht lernt man dann auch noch ein bisschen was oder Menschen, die so ein Verbrechen so krass schildern, dass man wirklich Gänsehaut kriegt. Wenn ihr jetzt denkt, was ist sie denn für ein Freak? Hört sie einfach fremden Menschen zu? Nein! 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

das war's auch schon wieder. Mensch, das war schön mit euch. Hier ist NDR 2, der Sonntagmorgen bei NDR 2. Ich bin Maren Siever. Ich wünsche euch noch ein ganz, ganz schönes Wochenende. Wetter fantastisch. Hoffentlich bei euch auch. Vielleicht habt ihr noch irgendwas Nettes vor bei euch in der Umgebung. Irgendwie ein schöner Herbstmarkt oder auch ein Flohmarkt. Oder ihr macht noch einen netten Spaziergang. Ihr werdet auf jeden Fall begleitet von Jonas Hanst. Der steht jetzt hier schon in den Startlöchern, freut sich auch auf euch. Und ich wünsche euch noch einen ganz, ganz schönen Sonntag. Macht euch ein schönes Wochenende. Und der Song passt ja heute wohl wirklich, oder? Auch im Oktober.

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1: Um 11 Uhr mit Felix Sprung. Wenn Russland nicht gestoppt wird, dann richtet sich seine Kriegsmaschinerie früher oder später auch gegen Deutschland. Das hat Bundeskanzler Merz heute in Kiew gesagt, wohin er für Gespräche gereist ist. Aus Kiew Rebecca Barth.
2: Es wird erwartet, dass Merz neue Militärhilfen im Umfang von rund 1 Milliarde Euro ankündigen wird. Dabei soll der Fokus auf der Herstellung von Abwehrdrohnen gegen die sogenannten Jet-Drohnen liegen, die Russland vermehrt gegen die Ukraine einsetzt. Auch Abstandswaffen und Kampfdrohnen sollen in dem Paket enthalten sein. Begleitet wird der CDU-Politiker von Wirtschaftsministerin Katharina Reiche und Vertretern deutscher Unternehmen aus der Energie- und Rüstungsbranche.
1: Während des Besuchs von Kanzler Merz hat es in Kiew offenbar mindestens einen russischen Luftangriff gegeben. Wie Bürgermeister Klitschko mitteilte, traf erneut eine Drohne eine Brücke, die über den Fluss Dnipro führt. In Bremen gehen heute die Feierlichkeiten zum Tag der Deutschen Einheit zu Ende. Die Besucherinnen und Besucher können sich noch einmal an den Ständen der 16 Bundesländer informieren oder einen Einblick in die Arbeit von Verfassungsorganen wie dem Bundesrat und dem Bundesverfassungsgericht bekommen. Außerdem gibt es Konzerte, Theateraufführungen und Diskussionsrunden. Bundesumweltminister Schneider ruft die Bundesländer zu mehr Investitionen in die Wasserinfrastruktur auf. Die Zeiten, in denen man sich keine Gedanken ums Wasser machen musste, seien endgültig vorbei. Aus Berlin Tim Aßmann.
3: Deutschland brauche einen anderen Umgang mit Wasser, mahnt der Bundesumweltminister im Gespräch mit dem Kölner Stadtanzeiger. Von einer dramatischen Belastung für Natur und Wirtschaft spricht der SPD-Politiker angesichts der durch extreme Trockenheit ausgelösten Lage an Rhein und Bodensee. Für Schneider ist klar, Flächen trockenlegen, Wasser ableiten, diese Art von Wasserpolitik gehört der Vergangenheit an. Wasser muss in der Landschaft gehalten werden, fordert der Umweltminister, zum Beispiel durch die Vernässung von Mooren und mehr Raum für Flüsse.
1: Der Iran will die Straße von Hormus erst wieder öffnen, wenn alle 7 Bedingungen aus dem Interimsabkommen mit den USA erfüllt sind. Parlamentspräsident Ghalibaf sagte, die Führung in Teheran könne einseitige Forderungen der Amerikaner nicht akzeptieren. Die USA hatten demnach kürzlich über einen Vermittler Vorschläge unterbreitet. Die Position des Irans sei aber komplett klar und unverrückbar, so Ghalibaf. Der Iran hat die Straße von Hormus faktisch unter seiner Kontrolle und hindert viele Handelsschiffe wie Öl- und Gastanker daran, die Meerenge zu passieren. In Hannover müssen zur Stunde mehr als 17.000 Menschen ihre Häuser und Wohnungen verlassen. Bauarbeiter hatten im Stadtteil Miesburg 2 Metallkörper entdeckt. Möglicherweise handelt es sich um Bomben aus dem Zweiten Weltkrieg. Aus der NDR-Nachrichtenredaktion Sören Harms.
4: Gesperrt ist das Gebiet im Umkreis von 1 Kilometer um die Fundorte. Evakuierungsbusse fahren eine Gesamtschule an. Dort werden Anwohnerinnen und Anwohner betreut. Menschen, die sich weigern, ihre Wohnung zu verlassen, darf die Polizei dazu zwingen. Außerdem drohen Bußgelder. Sobald das Wohngebiet menschenleer ist, überprüfen Kampfmittelexperten, ob es sich tatsächlich um Blindgänge handelt und falls ja, ob sie diese entschärfen können oder sprengen müssen. Laut Feuerwehr kann es sein, dass die Sperrzone erst in den Abendstunden aufgehoben wird. So lange fahren in Hannovers Osten die Stadtbahnen und Busse nur eingeschränkt.
5: Das erste Oktoberwochenende ist doch eigentlich sehr nett, oder? Auch heute wieder Sonne und Wolken im Wechsel. Bei euch im Nordwesten gibt's hier und da vielleicht mal einen Schauer. Ansonsten ist es aber trocken. Und wir gucken mal auf die aktuellen Temperaturen. Die passen soweit auch. Göttingen noch recht frisch, 10 Grad da. Nordholz 14, Elmshorn 13, bei euch in Greifswald 14 Grad. Maximal gibt's nachher dann so um die 21 Grad. Und morgen der Wochenstart, der wird ganz ähnlich wie heute. Also Sonne, Wolken, ganz selten Schauer, 17 bis 22 Grad am Montag. Der NDR2-Verkehrsservice für den ganzen Norden 1x1, Fehmarn Richtung Lübeck zwischen Scharbeutz und Rathekau 3 Kilometer Stau, Verzögerung hier eine gute halbe Stunde. Und in Hannover-Miesburg, haben wir gerade in den Nachrichten auch schon gehört, wird heute ein Blindgänger entschärft. Der Bereich um den Fundort in einem Radius von 1 Kilometer sollte bereits evakuiert worden sein. Eine Ausweichunterkunft ist in der integrierten Gesamtschule Roderbruch eingerichtet. Und es gibt auch ein Telefon, ein Bürgertelefon. Da könnt ihr anrufen, wenn ihr Fragen habt. 0800 731 31 31. Kommt gut und sicher durch.
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5: Ja, gefühlt ist das heute schon der zweite Sonntag an diesem Wochenende. Gestern schon Sonntagsgefühle wegen Feiertag. Heute nochmal, warum nicht? Nehmen wir doch. Ich hoffe, ihr habt einen entspannten Vormittag. Vielleicht mit lecker Brunch, gutem Kaffee, keinem Stress. Wir machen uns auf jeden Fall eine gute Zeit, oder? Tja, da gehört natürlich auch gute Musik dazu. Jetzt mit einer Runde Gail. Und ich bin Jonas Hanst. Moin.

Ihr seid bei NDR 2, wir müssen kurz dazwischen. Wichtige Meldung für die Autofahrer, bitte aufpassen auf der B106, B321, Wibbelin-Wismar zwischen Schwerin und Krebsförden. Da kommt euch ein Falschfahrer entgegen. Fahrt rechts, überholt bitte nicht auf der B106, B321, Wibbelin-Wismar zwischen Schwerin und Krebsförden. Da ist aktuell ein Falschfahrer unterwegs. Vorsicht bitte in beiden Richtungen.

0: Musik bringt uns zum Weinen, sie bringt uns zum Lachen, mich auch immer wieder zum Tanzen. Und die Woche haben wir auch den Weltmusiktag gefeiert hier bei NDR 2. Ihr hört das Wochenende mit Jonas. Der Musikforscher Professor Dr. Daniel Müllensiefen hat uns die Woche hier bei NDR 2 besucht und ganz viel über Musik verraten. Zum Beispiel, ob das stimmt, dass wir nach unserem 25. Lebensjahr nicht mehr unseren Musikgeschmack verändern.
1: Es stimmt schon, dass die musikalischen Erlebnisse, Stile, Lieder, Interpreten, die wir so zwischen 10 und 25, grob gesprochen, hören und lieben und zu schätzen lernen, dass die uns auch für den Rest des Lebens begleiten. Und auf die kann man dann auch immer wieder zurückgreifen. Und trotzdem kann man danach eben noch ganz andere Stile entdecken und sich weiterentwickeln. Aber das, was man damals toll fand, wird man auch in der Regel für den Rest des Lebens weiter toll finden.
0: Kann ich auf jeden Fall unterschreiben. Und was ja irgendwie auch sehr lustig ist, die Bands von früher, die kommen jetzt wieder zurück. Also Beispiel Backstreet Boys, die sind wieder in, die spielen wieder Konzerte. Wir wollten noch wissen, warum ist das so? Warum kommt alte Musik zurück?
1: Musik ist sehr gut darin, Erinnerungen zurückzubringen. Und viele Menschen haben für die Kernmomente ihres Lebens, was weiß ich, erste Liebe oder Abi-Abschlussball oder Führerschein bestanden oder sowas, da gibt es so bestimmte Songs, an die man sich erinnert, mit denen man gefeiert hat, mit denen man getrauert hat. Und man assoziiert dann mit der Musik dieses starke Gefühl, was man zu der Zeit hatte. Und das geht eben auch andersrum. Das heißt, da kommt dann der Reiz, die Musik und die Gefühle werden wieder hervorgerufen. Nicht ganz so stark, wie sie damals waren, aber trotzdem.
0: Das sagt der Hamburger Musikforscher Professor Dr. Daniel Müllensiefen. Mit ihm zusammen haben wir die Woche den Weltmusiktag gefeiert hier bei NDR 2. Und dann gucken wir noch schnell auf die Straßen. Ich habe schon die Entwarnung für euch für die B106, B321, Wirbelin, Wismar. Kein Falschfahrer mehr zwischen Schwerin und Krebsförden. Schönen entspannten Sonntag für euch mit NDR 2.

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Schönen Sonntagvormittag für euch. Ihr seid mittendrin im NDR 2 Wochenende. Gleich bei uns auf der Playlist Tampa City mit Self-Aware. Direkt nach dem NDR 2 Verkehrsservice für den ganzen Norden nochmal die Entwarnung. Für die B106, B321 Wübbelin-Wismar kein Falschfahrer mehr zwischen Schwerin und Krebsförden. A1 Fehmarn Richtung Lübeck zwischen Scharbeutz und Rathekau 3 Kilometer Stau, Verzögerung hier eine gute halbe Stunde. Und in Hannover-Miesburg wird heute ein Blindgänger entschärft. Der Bereich um den Fundort in einem Radius von 1 Kilometer sollte bereits evakuiert worden sein. Eine Ausweichunterkunft ist in der integrierten Gesamtschule Roderbruch, Rote Kreuzstraße 23, eingerichtet. Ein Bürgertelefon ist unter 0800 7 31 31 31 geschaltet. Gutes und sicheres Durchkommen für euch.

0: Opern Gangnam Style.
1: Tollen Sonntag mit NDR 2 und vielleicht ist nachher noch Zeit für so einen schönen Herbstspaziergang bei euch. Die Blätter färben sich gerade auch wirklich ganz toll in Rot, in Orange oder Braun. Aber das kann auch ein bisschen rutschig werden. Und besonders nervig ist das ja auch auf dem Rad. Kennt ihr vielleicht, wenn ihr plötzlich dann stark bremsen müsst, das Vorderrad blockiert und das auch noch auf nassem Laub? Tja, das ist gar nicht gut. Autos haben für solche Situationen ja einen Bremsassistenten. ABS-Systeme soll es jetzt künftig aber auch für Fahrradfahrer geben, sagt René Philippek, Technikexperte vom ADFC.
2: Wenn man das mal ausprobiert, merkt man direkt, dass es einem gerade auf losem Untergrund, ob es jetzt Schotter ist oder eben Blätter oder feuchter Straße, einfach ein bisschen mehr Sicherheit gibt, weil es eben dafür sorgt, dass das Rad nicht so schnell blockiert.
1: Ja, ABS-Systeme gibt es allerdings erstmal nur für E-Bikes. Normale Fahrradfahrer müssen sich dann noch gedulden und das Ganze hat auch seinen Preis.
2: Zum einen ist das System bisher nur an ohnehin schon hochwertigen und teuren Elektrofahrrädern eingebaut. Aber es macht eben auch nochmal einen Preisunterschied von, ja, man kann es nicht genau beziffern, weil es die Räder nicht einmal mit und einmal ohne ABS gibt, aber so 300, vielleicht 500 Euro teurer kann es das schon machen. Und der Nutzen ist vielen eben nicht so einsichtig, weil moderne Elektrofahrräder haben ohnehin schon sehr gute Bremsen. Mhm. Und wenn man die jetzt einfach mal beim Probefahren nur ausprobiert, hat man nicht das Gefühl, als würde man so ein ABS unbedingt brauchen. Das merkt man dann erst, wenn man so eine Panikbremsung macht oder eben ins Rutschen gerät. Ja. Daher ist einmal das Angebot noch nicht sehr groß und auch die Nachfrage noch nicht sehr groß, obwohl es grundsätzlich eine sinnvolle Sache ist.
1: Ja, und auch sehr interessant, wie ich finde, dass es sowas überhaupt gibt. Also ABS fürs E-Bike. Danke auf jeden Fall an René vom ADFC und ihr kommt bitte rutschfrei durch diesen Herbst, ja?

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1: Die DFB-Elf spielt am Abend im Nations-League-Spiel gegen Griechenland. Und Schauspieler Christoph Waltz feiert seinen 70. Geburtstag. Einmal noch, dann ist das Intensivprogramm mit Jürgen Klopp vorbei. Der neue Fußball-Bundestrainer hat heute Abend mit seiner Mannschaft das vierte Länderspiel innerhalb von 11 Tagen. Seine Bilanz bisher? Ein Sieg, ein Unentschieden und eine Niederlage. Verloren hat Klopp das Nations League-Spiel gegen Griechenland. Und die Griechen sind heute Abend im Rückspiel der nächste Gegner. Stefanie Bartschik für NDR 2 in Thessaloniki. Ist die DFB-Elf da sogar Außenseiter?
2: Das würde ich so nicht sagen. Man muss das mal ein bisschen einordnen. Jürgen Klopp ist in diese Reise reingegangen mit einem XXL-Kader, über 40 Profis. Wollte er testen, hat das auch gemacht. Und die Mannschaft, die heute auf dem Platz stehen wird, ist das Team, das 2:0 gegen Serbien gewonnen hat jetzt am vergangenen Donnerstag und dabei eine richtig starke Leistung gezeigt hat. Also Außenseiter ist die DFB-Elf nicht.
1: Die Stimmung in Fußball-Deutschland ist ein Auf und Ab. Nach der 0:1 Heimniederlage gegen Griechenland vor einer Woche waren viele betrübt. Nach dem 2:0 Sieg gegen Serbien waren viele euphorisch. Wo steht die deutsche Mannschaft mit Jürgen Klopp?
2: Na, das ist ein Prozess. Jürgen Klopp hat das auch angekündigt. Er möchte gerne seinen Fußball spielen lassen, sprich schnelle Balleroberungen, Gegenpressing, dann nach vorne, so ein bisschen Heavy-Metal-Fußball. Aber dafür braucht er natürlich auch ein bisschen Zeit. Und er hat so ein paar Spieler gefunden, bei denen ich mir vorstellen könnte, dass sie auch heute wieder beginnen im Mittelfeld. Mit Pavlovic, mit Bischoff vom FC Bayern, mit Florian Wirtz vom FC Liverpool, die das wirklich klasse gemacht haben. Jonas Urbich von den Bayern wird heute übrigens das zweite Mal hintereinander im Tor stehen. Und ich glaube, er wird am Ende seine Mannschaft finden. Man muss nur ein bisschen Geduld haben. Wir Deutschen sind ja oft immer sehr, sehr kritisch.
1: Ja, Griechenland ist 2004 mit Otto Rehhagel Europameister geworden. Welche Stimmung erwartet die deutsche Mannschaft da heute Abend in Thessaloniki?
2: Oh, das wird ein heißer Tanz. Ich bin gestern schon mal im Stadion gewesen und das ist so ein Ding aus den 90er Jahren. Also offen, Flutlichtmasten, direkt dahinter gehen die Häuser hoch. Also wer da wohnt, kann reingucken und sich das Spiel für umsonst anschauen. Die Griechen haben auch schon im Hinspiel gezeigt, dass sie wirklich sehr, sehr laut werden können. Und weil es gerade angesprochen worden ist, 2004 Europameister. Jürgen Klopp hat gestern noch ein kleines Ständchen auf der Pressekonferenz zum Besten gegeben. Ohne Otto wäre das nicht passiert, hat er auf einmal gesungen, angesprochen auf Otto. Otto Rehhagel, unter dem Griechenland ja damals Europameister geworden ist. Also Deutschland hat gute Laune, ist bereit und kann einiges zeigen heute gegen Griechenland.
1: Anpfiff in Griechenland ist um 20.45 Uhr. Und bei NDR Info übertragen wir das Spiel in voller Länge live. Und auch bei ARD Sound seid ihr live im Stadion. Und diese Themen haben wir auch im Blick. Bundeskanzler Merz ist heute früh nach Kiew gereist, um der Ukraine weitere Hilfen im Abwehrkampf gegen Russland zuzusagen. Während des Besuchs hat es in Kiew offenbar einen russischen Luftangriff gegeben. Eine Drohne traf eine Brücke, die über den Fluss Dnipro führt. Das hat Bürgermeister Klitschko bei Telegram mitgeteilt. In Hannover mussten heute früh mehr als 17.000 Menschen raus aus ihren Häusern und Wohnungen. Bauarbeiter hatten im Stadtteil Miesburg zwei Metallkörper entdeckt. Möglicherweise handelt es sich um Bomben aus dem Zweiten Weltkrieg. Ob es sich tatsächlich um Blindgänger handelt, das überprüfen Kampfmittelexperten. Und falls ja, ob sie diese entschärfen können oder sprengen müssen. Laut Feuerwehr kann es sein, dass die Sperrzone erst in den Abendstunden aufgehoben wird. Auf dem Münchner Oktoberfest hat es einen schweren Unfall gegeben. Ein Mitarbeiter wurde an einer Schiffsschaukel schwer verletzt. Rettungskräfte mussten nach Angaben der Polizei den Mann vor Ort wiederbeleben. Der 47 Jahre alte Mann wurde ins Krankenhaus gebracht. Es ist schon der zweite Vorfall mit einem Verletzten auf dem diesjährigen Oktoberfest. Bei Depressionen einen Therapieplatz zu bekommen, das kann oft ziemlich lange dauern. Ihr habt das vielleicht schon selbst oder in eurem Freundeskreis mitbekommen. Immer mehr junge Menschen fragen deshalb auch ChatGPT oder andere KI-Modelle um Rat. Anlässlich des heutigen Europäischen Depressionstag hat die Stiftung Deutsche Depressionshilfe und Suizidprävention 2500 Menschen zwischen 16 und 39 Jahren gefragt, wie sie künstliche Intelligenz bei dem Thema nutzen.
3: Unter den Teilnehmenden mit einer diagnostizierten Depression haben 69% bereits Chatbots für Gespräche über psychische Probleme genutzt. Wer gerade in einer depressiven Phase war, fragte die KI sogar noch häufiger um Rat. Auch in längeren Gesprächen, ähnlich wie mit einem Menschen. Auch Angelina, 24, nutzt schon länger ChatGPT, um mit ihrer Depression besser klarzukommen. Für die Studentin ist KI allerdings nur ein zusätzliches Hilfsmittel.
4: Ich war früher in Therapie, als dass ich in die KI-Nutzung eingestiegen bin. Und ich finde das auch super wichtig, weil ich KI für mich nur als Ergänzung zur Therapie sehe und auf keinen Fall als Ersatz, weil halt einfach, es hat schon einen Grund, warum es ein Psychologiestudium gibt, warum es eine Ausbildung zur psychologischen Psychotherapeutin oder zum Therapeuten gibt. Und das kann KI einfach nicht abdecken, weil da das Wissen nicht ist.
3: Angelina nutzt die KI vor allem, um eigene Gedanken besser zu strukturieren. Sie sagt, ihr sei ständig bewusst, dass sie nur mit einem Programm kommuniziert. Das größte Risiko sieht sie darin, Freunde und Familie zu vernachlässigen. Einfach, weil mit der KI alles so bequem ist und man noch nicht mal aus dem Bett steigen muss.
4: Man kann es durchaus nutzen, man sollte es aber mit Bedacht nutzen und auf keinen Fall irgendwie das Umfeld vernachlässigen. Auch wenn es einem in der Depression super schwerfällt, sich an das Umfeld zu wenden.
3: Der Psychiater Ulrich Hegel sieht durchaus gewisse Chancen für KI bei leichteren psychischen Problemen. Aber er warnt vor dem leichtfertigen Einsatz bei Depressionen.
5: Zunächst muss man sagen, dass es eine Reihe von Risiken gibt. Also ein Risiko ist zum Beispiel, dass manche Menschen sagen, ich muss, wenn ich diese Programme verwende, dann gar nicht mehr zum Arzt gehen und eine Diagnose stellen lassen. Andere sagen, es ist für mich ein Weg, um mir selbst zu helfen. Und bei dieser schweren Erkrankung Depression sehe ich das sehr, sehr kritisch.
3: Ein Grund zur Sorge? 53% der Befragten berichteten davon, dass sie nach den KI-Kontakten häufiger an Selbstverletzung oder Suizid dachten. Trotzdem empfanden 2/3 der Teilnehmenden, die schon in Psychotherapie waren, den Austausch mit der KI als genauso gut oder sogar besser als mit ihren menschlichen Therapeuten. Die KI erzeuge weniger Druck, hieß es immer wieder. Ulrich Hegel von der Deutschen Depressionshilfe fordert dringend große Studien, damit sich Risiken und Nutzen von KI bei Depressionen besser abwägen lassen.
1: Infos waren das von Ulrike Till aus der ARD-Wissenschaftsredaktion. Und wenn ihr Hilfe sucht, findet ihr Infos auf ndr.de unter Ratgeber und auf europeandepressionday.de. Er ist wohl einer der bekanntesten Schauspieler aus dem deutschsprachigen Raum, Christoph Waltz. Und er ist auch ziemlich erfolgreich. Er hat schon Oscar, Golden Globe, Emmy und Bambi gewonnen. Heute wird der Schauspieler 70 Jahre alt und wir sagen herzlichen Glückwunsch.
6: Unheimlich grinsen, gefährlich gucken und manchmal auch mit ganz freundlicher Miene die furchtbarsten Dinge sagen. Es gibt wohl kaum einen, der einen so überzeugenden Bösewicht auf die Leinwand bringt wie Christoph Waltz. Etwa in Inglourious Basterds als SS-Standartenführer Hans Landa im von den Nazis besetzten Frankreich.
7: Monsieur Lapadier, wissen Sie denn, welchen Spitznamen mir die Franzosen gegeben haben?
8: Man nennt sie den Judenjäger.
7: Präzise.
6: Charmant auf den ersten Blick entpuppt sich Waltz im Film als unnachgiebiger Nazi und Mörder. Für diese Rolle gewinnt der Schauspieler seinen ersten Academy Award als bester Nebendarsteller sowie einen Golden Globe Award. Dabei kennt den 52-Jährigen vorher kaum jemand. Und noch etwas bringt ihm der Film, erzählt Waltz in einem Interview.
9: Das mit Quentin zu machen, hat mir vor Augen geführt, dass ich nicht unbedingt umsonst Schauspieler geworden bin.
10: That maybe I did not necessarily become an actor for nothing.
6: Vorher ist Waltz etwa 30 Jahre vor allem im deutschen Fernsehgeschäft unterwegs und ist frustriert davon, bis diese eine Rolle sein Leben verändert. Regisseur Quentin Tarantino wiederum ist bei den Castings für Inglourious Basterds so unzufrieden, dass er kurz davor steht, den Film gar nicht umzusetzen, weil ihm kein perfekter Schauspieler für Hans Landa unterkommen will.
11: That day. An diesem Tag kam Christoph herein. Ich kannte ihn nicht. Er kam herein, begann zu lesen und schon nach 3 Minuten einer 20-minütigen Szene sahen Lawrence und ich uns an und wussten, wir drehen den Film. Er hat mir buchstäblich meinen Film zurückgegeben.
6: Dabei geht dem Erfolg einiges voraus. Waltz wird in eine Wiener Künstlerfamilie geboren. Seine Eltern sind Bühnen- und Kostümbildner. Er beginnt schon als 18-Jähriger zu schauspielen und studiert Schauspielerei erst in Wien, dann in New York. Seinen späten Karrieredurchbruch kommentiert Waltz im Fernsehen nur lässig. Er sei schon immer ein Spätzünder gewesen.
12: Yeah, well, I was a late starter all my life.
6: 3 Jahre nach dem ersten folgt der 2. Oscar und ein weiterer Golden Globe für Waltz' Rolle in Django Unchained. Über 130 Mal hat er mittlerweile an Filmen mitgewirkt, meist als Schauspieler, manchmal als Produzent, Regisseur oder Synchronsprecher. Und solange im Filmgeschäft harmlos dreinblickende Schurken gesucht werden, dürften Walz die Angebote nicht ausgehen.
1: Das waren Infos von Mia von Hirsch aus Los Angeles.
13: Und das war das NDR 2 Update. Ich danke dir, Karl. 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Wir gucken eben aufs Wetter und das kann doch heute richtig was, oder? Ist doch ein guter Start in den Oktober, auch zum Mittag. Sonne und Wolken im Wechsel, bei euch im Nordwesten hier und da mal ein Schauer. Ansonsten ist es aber trocken. Aktuelle Temperaturen passen auch, wie ich meine. Braunschweig 15 Grad, Emden 17, auf Helgoland messen wir 16 Grad und bei euch in Lage 14 Grad. Ja, und morgen der Wochenstart, der wird ganz ähnlich wie heute. Sonne, Wolken, selten Schauer, 17 bis 22 Grad morgen am Montag. Der NDR 2 Verkehrsservice für den ganzen Norden. Einmal A1 Fehmarn Richtung Lübeck zwischen Scharbeutz und Rathekau. 3 Kilometer Stau, Verzögerung hier eine gute halbe Stunde. Dann A39 Wolfsburg Richtung Braunschweig. Die ist gesperrt nach einem Unfall zwischen Kremlingen und Sigte. Und in Hannover-Miesburg wird heute ein Blindgänger entschärft. Der Bereich um den Fundort in einem Radius von 1 Kilometer sollte bereits evakuiert worden sein. Eine Ausweichunterkunft ist in der integrierten Gesamtschule Roderbruch eingerichtet. Auch ein Bürgertelefon ist erreichbar unter 0800 7 31 31 31. Einen schönen Mittag für euch mit NDR 2.

gut durch diesen Sonntag. 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

Schönen Mittag, wir sind bei euch, NDR 2 am Wochenende. Jetzt mit dem flotten Blick auf die Straßen. Der NDR 2 Verkehrsservice für den ganzen Norden 1. Fehmarn Richtung Lübeck zwischen Scharbeutz und Rathekau 3 Kilometer Stau. Verzögerung hier im Moment eine gute halbe Stunde immer noch. A7 Hamburg Richtung Hannover zwischen Großburg-Wedel und Alt-Warmbüchen 3 Kilometer Stau. Hier gab es einen Unfall. A31 Meppen Richtung Gronau zwischen Wiedmarschen und Emsbüren 5 Kilometer Stop and Go im Baustellenbereich. Und in Hannover-Miesburg wird heute ein Blindgänger entschärft. Im Bereich um den Fundort ist in einem Radius von 1 Kilometer schon alles abgesperrt. Eine Ausweichunterkunft ist in der integrierten Gesamtschule Roter Bruch, Rote Kreuzstraße 23 eingerichtet. Ein Bürgertelefon gibt's auch. Wenn ihr Fragen habt, ruft gerne an 0800 7 31 31 31. Gutes Durchkommen für euch.

bisschen genauer angucken. Die New York Times hat jetzt die 10 besten Serien des 21. Jahrhunderts wählen lassen. Ihr hört das NDR2-Wochenende. Ich bin Jonas. Es waren dabei nur Produktionen zugelassen, die nach dem 1. Januar 2000 gestartet sind. Mehr als 500 Schauspieler, Produzenten und Regisseure durften abstimmen. Und auf Platz 1 ist... habt ihr eine Idee? Hier. Ja. Auch wenig überraschend eigentlich, oder? Der Chemielehrer, der dann zum harten Drogenboss wird. Breaking Bad landet auf Platz 1, auf Platz 2 und 3 übrigens The Wire und Mad Men. Game of Thrones dann nur in Anführungszeichen auf Platz 6. Und ich vermisse in den Top 10 auch die Peaky Blinders, muss ich sagen. Gucken meine Frau und ich gerade nochmal durch. Wirklich eine saugute Serie. Und auch Fargo und White Lotus gehören meiner Meinung nach rein in die Top 10. Tja, am Ende wohl doch ein bisschen Geschmackssache. Aber dank dieser Liste haben wir jetzt ja wieder viel Input für die kommenden dunklen Monate. Also können wir alles schön wegsuchten.

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1: Um 13 Uhr mit Martin Wilhelmi. Bundeskanzler Merz hat überraschend Kiew besucht. Nach seinem Eintreffen gab es einen russischen Drohnenangriff. Russland hatte vorher vor Reisen in die Ukraine gewarnt. Aus der NDR-Nachrichtenredaktion Wiebke Drescher.
2: Gleich mehrere Alarme begleiten den Solidaritätsbesuch von Kanzler Merz. Laut Kiews Bürgermeister Klitschko soll eine Brücke im Norden von Kiew angegriffen worden sein. Rettungsdienste seien auf dem Weg. Bei seinem Besuch appellierte Merz an Russlands Präsident Putin, den Krieg sofort zu beenden. Der Kanzler sicherte Kiew auch weitere Militärhilfen in Höhe von insgesamt 1 Milliarde Euro zu. Darunter sind Abfangdrohnen, mit denen die sehr schnellen russischen Kampfdrohnen abgewehrt werden könnten. Mit solchen Lieferungen aus Deutschland könnte eine Lücke in der ukrainischen Luftverteidigung geschlossen werden. Auch Wirtschaftsministerin Reiche und mehrere Unternehmer sind nach Kiew mitgekommen.
1: Ein Bündnis aus Gewerkschaften und Wohlfahrtsverbänden hat an die Bundesregierung appelliert, auf Kürzungen im Sozialbereich zu verzichten. Zu den Unterzeichnern des Aufrufs gehören die IG Metall, Verdi, Caritas, die Diakonie sowie der Sozialverband VDK. Sie schreiben, sozialer Zusammenhalt sei Voraussetzung für demokratische Stabilität. Konkret kritisieren sie geplante Änderungen bei der Pflegeversicherung, insbesondere schärfere Kriterien für die Pflegegrade. Die Regierung will so die hohen Ausgaben der Versicherung reduzieren und weitere Beitragserhöhungen vermeiden. In Lettland hat die Mitte-Rechts-Koalition von Ministerpräsident Kulbergs die Parlamentswahl gewonnen. Das Bündnis bekam rund 50,5% der Stimmen und errang 59 der 100 Sitze im Parlament. Es verfolgt eine proeuropäische Politik. Zweitstärkste Kraft wurde die Partei Lettland zuerst mit 17 Sitzen. Beherrschende Themen im Wahlkampf waren die Sorge vor einer russischen Aggression sowie die hohen Lebenshaltungskosten. Im kommenden Monat will die Deutsche Bahn das sogenannte Familienticket regulär in den Verkauf nehmen. Durch den zeitweisen Verkauf im Sommer hätten 100.000 Familien mehr den Zug genutzt, sagte Bahnchefin Palla der Welt am Sonntag. Aus der NDR-Nachrichtenredaktion Viktor Kupka.
3: Für einen Pauschalpreis von 99,99 Euro bekommen Familien so eine Hin- und Rückfahrt inklusive ICE-Reservierung. Ab 1. November sollen die Tickets gelten, der Verkauf beginne aber bereits ab dem 26. Oktober zu den gleichen Konditionen wie im Sommer. Bis zu 5 Personen, davon maximal 2 Erwachsene, können die Züge der DB damit nutzen. Eine schnelle Besserung beim Thema Pünktlichkeit sei vorerst aber nicht zu erwarten, erklärte die Bahnchefin. Die Sanierung des Schienennetzes werde mindestens 10 Jahre dauern, zu lange sei das versäumt worden.
1: In Hannover läuft seit heute früh die groß angelegte Räumung im Stadtteil Miesburg. Dort müssen mehr als 17.000 Menschen ihre Häuser und Wohnungen verlassen, nachdem Bauarbeiter 2 Metallkörper entdeckt haben. Möglicherweise handelt es sich um Bomben aus dem Zweiten Weltkrieg. An der Räumung beteiligt sind mehr als 700 Einsatzkräfte, die meisten von ihnen ehrenamtlich. Erst wenn die Sperrzone evakuiert ist, können Kampfmittelexperten prüfen, ob es sich tatsächlich um Blindgänger handelt. Und falls ja, ob sie diese entschärfen können oder sprengen müssen. Laut Feuerwehr kann es sein, dass die Menschen erst in den Abendstunden wieder in ihre Wohnungen zurück können.
4: Heute nochmal Fenster aufmachen oder ganz rausgehen. Wir haben auf jeden Fall nochmal schönes Wetter im Norden. Auch heute wieder Sonne und Wolken im Wechsel. Bei euch im Nordwesten selten mal ein Schauer, ansonsten aber trockenes Wetter. Temperaturen passen auch. Hameln aktuell 13 Grad, Meppen 16, Itzehoe 16 Grad. Bei euch in Schwerin, da messen wir 15 Grad. Morgen der Wochenstart, der wird ähnlich wie heute. Sonne, Wolken, ganz selten Schauer, dazu 17 bis maximal 22 Grad. Der NDR2-Verkehrsservice für den ganzen Norden. Stau oder stockend ab 3 Kilometer ist ein bisschen voller geworden jetzt. Einmal A1, Fehmarn Richtung Lübeck zwischen Scharbeutz und Rathekau 3 Kilometer Stau. Verzögerung hier eine gute halbe Stunde. A1 Hamburg Richtung Osnabrück zwischen Bremer Kreuz und Arsten 4 Kilometer Stop and Go im Baustellenbereich. A7 Hamburg Richtung Hannover zwischen Großburg-Wedel und Altwarmbüchen 3 Kilometer Stau. Hier gab es einen Unfall. A31 Meppen Richtung Gronau zwischen Wiedmarschen und Emsbüren 7 Kilometer Stop and Go im Baustellenbereich. Und das haben wir gerade schon in den Nachrichten gehört. In Hannover-Miesburg wird heute ein Blindgänger entschärft. Der Bereich um den Fundort ist in einem Radius von 1 Kilometer gesperrt. Eine Ausweichunterkunft ist in der integrierten Gesamtschule Roderbruch eingerichtet. Es gibt auch ein Bürgertelefon. Gerne anrufen bei Fragen 0800 731 31 31.
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4: Und lasst euch heute am Sonntag bitte nach Möglichkeit nicht stressen. Macht euch eine gute Zeit da, wo es geht. Wir liefern euch die Mucke dazu. Gleich zum Beispiel hier auf der Playlist die DJs Axwell und Ingrosso More Than You Know. Darf, wenn ihr mich fragt, auf keiner guten Party fehlen. Davor noch die großartige Lady Gaga, Abracadabra. Mein Name Jonas Hans. Toll, dass ihr mit dabei seid. Moin.

0: haben was Neues für alle Musikfans und von denen haben wir ja ganz, ganz viele hier bei NDR 2. Hier bei uns in der Musikredaktion, da haben wir einen sehr netten und sehr kompetenten Kollegen, den lieben Pascal. Und Pascal, der ist vollgepackt mit Musikwissen und das muss jetzt einfach mal rausgelassen werden. Deswegen wird er uns sein Musikwissen jetzt jedes Wochenende präsentieren und los geht's genau jetzt.
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2: Drei Dinge, die du noch nicht wusstest über
3: die Fantastischen Vier.
1: Fakt 1.
3: Smudo und Andy Y starteten das Projekt in den 80ern als das Terminal Team. Mit Michi Beck und Thomas D. wurden daraus aber schnell die Fantastischen Vier.
1: Fakt 2.
3: Michael Bernd Schmidt alias Smudo besitzt eine Pilotenlizenz und fliegt zudem auf nachhaltigen Motorsport.
1: Fakt 3.
3: Thomas D. ist ausgebildeter Friseur und widmete dem Beruf sogar einen Song auf einem seiner Soloalben. Zeit genug dafür hatte er ja. Die eigene Frisur dürfte nicht allzu viel Arbeit machen.

gehört richtig. NDR 2, gleich bei uns mehr Musik von Miley Cyrus. End of the World, nach dem Blick auf die Straßen. Der NDR 2 Verkehrsservice für den ganzen Norden ist voller geworden. Stau oder stockender Verkehr ab 3 Kilometer. Wir beginnen auf der 1, wie man Richtung Lübeck zwischen Scharbeutz und Serrez. 9 Kilometer Stop and Go. A1 Hamburg Richtung Osnabrück zwischen Bremerkreuz und Arsten. 4 Kilometer Stop and Go im Baustellenbereich und weiter zwischen Dreieck Stur und Wildeshausen Nord. 5 Kilometer Stop and Go. A1 Osnabrück Richtung Bremen zwischen Bremen-Brinkum und Hemelingen. 4 Kilometer stockend. A2 Berlin Richtung Hannover zwischen Allerengersleben und Helmstedt Zentrum, 4 Kilometer Stop and Go im Baustellenbereich hier. A7 Hannover Richtung Hamburg zwischen Garsdorf und Horster Dreieck, 6 Kilometer Stau, Verzögerung hier leider für euch 1 Stunde. A7 Hamburg Richtung Flensburg zwischen Schleswig-Jagel und Tarp, 6 Kilometer Stop and Go wegen Bauarbeiten. A19 Rostock Richtung Berlin zwischen Waren und Wittstock stockt ihr auf 6 Kilometern. A31 Meppen Richtung Gronau zwischen Wiedmarschen und Emsbüren, 6 Kilometer Stau, Verzögerung etwa 1/4 Stunde. Und in Hannover-Miesburg wird heute ein Blindgänger entschärft. Der Bereich um den Fundort ist in einem Radius von 1 Kilometer im Moment gesperrt. Eine Ausweichunterkunft ist in der integrierten Gesamtschule Roderbruch eingerichtet. Auch ein Bürgertelefon gibt's. Ruft da gerne an bei Fragen 0800 7 31 31 31. Gutes Durchhalten, wenn ihr unterwegs seid, und kommt gut und vor allem sicher durch.

0: Wenn ich mir ein alkoholisches Getränk aussuchen müsste, also nichts anderes dürfte ich mehr trinken, wenn es denn mal Alkohol gibt, dann wäre es vielleicht typisch Mann. Bier, ja, das Ende jetzt für Wochenende heute mit Jonas. Und klar, alles bitte in Maßen. Alkohol auch in kleinen Mengen, nicht gesund, also am besten gar nicht trinken. Aber so ein frisches, gezapftes Bier, das ist schon was sehr Leckeres. Deswegen finde ich das hier auch sehr traurig, muss ich sagen. Das gute Wolters-Bier aus Braunschweig macht zu. Und das ist eine richtige Traditionsbrauerei. Man muss sich das mal klar machen. Seit 1627 wird da Bier gemacht. Aber wohl nur noch bis Ende des Jahres. Vorausgegangen war eine Insolvenz und es gab eben keine Rettung. Tja, nicht nur ich bin deswegen traurig, auch in der Region ist das natürlich eine harte Nachricht.
1: Es gehört einfach dazu. Ja, eigentlich schade drum.
2: Wir haben auch in den letzten 5 Jahren, als es schlechter ging, Wolters, wirklich nur noch Wolters gekauft und so. Weil wir einfach das Traditionelle und so, ja, steht natürlich Eintracht auch hinter und einfach traurig, ne?
1: Es gehört, finde ich, zu Braunschweig dazu. Und das ist so traditionell und das finde ich schade. Das wäre ja so, wie wenn Eintracht plötzlich nicht mehr bestünde. Das wäre ein Weltuntergang.
3: Gerade so auch auf Dorffesten kennt man ja eigentlich nur Wolters Bier oder so. Da ist das schon schade, wenn es das nicht mehr geben würde, ja.
4: Das ist hier die bekannte Biermarke, die eigentlich fast jeder trinkt. Geschichte, sage ich mal, gehört halt auch einfach zu Braunschweig mit dazu. Eigentlich tragisch.
0: Ja, auf jeden Fall sehr, sehr schade, das muss man schon sagen. Leider eine weitere Traditionsbiermarke aus Deutschland, die es wohl bald nicht mehr geben wird. Ja, deswegen mache ich das seit langem auch schon so. Wenn Bier, dann regional. Sind sowieso meistens irgendwie die leckersten Biersorten. Und man supportet eben die richtigen. Schönes Wochenende.

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1: Um 14 Uhr mit Martin Wilhelmi. Bundeskanzler Merz ist nach Kiew gereist und will damit ein politisches Signal der Unterstützung senden. Er sicherte der Ukraine ein Hilfspaket im Umfang von 1 Milliarde Euro zu. Darunter sollen vor allem Abfangdrohnen sein. Aus Kiew Rebecca Barth.
2: Von den andauernden russischen Luftangriffen auf die ukrainische Hauptstadt kann sich der Bundeskanzler schon kurz nach seiner Ankunft ein eigenes Bild machen. Immer wieder wird der Luftalarm ausgelöst, sind Drohnenangriffe und Explosionen zu hören. Eine russische Drohne greift unter anderem die Nordbrücke in Kiew an. Bilder zeigen den Einschlag und einen großen Feuerball, während Autos die Brücke überqueren. Am Vormittag besichtigt Bundeskanzler Merz die von einer Drohne zerstörte Akademie der Wissenschaften unweit der deutschen Botschaft im Herzen der ukrainischen Hauptstadt und fordert Russlands Machthaber Putin auf, den Krieg gegen die Ukraine zu beenden. Die, Zitat, barbarischen Angriffe auf die ukrainische Zivilbevölkerung müssten aufhören.
1: Hessens Ministerpräsident Rhein hat sich dafür ausgesprochen, dass auch die AfD im Bundestag Vorsitzende in Fachausschüssen stellt. Der CDU-Politiker sagte dem Magazin Stern, seine Partei grenze sich klar von der AfD ab, grenze sie aber nicht aus. Er verwies auf die Praxis im Hessischen Landtag, in dem die Partei einige Ausschussvorsitzende stellt. Im Bundestag hat bisher kein AfD-Kandidat in den Wahlen in den Ausschüssen eine Mehrheit erhalten. Die Fachausschüsse beraten Gesetzesvorhaben aus ihrem Bereich und hören gegebenenfalls Fachleute an. Die Geschäftsführerin der Unionsfraktion Dos Santos Vinz widersprach Rhein und verwies darauf, dass es sich um freie Wahlen handelt. Bremens Regierung ist sehr zufrieden mit dem Verlauf der Feierlichkeiten zum Tag der deutschen Einheit. Bremens Bürgermeister sagte auf Instagram, es sei einfach grandios. Auch Innensenatorin Högel zieht eine positive Bilanz.
3: Ich bin heute sehr erleichtert und sehr dankbar. Wir feiern dieses Wochenende unsere deutsche Einheit, Frieden, Freiheit, unsere Demokratie. Und es war bisher ein grandioses Fest. Bremen hat sich als ganz tolle Gastgeberin gezeigt. Alle Menschen sind hier glücklich, gerne gekommen, haben unbeschwert gefeiert. Und dass das möglich war, das haben wir den Sicherheitsbehörden zu verdanken. Unser Konzept ist aufgegangen. Und ich kann heute schon sagen, dass es gut gelungen ist und wir ein nicht nur fröhliches, sondern auch sicheres Fest hatten. Und dafür bin ich sehr dankbar.
1: Bremens Innensenatorin Hügel von der SPD. In Brasilien haben Präsidentschafts- und Parlamentswahlen begonnen. Knapp 160 Millionen Menschen sind aufgerufen, ihre Stimme abzugeben. Der linksgerichtete Staatschef Lula da Silva strebt eine insgesamt vierte Amtszeit an. Sein stärkster Herausforderer ist Senator Flávio Bolsonaro, der Sohn des ehemaligen Präsidenten Jair Bolsonaro. Umfragen sagen ein enges Rennen voraus. Erreicht keiner der Kandidaten heute die absolute Mehrheit, muss die Entscheidung Ende Oktober in einer Stichwahl fallen.
4: Ja, die Sonnenbrille sollten wir heute auf jeden Fall nochmal mit dabei haben. Auch jetzt am Nachmittag Sonne, ein paar Wolken im Wechsel. Bei euch im Nordwesten ganz selten mal ein Schauer, meistens aber trocken. Temperaturen passen auch. Bei euch in Hannover 18 Grad, Papenburg 18 Grad, Pinneberg und Neubrandenburg, da messen wir aktuell 17 Grad. Und morgen zum Wochenstart ähnliches Wetter wie heute. Sonne, Wolken, selten Schauer, 17 bis 22 Grad. Der NDR 2 Verkehrsservice für den ganzen Norden, Stau oder stockend ab 3 Kilometer A1, Fehmarn Richtung Lübeck zwischen Scharbeutz und Serrets 9 Kilometer Stop and Go. A1 Hamburg Richtung Osnabrück zwischen Bremer Kreuz und Arsten 4 Kilometer Stop and Go im Baustellenbereich und weiter zwischen Dreieck Stur und Wildeshausen Nord 5 Kilometer Stop and Go. A1 Osnabrück Richtung Bremen zwischen Bremen-Brinkum und Hemelingen 4 Kilometer Stop and Go. A2 Berlin Richtung Hannover zwischen Allerengersleben und Helmstedt Zentrum 4 Kilometer Stop and Go im Baustellenbereich. A7 Hamburg Richtung Flensburg zwischen Schleswig-Jagel und Tarp 6 Kilometer Stop and Go wegen Bauarbeiten. Weiter A19 Rostock Richtung Berlin zwischen Waren und Wittstock 6 Kilometer stockend. A31 Meppen Richtung Gronau zwischen Wiedmarschen und Emsbüren steht da 6 Kilometer im Stau. Verzögerung etwa eine Dreiviertelstunde. Und in Hannover-Miesburg wird heute ein Blindgänger entschärft. Der Bereich um den Fundort ist in einem Radius von 1 Kilometer gesperrt. Eine Ausweichunterkunft ist in der integrierten Gesamtschule Roter Bruch eingerichtet. Es gibt auch ein Bürgertelefon, bei Fragen gerne anrufen 0800 7 31 31 31.
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4: Ah, was steht bei euch gerade an? Vielleicht so ein bisschen die Wohnung aufräumen oder, wie ich gestern, Bad sauber schrubben. Ah, muss ja auch mal gemacht werden, es hilft doch nichts. Dafür ist so ein Wochenende ja auch mal da. Oder ihr habt all das schon hinter euch gebracht und jetzt einfach erholen, Sonne genießen, tollen Sonntag haben. Tja, egal, wobei wir euch gerade erwischen. Wir haben jetzt mehr Musik für euch. Gleich Kamrat direkt nach Papa Roach. Mein Name ist Jonas Hans. Einen tollen sonnigen Nachmittag für euch.

Seit vielen Jahren schon sind Podcasts ja sehr, sehr beliebt. Fast alle von uns hören welche. Und ich will jetzt nicht angeben, auch ich bin aber schon sehr lange mit dabei. Ich höre seit über 20 Jahren mittlerweile Podcasts. Ja, das NDR2-Wochenende heute mit Jonas. Und in dieser Woche war der Welt-Podcast-Tag. Und deswegen haben wir das gesamte NDR2-Team mal gefragt, welche Podcast-Geheimtipps habt ihr denn so? Gleich heute noch welche von meinen Kollegen. Jetzt kann ich euch aber erstmal das hier empfehlen. Mein Geheimtipp, Bits und so. Gibt's schon seit 20 Jahren oder noch länger, bin mir nicht ganz sicher. Ist ein Podcast der ersten Stunde. Da wussten die meisten noch gar nicht, was ein Podcast überhaupt sein soll. Und das ist so ein Nerd-Podcast, sage ich mal. Ja, also einmal die Woche quatschen da ein paar sehr entspannte Typen über Technikkram. Also neue Handys, neue Computer, KI-Trends, vor allem auch Apple-Themen werden da besprochen. Also schon eher Nische, aber jede Woche einfach wie nach Hause kommen für mich. Kann ich schön beabschalten. Und hey, selbst meine Frau hört ab und an zu. Die ist eigentlich nicht technikinteressiert, aber deswegen, das soll schon was heißen, ja, weil die Runde so lustig und unterhalten ist. Kann man sehr gut weghören. Also, mein Podcast-Geheimtipp, Bits und so, gibt's überall, wo es sonst auch Podcasts gibt. Und was das NDR2-Team euch sonst noch so empfehlen kann, das hört ihr gleich. So in 30 Minuten gibt's den nächsten Podcast-Geheimtipp für euch.

0: richtig, das NDR2-Wochenende, das auch wieder schön sportlich ist. Was ihr da heute wissen müsst, das sagt uns jetzt Moritz Kasserlet. Hier kommt unser Sportupdate.
1: Einmal noch Jürgen Klopp. Der neue Bundestrainer hat mit der Fußballnationalmannschaft heute Abend sein 4. Spiel in 11 Tagen. Die Bilanz bisher: ein Sieg, ein Unentschieden, eine Niederlage. Diese Niederlage gab es vor einer Woche gegen Griechenland. Heute ist das Rückspiel in Thessaloniki und Klopp ist zufrieden, wie gut er die vielen Spieler in den vergangenen knapp 2 Wochen kennenlernen konnte.
2: Und um es richtig abzurunden, wäre ein Dreier nicht schlecht. Aber es ist nicht, wir werfen nicht alles über den Haufen und versuchen hier irgendwie ein Ergebnis zu erwursteln, sondern wir wollen den Fußball entwickeln. Und dazu war das Serbien-Spiel ein sehr guter Hinweis, wie das aussehen kann. Und das wollen wir jetzt nochmal versuchen.
1: Und zwar heute Abend ab 20.45 Uhr deutscher Zeit. Ihr könnt das Spiel live hören in Griechenland. Also da findet das Spiel statt. Hören könnt ihr es auch bei uns. Bei NDR Info und in der ARD Sounds App. Und jetzt sind wir live beim Nordduell in der Frauen-Bundesliga. Der VfL Wolfsburg spielt gegen den Hamburger SV. Wie sieht's kurz vor der Pause aus, Michael Augustin?
3: Ja, wie durch ein Wunder steht es noch 0:0. Wolfsburg hatte 9 gute Abschlüsse, 10:0 Ecken. Kommt schon wieder mit Zikai, die Nationalspielerin, über die linke Seite, bereits am Strafraum des HSV, dribbelt rein, ist im 16er. Goran Zikai peilt den zweiten Pfosten an und dann hoppelt der Ball wieder.
1: Timing, würde ich sagen. Danke, Michael. Und ihr könnt alle Tore hören live in ARD Sounds und bei uns im Netz auf ndr.de/sport. Da übertragen wir das Spiel in voller Länge live. Und in der Formel 1 feiert der 4-malige Weltmeister Max Verstappen seinen ersten Saisonsieg. Der Niederländer hat ein chaotisches Rennen in Malaysia gewonnen. Der Italiener Kimi Antonelli ist Zweiter geworden und hat seinen Vorsprung in der WM-Gesamtwertung weiter ausgebaut. Denn sein ärgster Verfolger, George Russell aus dem eigenen Team, musste das Rennen kurz vor Schluss mit einem Motorschaden aufgeben.
0: Marcel, sage ich schon, ich bin schon beim
1: nächsten
0: Kollegen. Mach nix. Danke dir für das Update. Fehlt noch der Blick auf die Straßen der NDR2-Verkehrsservice. Für den ganzen Norden Stau oder stockender Verkehr ab 3 Kilometer A1 Fehmarn Richtung Lübeck zwischen Scharbeutz und Zerrez. 9 Kilometer Stop and Go. A1 Hamburg Richtung Osnabrück zwischen Bremerkreuz und Arsten. 4 Kilometer Stop and Go im Baustellenbereich. Und weiter zwischen Dreieck Stur und Wildeshausen Nord. 5 Kilometer Stop and Go. A1 Osnabrück Richtung Bremen zwischen Bremen-Brinkum und Hemelingen. 4 Kilometer Stop and Go. A2 Berlin Richtung Hannover zwischen Allerengersleben und Helmstedt Zentrum stockt auf 4 Kilometern im Baustellenbereich. A7 Hannover Richtung Flensburg zwischen Hamburg-Hausbruch und dem Elbtunnel 5 Kilometer Stop and Go. Weiter A7 Hamburg Richtung Flensburg zwischen Schleswig-Jagel und Tarp 6 Kilometer Stop and Go, der Grund Bauarbeiten. A19 Rostock Richtung Berlin zwischen Waren und Wittstock 6 Kilometer stockend. A31 noch Meppen Richtung Gronau zwischen Wiedmarschen und Emsbüren 6 Kilometer Stau. Verzögerung etwa eine Dreiviertelstunde. Und in Hannover-Miesburg wird heute ein Blindgänger entschärft. Der Bereich um den Fundort ist in einem Radius von 1 Kilometer gesperrt. Eine Ausweichunterkunft ist in der integrierten Gesamtschule Roderbruch eingerichtet. Und es gibt auch ein Bürgertelefon für Fragen 0800 7 31 31 31.

0: Die Woche war ja der Welt-Podcast-Tag. Ja, Podcasts, klar, werden immer beliebter und auch abseits von diesen großen Mainstream-Podcasts gibt es auch richtig viele Geheimtipps. Ja, das NDR2-Wochenende heute mit Jonas und wir stellen euch heute ein paar davon vor. Wir haben nämlich mal hier im NDR2-Team rumgefragt, was sind eure Podcast-Perlen? Tja, und auch Maria Richter aus der Redaktion, die hat da was für uns.
1: Ja, den Podcast, den ich momentan besonders gern höre und den ich euch empfehlen möchte, der heißt Plothaus. Und die Host Lotti fasst in ihrem Intro perfekt zusammen, worum es geht.
2: Unfassbare Geschichten übers Leben, den Tod und alles dazwischen. Eigentlich zu strange, zu schlimm und manchmal auch zu schön, um wahr zu sein.
1: Ja, das ist ein True-Story-Podcast und sie findet da wirklich immer ganz außergewöhnliche Geschichten. Sie erzählt da zum Beispiel über einen Mann, der wie Leonardo DiCaprio in Catch Me If You Can immer wieder seine Identität neu erfindet. Oder von einem Mädchen, das mit einem Flugzeug abstürzt und sich tagelang durch den Dschungel kämpft. Also wirklich die unterschiedlichsten Stories. Aber eins haben sie tatsächlich immer gemeinsam, es gibt immer einen Plot-Twist. Also das ist auch das, was mir ganz besonders an diesem Podcast Plothaus gefällt. Erstmal sind die Geschichten ganz, ganz toll recherchiert und zweitens überraschen sie einen wirklich jedes Mal aufs Neue.
0: Tja, und den könnt ihr hören auf Spotify, Apple Podcast und auch auf Amazon Plothaus. Danke, Maria, fürs Bescheidgeben.

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1: Um 15 Uhr mit Martin Wilhelmi. Bundeskanzler Merz hat überraschend Kiew besucht. Nach seinem Eintreffen gab es einen russischen Drohnenangriff. Russland hatte vorher vor Reisen in die Ukraine gewarnt. Aus der NDR-Nachrichtenredaktion Wiebke Drescher.
2: Gleich mehrere Alarme begleiten den Solidaritätsbesuch von Kanzler Merz. Laut Kiews Bürgermeister Klitschko soll eine Brücke im Norden von Kiew angegriffen worden sein. Rettungsdienste seien auf dem Weg. Bei seinem Besuch appellierte Merz an Russlands Präsident Putin, den Krieg sofort zu beenden. Der Kanzler sicherte Kiew auch weitere Militärhilfen in Höhe von insgesamt 1 Milliarde Euro zu. Darunter sind Abfangdrohnen, mit denen die sehr schnellen russischen Kampfdrohnen abgewehrt werden könnten. Mit solchen Lieferungen aus Deutschland könnte eine Lücke in der ukrainischen Luftverteidigung geschlossen werden. Auch Wirtschaftsministerin Reiche und mehrere Unternehmer sind nach Kiew mitgekommen.
1: Im kommenden Monat will die Deutsche Bahn das sogenannte Familienticket regulär in den Verkauf nehmen. Durch den zeitweisen Verkauf im Sommer hätten 100.000 Familien mehr den Zug genutzt, sagte Bahnchefin Palla der Bild am Sonntag. Aus der NDR-Nachrichtenredaktion Viktor Kupka.
3: Für einen Pauschalpreis von 99,99 Euro bekommen Familien so eine Hin- und Rückfahrt inklusive ICE-Reservierung. Ab 1. November sollen die Tickets gelten, der Verkauf beginne aber bereits ab dem 26. Oktober zu den gleichen Konditionen wie im Sommer. Bis zu 5 Personen, davon maximal 2 Erwachsene, können die Züge der DB damit nutzen. Eine schnelle Besserung beim Thema Pünktlichkeit sei vorerst aber nicht zu erwarten, erklärte die Bahnchefin. Die Sanierung des Schienennetzes werde mindestens 10 Jahre dauern, zu lange sei das versäumt worden.
1: In Hannover ist eine groß angelegte Evakuierung abgeschlossen. Mehr als 17.000 Menschen mussten seit dem Morgen ihre Wohnungen verlassen. Anfang der Woche hatten Bauarbeiter im Stadtteil Miesburg verdächtige Metallkörper entdeckt. Aus der NDR-Nachrichtenredaktion Sören Harms.
4: Jetzt sind die Kampfmittelräumer am Zug. Sie untersuchen, ob es sich um Blindgänger aus dem Zweiten Weltkrieg handelt und falls ja, ob sie die rostigen Bomben entschärfen können oder sprengen müssen. Wie lange die Aktion dauert und wann die Bewohner von Miesburg zurück dürfen, ist unklar. Das könnte laut Feuerwehr bis in die Abendstunden dauern. An der Räumung beteiligt waren mehr als 700 Einsatzkräfte, die meisten von ihnen ehrenamtlich, teilt die Stadt in ihrem Live-Ticker mit. Bis zum Ende der Sperrung fahren in Hannovers Osten Stadtbahnen und Busse nur eingeschränkt.
1: In Brasilien haben Präsidentschafts- und Parlamentswahlen begonnen. Knapp 160 Millionen Menschen sind aufgerufen, ihre Stimmen abzugeben. Der linksgerichtete Staatschef Lula da Silva strebt eine insgesamt 4. Amtszeit an. Sein stärkster Herausforderer ist Senator Flávio Bolsonaro, der Sohn des ehemaligen Präsidenten Jair Bolsonaro. Umfragen sagen ein enges Rennen voraus. Erreicht keiner der Kandidaten heute die absolute Mehrheit, muss die Entscheidung Ende Oktober in einer Stichwahl fallen. Auf einem Campingplatz am Südufer des Gardasees in Italien hat es heute Morgen gebrannt. Urlauber aus verschiedenen Ländern sind von dem Brand betroffen gewesen. Nach Angaben der Behörden wurden 24 Menschen verletzt. Einer von ihnen erlitt schwere Verbrennungen. Die meisten mussten wegen Kohlenmonoxidvergiftungen behandelt werden. Die Flammen zerstörten einen großen Teil des Campingplatzes, darunter einige Bungalows und Autos. Der Brand konnte unter Kontrolle gebracht werden. Über die Ursache ist noch nichts bekannt.
5: Das sind jetzt die letzten sonnigen Tage für dieses Jahr. Also am besten schön nochmal ausnutzen. Auch jetzt am Nachmittag geht das. Sonne und Wolken im Wechsel. Bei euch im Nordwesten vielleicht mal ein Schauer. Aber eher selten. Ansonsten eher trockenes Wetter. Temperaturen passen doch soweit auch. Braunlage aktuell 17 Grad, Hannover 19, Kiel 16, bei euch in Neubrandenburg 18 Grad. Und der Wochenstart morgen, der wird ähnlich wie heute. Sonne, Wolken, selten Schauer, 17 bis 22 Grad. Der NDR2-Verkehrsservice für den ganzen Norden, Stau oder stockend ab 3 Kilometer. A1, Fehmarn Richtung Lübeck zwischen Scharbeutz und Serrez, 7 Kilometer Stop and Go. A1, Bremen Richtung Osnabrück zwischen Uphusen, Bremen, Mahndorf und Arsten, 4 Kilometer Stop and Go. Weiter A2, Berlin Richtung Hannover zwischen Allerengersleben und Helmstedt Zentrum, 5 Kilometer Stop and Go im Baustellenbereich. A7 Hannover Richtung Hamburg zwischen Mellendorf und Schwarmstedt, 7 Kilometer Stau wegen Bergungsarbeiten, Verzögerung hier für euch so eine halbe Stunde. A7 Hannover Richtung Flensburg zwischen Hamburg-Hausbruch und dem Elbtunnel stockt ihr auf 5 Kilometern. A1 Meppen Richtung Gronau zwischen Wiedmarschen und Emsbüren 6 Kilometer Stau. Verzögerung etwa eine Dreiviertelstunde. Und das ist auch wichtig heute in Hannover-Miesburg, wird heute ein Blindgänger entschärft. Der Bereich um den Fundort ist in einem Radius von 1 Kilometer immer noch gesperrt. Eine Ausweichunterkunft ist in der integrierten Gesamtschule Roderbruch eingerichtet. Wenn ihr Fragen dazu habt, betroffen seid, es gibt ein Bürgertelefon, anrufen gerne unter 0800 731 31 31. Gutes Durchkommen für euch.
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5: Und ein paar Stunden Wochenende haben wir jetzt noch über. Also bitte ausnutzen. Genießt auf jeden Fall heute auch nochmal schön die Sonne. Und dazu nur die allerbeste Musik. Jetzt eine Runde Leonie By Your Side. Mein Name Jonas Hans. Schön, dass ihr mit dabei seid. Moin.

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richtig Bock auf so ein Leuchten in den Augen. Am Freitag, da war Danger Dan hier bei NDR2 in Hamburg. Er hat ein exklusives Klavierkonzert bei uns gespielt und das war ein toller Abend. Und er macht ja auch einfach so hörenswerte Songs. Danger Dan ist fast immer politisch. Ab und an ist er auch so ein bisschen verknallt in seinen Songs. Er ist oft nachdenklich, melancholisch. Und jetzt waren am Freitag ja richtig viele von euch da, aber längst nicht alle konnten dabei sein. Deswegen hört ihr das NDR2 Danger Dan Konzert heute Abend auch im NDR2 Soundcheck. Jawohl, ungeschnitten, in voller Länge und auch mit der anschließenden Diskussion über seine Songs. Heute also im Soundcheck, los geht's wie immer um 18 Uhr. Auf jeden Fall da mal reinhören. Und jetzt hören wir schon mal, wie das am Freitag so klang. So ein kleiner Teaser, wir hören zum Späti. In der NDR 2 Live-Version. Das hier ist Danger Dan.

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0: Wochenende, den bekommt er von uns. Und gleich hier auf der NDR 2 Playlist. Mehr gute Musik, Timbaland und One Republic gleich. Davor der Blick zum Sport. Was ist da heute wichtig? Jetzt das Update von Moritz Kühn.
1: Wolfsburg gegen den Hamburger SV. Dieses Nordduell wird es in dieser Saison in der Fußball-Bundesliga der Männer nicht geben, da Wolfsburg nur noch Zweitligist ist. Aber in der Bundesliga der Frauen sind Wolfsburg und der HSV erstklassig und spielen heute gegeneinander. Die Schlussphase läuft vor den Augen unseres Reporters Michael Augustin. Michael, riecht es nach einer Überraschung?
2: Nein, der VfL Wolfsburg führt hochverdient mit 2:1. Es könnte auch ein Vorsprung mit 3 oder 4 Toren Differenz sein, vor allen Dingen im ersten Durchgang. Hatten die Wolfsburgerinnen Riesenmöglichkeiten, Kopfballchancen, Pfostenschüsse, aber nur ein Treffer von Pedemons, der HSV dann mit dem Ausgleich. Zu Beginn der zweiten Halbzeit Lindberg mit einem Schuss aufs kurze Eck, die war schon fast auf der Grundlinie. Der Ball darf niemals reingehen, aber Johannes, die Wolfsburger Keeperin, wurde getunnelt. Und dann Anni Kerim Lindner vor 5 Minuten mit dem 2:1. So steht es immer noch. Nächster Schuss für den VfL, Schuss geblockt. Bleibt beim 2:1.
1: Das war Michael Augustin live in Wolfsburg und die letzten Minuten könnt ihr bei uns im Netz unter ndr.de/sport live hören. Und wir hören jetzt mal, was beim chaotischen Formel-1-Rennen in Malaysia heute so los war. Achim Scheu.
3: Vor dem Start prasselnder Regen. Als es losgehen sollte, hatten einige Autos dann technische Probleme. Der Rennbeginn verspätete sich insgesamt um 100 Minuten. Am Ende die Erlösung für Max Verstappen, der erste Sieg des Jahres für den Vierfach-Weltmeister im Red Bull. Kimi Antonelli im Mercedes baute als Zweiter seine WM-Führung aus. Lewis Hamilton als Dritter fuhr ebenfalls ein starkes Rennen. Größter Verlierer war George Russell, der kurz vor Schluss auf Rang 3 liegend mit Antriebsproblemen ausschied. Sein Rückstand auf Antonelli in der WM-Wertung wuchs somit auf 84 Zähler. Der deutsche Nico Hülkenberg verpasste als 11. knapp die Punkte wieder einmal.
1: Ja, und weiter geht's in einer Woche in Singapur. Das ist dann das 7. Saisonrennen.
0: Moritz, danke dir für das Update. Wir gucken noch flott auf die Straßen. Der NDR 2 Verkehrsservice für den ganzen Norden. Stau oder auch stockend. Ab 3 Kilometer beginnt auf der A1 Fehmarn Richtung Lübeck. Zwischen Scharbeutz und Zerreth 7 Kilometer Stop and Go. A1 Bremen Richtung Osnabrück. Zwischen Nupusen, Bremen, Mahndorf und Arsten. Da stockt der 3 Kilometer im Moment. A2 Berlin Richtung Hannover. Zwischen Allerengersleben und Helmstedt Zentrum. 5 Kilometer Stop and Go im Baustellenbereich. A7 Hannover Richtung Flensburg. Zwischen Hamburg-Hausburg und im Elbtunnel 5 Kilometer Stop and Go. Weiter A31 Meppen Richtung Gronau zwischen Wiedmarschen und Emsbüren. 6 Kilometer Stau, Verzögerung hier etwa eine Dreiviertelstunde. Und in Hannover-Miesburg wird heute immer noch ein Blindgänger entschärft. Der Bereich um den Fundort ist in einem Radius von 1 Kilometer gesperrt. Eine Ausweichunterkunft ist in der integrierten Gesamtschule Roderbruch Rote Kreuzstraße 23 für euch eingerichtet. Und wenn noch weitere Fragen habt, wenn ihr betroffen seid, wann ihr wieder nach Hause könnt zum Beispiel, gerne anrufen. Es gibt ein Bürgertelefon 0800 7 31 31 31. Gutes Durchkommen, gutes Ankommen heute.

0: Ihr hört das NDR2-Wochenende, das nachher ja nochmal spannend wird für die Fußballfans. Spiel Nummer 4 für Kloppo steht an, 2045 geht's los. Griechenland gegen Deutschland, von der Woche war das ja Niederlage Nummer 1 für Jürgen Klopp als Bundestrainer. Da ging es in der Nations League ja schon mal gegen die Griechen. Heute also Rückspiel und da schalten wir jetzt mal live nach Griechenland zu unserem Reporter Thomas Kunze. Moin Thomas.
1: Hallo, liebe Grüße.
0: Der Sieg die Woche gegen Serbien, das tut dem DFB-Ego doch bestimmt ziemlich gut, oder? Hörst du da was aus der Mannschaft?
1: Ja, hat geholfen, ist doch klar. Es gibt keinen Ersatz für Siege. Und sie haben es vor allen Dingen, und das ist das Coole, sie haben es richtig gut gemacht. Alle haben gern zugeschaut. Das war dominant, das war frisch. Pavlović, Bischoff wird in diesem Mittelfeld, die wir heute auch wieder sehen werden. Das hat richtig Laune gemacht und jetzt geht es darum, genau da weiterzumachen, damit die Laune morgen nach dem Spiel, morgen früh auch wieder gut ist beim Heimweg.
0: Ja, du sagst es, die Griechen werden bei sich zu Hause ja auch gerne in Deutsch das Piratenschiff genannt. Wie könnte man das entern heute? Was meinst du?
1: Ja, mit viel Tempo und Tiefe, das ist einfach so, das hat gefehlt in Augsburg beim 0:1, da muss mehr Risiko rein, weniger Ballverwaltung, Joshua Kimmich hat da viel zu viele Bälle geschleppt, Querpässe gespielt, das darf nicht passieren, die muss man beschäftigen, mit Tempo beschäftigen in der Defensive und offensiv sind die Griechen eben auch mit ihren Mopeds, diesem Riesentempo auf dem Flügel mit Karezas vom BVB beispielsweise super gefährlich und da heißt es dann eben heute für eine umgestellte deutsche Abwehr aufmerksam zu bleiben und zwar in jeder Sekunde, sonst kann es wieder klingeln wie in Augsburg.
0: Und kannst du schon irgendwas zur Aufstellung sagen? Ist schon irgendwas durchgedrungen?
1: Ja, ein paar Dinge kann man sagen. Ich habe es ja schon angedeutet. Im Mittelfeld, glaube ich, wird er diese Achse belassen mit Pavlović, Bischoff und Wirtz, weil es einfach zu viel Spaß gemacht hat. Und der hat sich festgelegt im Tor. Eigentlich hat er ja gedacht, es spielt in jedem Spiel ein anderer Torhüter. Das ist nicht der Fall. Jonas Obig bekommt Matchpraxis nach dem Sieg. In München steht der 23-Jährige vom FC Bayern auch heute im Kasten. Das ist bitter für Finn Dahmen und Noah Atubolo, die jetzt keinen Einsatz bekommen haben.
0: Dein Tipp noch?
1: Ja, ich glaube, es wird knapp für Deutschland, aber sie werden es diesmal packen mit 2:1. Wird ein umkämpftes Spiel in einer Mega-Atmosphäre. Ich freue mich da jetzt gleich drauf.
0: Sehr gut, also 3 Punkte heute für uns. Danke dir, Thomas. Liebe Grüße rüber nach Griechenland. Das Spiel könnt ihr übrigens auch hören nachher in ARD Sounds live ab 20:45. Und damit bin ich auch erstmal raus. Mein Name Jonas Hans, gleich ab 4 geht's dann weiter mit Dirk Böge. Ein toller

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1: Um 16 Uhr mit Martin Wilhelmi. Bundeskanzler Merz ist nach Kiew gereist und will damit ein politisches Signal der Unterstützung senden. Er sicherte der Ukraine ein Hilfspaket im Umfang von 1 Milliarde Euro zu. Vor allem Abfangdrohnen sollen geliefert werden. Aus Kiew Rebecca Barth.
2: Von den andauernden russischen Luftangriffen auf die ukrainische Hauptstadt kann sich der Bundeskanzler schon kurz nach seiner Ankunft ein eigenes Bild machen. Immer wieder wird der Luftalarm ausgelöst, sind Drohnenangriffe und Explosionen zu hören. Eine russische Drohne greift unter anderem die Nordbrücke in Kiew an. Bilder zeigen den Einschlag und einen großen Feuerball, während Autos die Brücke überqueren. Am Vormittag besichtigt Bundeskanzler Merz die von einer Drohne zerstörte Akademie der Wissenschaften unweit der deutschen Botschaft im Herzen der ukrainischen Hauptstadt und fordert Russlands Machthaber Putin auf, den Krieg gegen die Ukraine zu beenden. Die, Zitat, barbarischen Angriffe auf die ukrainische Zivilbevölkerung müssten aufhören.
1: Bremens Regierung ist sehr zufrieden mit dem Verlauf der Feierlichkeiten zum Tag der deutschen Einheit. Bremens Bürgermeister sagte auf Instagram, es sei einfach grandios. Auch Innensenatorin Högel zieht eine positive Bilanz.
3: Ich bin heute sehr erleichtert und sehr dankbar. Wir feiern dieses Wochenende unsere deutsche Einheit, Frieden, Freiheit, unsere Demokratie. Und es war bisher ein grandioses Fest. Bremen hat sich als ganz tolle Gastgeberin gezeigt. Alle Menschen sind hier glücklich, gerne gekommen, haben unbeschwert gefeiert. Und dass das möglich war, das haben wir den Sicherheitsbehörden zu verdanken. Unser Konzept ist aufgegangen. Und ich kann heute schon sagen, dass es gut gelungen ist und wir ein nicht nur fröhliches, sondern auch sicheres Fest hatten. Und dafür bin ich sehr dankbar.
1: Bremens Innensenatorin Högel von der SPD. Ein Bündnis aus Gewerkschaften und Wohlfahrtsverbänden hat an die Bundesregierung appelliert, auf Kürzungen im Sozialbereich zu verzichten. Zu den Unterzeichnern des Aufrufs gehören die IG Metall, Verdi, Caritas, die Diakonie sowie der Sozialverband VDK. Sie schreiben, sozialer Zusammenhalt sei Voraussetzung für demokratische Stabilität. Konkret kritisieren sie geplante Änderungen bei der Pflegeversicherung, insbesondere schärfere Kriterien für die Pflegegrade. Die Regierung will so die hohen Ausgaben der Versicherung reduzieren und weitere Beitragserhöhungen vermeiden. In Hannover-Miesburg haben Fachleute bei Untersuchungen 2 Blindgänger aus dem Zweiten Weltkrieg gefunden. Nach Angaben der Feuerwehr sind es US-amerikanische 250 Kilogramm Fliegerbomben. Jetzt wird abgeklärt, ob sie entschärft werden können oder gesprengt werden müssen. 17.500 Menschen mussten ihre Wohnungen verlassen. Auf einem großen Campingplatz am Südufer des Gardasees ist ein Feuer ausgebrochen. Mehrere Menschen wurden verletzt. 24 Camper mussten ärztlich behandelt werden. Betroffen sind Urlauber aus unterschiedlichen Ländern. Aus Rom, Ivo Maruschik.
4: Die Flammen haben große Teile des Campingplatzes in Peschiera am Südufer des Gardasees zerstört. Drohnenaufnahmen zeigen, dass 3 Bungalowreihen in Schutt und Asche liegen. Etwa 30 Holzhäuschen sind niedergebrannt, dazu auch Autos der Urlauber und mindestens ein Wohnmobil. Der Brand war in der Früh in einem der Bungalows ausgebrochen und griff dann auf andere Hütten über. Die Behörden gehen von einem Unfall aus. Die Löscharbeiten wurden erschwert, weil auf dem Campingplatz überall mit Gasflaschen gerechnet werden musste. Mindestens eine explodierte, während die Feuerwehr im Einsatz war.
5: Es ist 4:04. Schauen wir uns mal das Wetterchen an. Eigentlich, also würde mir jemand sagen, du, irgendwann im März, Anfang Oktober ist das Wetter so, würde ich sagen, das nehme ich. 14 bis 18 Grad heute Nachmittag noch. Oft mehr Sonne als Wolken, fast überall trocken. So geht der Sonntag dann zu Ende. In der Nacht bleibt es bis auf Ausnahmen trocken. 5 Grad in Lüneburg, 14 auf Sylt. Am frühen Morgen, ja, zu der Jahreszeit, da kann es etwas neblig werden hier und da. Der Montag nach dem Nebel dann wieder Sonne und Wolken im Wechsel. Weiter bis auf Ausnahmen trocken. Die meisten dicken Wolken ziehen im Norden von Schleswig-Holstein durch. Am freundlichsten ist es in Südniedersachsen. 17 Grad morgen in Stralsund, 22 in Hannover. Ja, und auch Dienstag und Mittwoch keine große Veränderung. Meistens dieser trockene Wechsel aus Sonne und Wolken. Die Tagestemperaturen liegen zwischen 17 und 23 Grad. Der NDR2 Verkehrsservice für den ganzen Norden. Stau oder stockend ab 3 Kilometern. A1 Fehmarn Richtung Lübeck zwischen Scharbeutz und Seretz 7 Kilometer. Die A2 Berlin Richtung Hannover zwischen Allerengersleben und Helmstedt Zentrum 5 Kilometer in einer Baustelle. A7 Hannover Richtung Flensburg zwischen Hamburg-Hausbruch und dem Elbtunnel 5 Kilometer. A31 Meppen Richtung Gronau zwischen Wiedmarschen und Emsbüren 4 Kilometer. Eine knappe Dreiviertelstunde braucht ihr da länger. A36 Wolfenbüttel Richtung Braunschweig zwischen Braunschweig-Heidberg und Kreuz Braunschweig-Süd ist nach einem Unfall gesperrt. Und in Hannover-Miesburg, ihr habt es gehört, wird ein Blindgänger entschärft. Der Bereich um den Fundort ist in einem Radius von 1 Kilometer gesperrt. Eine Ausweichunterkunft ist in der integrierten Gesamtschule Roderbruch, Rote Kreuzstraße 23 eingerichtet. Und es gibt auch ein Bürgertelefon für eure Fragen. 0800 731 31 31. Gute Fahrt.
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5: Einen schönen Sonntagnachmittag. Hier ist Dirk für euch. Ja, und was soll ich euch sagen? Wenn Teddy Swims irgendwo auftaucht, dann wird es emotional. Es gibt einen kleinen Jungen im Internet, der hat ein unfassbares Talent und bearbeitet an seinem Computer Musik. Und dann hat er einen Remix gemacht von einem der Songs von Teddy Swims. Der hat das gehört und ist hin zu ihm und hat erstmal gesagt, großartig, was du machst. Hat ihn dann zum Konzert eingeladen, auch zur Aftershow-Party hinter der Bühne. Der kleine Junge, so 10 Jahre alt, völlig überfordert, aber unfassbar glücklich. Und Teddy Swims, einfach ein netter Kerl. Mr. Know-It-All hören wir gleich von ihm nach Tattoo. Und ich bin Dirk, schönes Wochenende.

Ed Sheeran hier bei NDR 2 mit der besten Musik für euren Sonntagnachmittag. Schönes Wochenende wünschen wir euch. Jetzt mit einem Junge, der hat ganz schön viel auf dem Zettel. Stromae hat das Wort so ein bisschen umgekehrt, hat Maestro genommen und umgedreht. Und ich habe total lange gebraucht, bis jemand von euch darauf aufmerksam gemacht hat. Zusammen mit Toffolo hat er eine neue Nummer, die heißt The Fleur. Daneben hat er mit seiner Frau noch ein Modelabel und er hat sich aus einer ganz schwierigen Zeit rausgekämpft. Denn Stromae hat so um das Jahr 2018/19 eine Tour abbrechen müssen. Wegen Angstzuständen hat er lange dran laboriert und hat es jetzt langsam wieder im Griff. Und alle sind froh, dass er wieder da ist. Das große Talent. Hier ist Stromae mit Toffolo. Schönen Sonntag.

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0: ganz entspannt durch den Sonntag mit NDR 2. Mr. Probs mit Waves. Halb fünf haben wir erst eine Menge vom Sport zu berichten. Moritz Kühn weiß, was das ist.
1: Es geht Schlag auf Schlag für die deutschen Fußballer und ihren neuen Bundestrainer Jürgen Klopp. Innerhalb von rund 1,5 Wochen 4 Nations League-Spiele. Nach dem Erfolg gegen Serbien in München gibt es heute den Abschluss der Länderspielwochen in Griechenland.
2: Wir haben in der Kürze der Zeit uns, glaube ich, ordentlich erholt. Die Reise war jetzt nicht wahnsinnig, war nicht anstrengend oder sowas, sondern es war ein kurzer Flug. Bub, das sehen wir. Es ist warm, aber es war es in Herzog oder in Deutschland die letzten Tage auch. Heute, glaube ich, der erste Tag nicht so richtig. Also dementsprechend, wir freuen uns aufs Spiel. Und gucken mal, was geht.
1: Ja, vielleicht klappt es mit der Revanche, denn vor einer Woche kassierte Jürgen Klopp mit seiner Mannschaft gegen Griechenland eine 0-1-Pleite. Um 20.45 Uhr deutscher Zeit geht's los und ihr könnt live und in voller Länge auf NDR Info oder in ARD Sounds mit den Ohren dabei sein. Weiter oben mit dabei in der Tabelle der Frauenbundesliga ist der VfL Wolfsburg. Die Niedersächsinnen haben heute das Nordduell gegen den HSV mit 2-1 gewonnen, vor den Augen unseres Reporters Michael Augustin.
3: Ein hochverdienter Sieg für den VfL Wolfsburg, der vor allem im ersten Durchgang überlegen war. Mit Kopfballchancen, Pfostentreffern, 11-0 Ecken und mit einem Tor, dem umstrittenen 1-0 von Pedemors. Möglicherweise war bei der Torerzielung die Hand im Spiel. Unklar auch, ob der Ball im vollen Umfang hinter der Torlinie war. Direkt nach der Pause kam der HSV durch Lindberg überraschend zum Ausgleich. Anschließend fasst das 2-1 für Hamburg durch Barz, die bei ihrem Abschluss von hinten gehalten wurde. Es gab aber keinen Elfmeter für den HSV. Stattdessen weitere Torchancen für den VfL und das Siegtor durch die eingewechselte Kerim Lindland in der 80. Minute.
1: Wolfsburg hat 3 Punkte Rückstand auf Spitzenreiter Bayern. Der HSV rangiert knapp vor der Abstiegszone. Und zum Schluss noch das Endstation Viertelfinale für Tennisprofi Alexander Zverev beim Turnier in Peking. Der zweimalige Grand-Slam-Sieger aus Hamburg hat in 3 Sätzen gegen den Rekord-Grand-Slam-Sieger Novak Djokovic verloren. Djokovic, 39 Jahre alt, also wesentlich älter als du, Dirk Böge.
4: Natürlich, und lange nicht so fit, muss man ehrlich sagen. Muss man nicht sagen. Ist ja Radio, können wir ja so sagen. Ne? Kurz nach 5:30, der NDR 2 Verkehrsservice für den ganzen Norden. Stau oder stockender Verkehr ab 3 Kilometern. A1 Fehmarn Richtung Lübeck zwischen Scharbeutz und Sereetz 7 Kilometer. Die A2 Berlin Richtung Hannover zwischen Allerengersleben und Helmstedt Zentrum 5 Kilometer in einer Baustelle. A7 Hannover Richtung Flensburg zwischen Hamburg-Hausbruch und dem Elbtunnel 5 Kilometer. A31 Meppen Richtung Gronau zwischen Wiedmarschen und Emsbüren 3 Kilometer. Und in Hannover-Miesburg werden Blindgänger entschärft. Der Bereich um den Fundort ist in einem Radius von 1 Kilometer gesperrt. Es gibt eine Ausweichunterkunft in der integrierten Gesamtschule Roderbruch in der Rote Kreuzstraße 23. Und es gibt auch ein Bürgertelefon für eure Fragen. Die Nummer 0800 731 3131. Gute Fahrt und mit uns schönes Wochenende. Hier ist Dirk. Hi.

0: NDR 2 an eurem Sonntagnachmittag. Spiel 4 von 4 der sogenannten Länderspielpause. Heute Abend will die deutsche Fußballnationalmannschaft die Niederlage von vergangene Woche gegen Griechenland einfach mal wieder ausbügeln. Ja, und das wird nicht so einfach, denn zum einen sind die Griechen im Moment richtig gut drauf und zum anderen findet das Spiel heute Abend im Tumba-Stadion in Thessaloniki statt. Das ist bekannt für seine laute Stimmung. Schon wenn man es von außen sieht, so sagen einige, sieht es bedrohlich aus. Tim Brockmeier hat sich das Tumba-Stadion für uns schon mal ganz genau angeschaut.
1: 4 riesige Oldschool-Stahlflutlichtmasten, die über der runden Betonschüssel thronen. Die bröckige Fassade des in die Jahre gekommenen Runds wird teilweise von dicken Stahlträgern gestützt. Das Tumba-Stadion mitten in Thessaloniki verströmt schon eine bedrohliche Aura.
2: Da sind die Deutschen auch ein bisschen Angst haben,
1: sagt Christos. Er und seine Kumpels Elias und Savas, in Leipzig aufgewachsen und jetzt in Thessaloniki lebend, stehen vor dem Tumba und schwärmen von dem, was in Tumba dank der Fans regelmäßig passiert. Laut, hitzig, heißblütig.
3: Das ist eine geisteskranke Atmosphäre, das hast du nicht überall. 23.000 Griechen, das wird lustig.
1: Das Tumba ist bekannt für seine Hexenkessel-Vibes. Die noch ziemlich junge DFB-Elf muss sich auf eine dichte, herausfordernde Atmosphäre einstellen. Alex Pavlovic weiß Bescheid.
4: Kann ich mir schon gut vorstellen, wie die Atmosphäre sein wird. Wir freuen uns einfach drauf, haben Bock auf das Spiel.
1: Dieser Bock, diese Stimmung ist im engen, stickigen Pressekonferenzraum des Tumba spürbar.
5: Wir wissen schon, warum wir hier sind. Also wir fliegen ja nicht 2,5 Stunden her, übernachten vorher, übernachten nachher, um dann am Ende hier irgendwie so ein bisschen zu kicken.
1: Die unübersehbare, hörbare Freude, Beschwingtheit bei Jürgen Klopp entwickelte sich dann doch nochmal zu einer Art Casting, einem Vorsingen.
6: Ohne Otto wäre das nicht passiert.
1: Otto Rehhagel, der, und darum ging es in dem Moment, 2004 mit den Griechen Europameister wurde.
6: Den großen Erfolg haben sie mit Otto gehabt, dementsprechend haben wir schon auch einen Anteil dran.
4: Da gehe ich mit.
1: Stimmung 100 bei Klopp, Pavlovic und dem DFB-Team. Hoffentlich dann auch heute noch im Hexenkessel Tumba Stadion, vor dem immer noch Christos, Elias und Savas stehen und dem Spiel entgegenfiebern.
7: Ich hoffe Sieg für Griechenland.
3: Ich möchte einen Sieg für die Griechen. Wir sind echt stark in Form. Ich erwarte auf jeden Fall Tore.
1: Es wird heute laut, hitzig und heißblütig im so bedrohlich aussehenden Tumba.
0: Naja, also solange Jürgen Klopp noch singen kann, da wird das auch was heute Abend. 20.45 Uhr ist Anpfiff. Die deutsche Fußballnationalmannschaft im Nations League-Spiel gegen Griechenland im Tumba-Stadion in Thessaloniki. Und ich sage euch mal, wenn sich irgendeiner, weil das Stadion von außen bedrohlich aussieht, da irgendwie einschüchtern lässt, dann soll er wieder nach Hause fahren. Dann fahre ich dahin. Kriegen wir noch hin.

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1: Um 17 Uhr mit Martin Wilhelmi. Bei seinem Besuch in Kiew hat Bundeskanzler Merz der Ukraine weitere Unterstützung zugesagt. Währenddessen griff eine russische Drohne eine Brücke im Norden der ukrainischen Hauptstadt an. Russland hatte zuvor vor Besuchen in Kiew gewarnt. Aus der NDR-Nachrichtenredaktion Wiebke Drescher.
2: Mit einem Sonderzug traf Kanzler Merz überraschend in Kiew ein. Begleitet wurde er von Wirtschaftsministerin Reiche sowie Unternehmern aus den Bereichen Rüstung und Energie. Während seines Besuchs alarmierten Sirenen mehrmals vor russischen Drohnenangriffen. Wegen dieser Angriffe will die Bundesregierung weitere Militärhilfen zusichern. So sollen unter anderem bald tausende Abfangdrohnen geliefert werden. Die Ukraine könnte damit die besonders gefährlichen russischen Kampfdrohnen abfangen. Auch sollen weitere Waffen produziert werden. Insgesamt umfassen die Militärhilfen rund 1 Milliarde Euro aus bereits bewilligten Haushaltsmitteln. Der ukrainische Präsident Zelensky kündigte außerdem neue Gespräche mit Russland an. Vermittelt werden die Gespräche von den USA und sollen bis Ende Oktober stattfinden.
1: Hessens Ministerpräsident Rhein hat sich dafür ausgesprochen, dass auch die AfD im Bundestag Vorsitzende in Fachausschüssen stellt. Der CDU-Politiker sagte dem Magazin Stern, seine Partei grenze sich klar von der AfD ab, grenze sie aber nicht aus. Er verwies auf die Praxis im Hessischen Landtag, in dem die Partei einige Ausschussvorsitzende stellt. Im Bundestag hat bisher kein AfD-Kandidat in den Wahlen in den Ausschüssen eine Mehrheit erhalten. Die Fachausschüsse beraten Gesetzesvorhaben aus ihrem Bereich und hören gegebenenfalls Fachleute an. Die Geschäftsführerin der Unionsfraktion Dos Santos Vins widersprach Rhein und verwies darauf, dass es sich um freie Wahlen handelt. In Brasilien hat die Präsidentschaftswahl begonnen. Knapp 160 Millionen Menschen sind aufgerufen, ihre Stimmen abzugeben. Aus Rio de Janeiro, Anne Herberg.
3: Erneut findet die Wahl in einem Klima der politischen Polarisierung statt. Der linke Amtsinhaber Luiz Inácio Lula da Silva und der rechte Senator Flávio Bolsonaro liegen in Umfragen eng beieinander. Flávio ist der älteste Sohn des früheren Präsidenten Jair Bolsonaro, der wegen eines versuchten Staatsstreiches zu 27 Jahren Haft verurteilt wurde und in Hausarrest sitzt. Lula bewirbt sich mit 80 Jahren um eine vierte Amtszeit. Sollten weder Lula noch Flávio Bolsonaro die für einen Sieg nötige absolute Mehrheit erreichen, wird es eine Stichwahl am 25. Oktober geben.
1: In diesem Jahr haben so viele Menschen wie noch nie das Oktoberfest in München besucht. Nach Angaben der Stadt kamen mehr als 7 Millionen Besucherinnen und Besucher. Im Jahr zuvor waren es rund 200.000 weniger. Überschattet wurde das Fest aber auch von schweren Unfällen. So wurde heute ein 47-jähriger Mitarbeiter an einer Schiffsschaukel schwer verletzt und musste reanimiert werden. Zu Beginn der Wiesn starb ein 52 Jahre alter Sicherheitsmitarbeiter, nachdem er unter einer Gondel eingeklemmt worden war. Tennisprofi Alexander Zverev hat beim Turnier in Peking das Halbfinale verpasst. Der Hamburger unterlag im Viertelfinalspiel gegen den Serben Novak Djokovic in 3 Sätzen. Für Zverev ist es auch ein kleiner Rückschlag in seinem Bemühen, die Nummer 1 der Weltrangliste zu werden.
4: 3:05. Sonne und Wolken im Wechsel, das kennen wir schon, auch heute Nachmittag überall trocken. Der Tag endet eigentlich ganz schön bei 14 bis 18 Grad, auch angenehm mild. Die Nacht, bis auf Ausnahme auch trocken, 5 Grad in der Lüneburger Heide, 14 Grad auf Amrum. Am frühen Morgen kann es hier und da neblig sein. Wenn der Nebel morgen sich dann verzogen hat, dann kriegen wir wieder diesen Mix aus Sonne und dicken Wolken. Oft ist es freundlich. Im Norden von Schleswig-Holstein können die Wolken auch dicker sein. Die wenigsten Wolken im Süden von Niedersachsen und eigentlich bis auf Ausnahmen weiter überall trocken. Die Temperaturen 17 bis 22 Grad und genauso bleibt es eigentlich auch die Tage bis Mittwoch. Der NDR 2 Verkehrsservice für den ganzen Norden. A1 Fehmarn Richtung Lübeck zwischen Scharbeutz und Sereetz 7 Kilometer. Die A7 Hannover Richtung Flensburg zwischen Hamburg-Hausbruch und dem Elbtunnel 5 Kilometer stockend. Und in Hannover-Miesburg werden Blindgänger entschärft. Im Bereich um den Fundort ist in einem Radius von 1 Kilometer gesperrt. Eine Ausweichunterkunft ist in der integrierten Gesamtschule Roderbruch in der Rote Kreuzstraße 23 eingerichtet. Und ein Bürgertelefon gibt es auch für euch für eure Fragen 0800 731 3131.
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4: Einen schönen sonnigen Nachmittag wünschen wir euch. Gleich mit Lumi D, Never Leave You. Ihr könnt euch erinnern, der Song mit Oh, genau, die ist es. Außerdem Adel Tawil mit SDP, Ich will nur, dass du weißt. Und los geht's mit einem, der hat angefangen als Internetstar und dann gesagt, ich möchte jetzt mal singen. Und irgendwie hat das mehr als gut geklappt. Ein richtig großartiger Künstler. Alex Warren, tolle Stimme mit Ordinary. Ich bin Dirk, schönen Sonntag.

Lumi Day, Never Leave You. NDR 2, an eurem Sonntag. Und der Song, der jetzt kommt, der ist für Sonntage geschrieben. So machen wir das, das Wochenende bei NDR 2. Bruno Mars hat sich gedacht, heute bleibe ich einfach mal zu Hause. Oder was ich mache, ich weiß ja noch gar nicht. Es könnte sein, I Just Might heißt der Song. Hier ist Bruno Mars. Euch einen schönen Sonntag.

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0: Da ist ja noch was auszumerzen. Vergangene Woche gab es für Jürgen Klopp gleich mal eine Niederlage. Als Trainer der deutschen Fußballnationalmannschaft in Griechenland, da ist doch heute Abend irgendwie ein Rückspiel. Alle Infos zum Sport hat Moritz Kühn für euch.
1: 3 Spiele, 4 Punkte, das ist die Bilanz vom neuen Trainer der deutschen Nationalmannschaft, von Jürgen Klopp. Die einzige Niederlage, Dirk hat es eben erzählt, gab es gegen Griechenland. Heute Abend dann eben das Rückspiel auswärts in Thessaloniki. Und die DFB-Fans vor Ort schnüffeln und riechen schon den nächsten Sieg nach dem Erfolg zuletzt gegen Serbien.
2: Basierend auf dem letzten relativ guten Spiel, glaube ich, haben wir ganz gute Chancen, heute auch das Spiel sogar zu gewinnen.
3: Also, dass sie Fußball spielen, dass sie sich engagieren, dass sie rennen, dass sie laufen.
4: Im Stadion da wird die Stimmung brutal sein, aber Deutschland wird gut dagegen halten können, sage ich.
5: Ich bin von hier. Ich bin hier geboren, ich lebe in Darmstadt. Also ich bin für beide Mannschaften unentschieden.
3: Dann halte ich es wie Bastian Schweinsteiger 2-0.
4: 3-2 für Deutschland.
2: 2-0.
6: 2-1 für Deutschland.
1: Tja, ob die Fans den richtigen Riecher haben, ab 20.45 Uhr deutscher Zeit wissen wir mehr, denn dann ist Anpfiff zu hören auf NDR Info oder in ARD Sounds. Nicht nur am Sieg geschnüffelt, sondern sich auch die 3 Punkte geschnappt haben die Fußballerinnen des VfL Wolfsburg. In der Bundesliga gab es einen 2-1 Erfolg im Nordduell gegen den Hamburger SV. Dabei machte VfL-Mittelfeldakteurin Svenja Hut ihr 350. Bundesligaspiel.
7: Das Wichtigste steht über allem, das ist natürlich der Sieg, dass wir die 3 Punkte hier behalten haben. Ich glaube, ein bisschen wieder schwerer gemacht als notwendig, aber über allem steht der Sieg. Und dann natürlich bei so einem besonderen Spiel, glaube ich, ein rundum gelungener Tag. Ja.
1: Ja, der Siegtreffer für die Wolfsburgerinnen fiel erst 10 Minuten vor Schluss. Die VfL-Frauen sind bis an 3 Punkte an Spitzenreiter Bayern München herangerückt. Der HSV rangiert knapp vor der Abstiegszone. Und in der Handball-Bundesliga wurde die SG Flensburg-Handewitt wieder vom Tabellenführerthron heruntergeschubst. Der SC Magdeburg hat es getan durch einen Sieg gegen Erlangen. Aber die Flensburger haben ein Spiel weniger auf dem Konto und können sich am 9. Oktober mit einem Sieg bei der TSV Hannover-Burgdorf wieder die goldene Spitzenreiterposition schnappen.
0: Es ist 6:15. Der NDR 2 Verkehrsservice für den ganzen Norden. A1 Fehmarn Richtung Lübeck, zwischen Scharbeutz und Seretz 7 Kilometer stockender Verkehr. A7 Hannover Richtung Flensburg, zwischen Hamburg-Hausbruch und dem Elbtunnel 5 Kilometer stockend. Und in Hannover-Miesburg werden immer noch Blindgänger entschärft. Der Bereich um den Fundort ist in einem Radius von ca. 1 Kilometer gesperrt. Es gibt eine Ausweichunterkunft und das ist die integrierte Gesamtschule Roderbruch in der Rote Kreuzstraße 23. Da könnt ihr unterkommen. Und es gibt auch ein Bürgertelefon für eure Fragen, 0800 731 31. 3-1. Wir wünschen eine gute Fahrt und mit uns einen schönen Sonntag. Hier ist Dirk.

toten Hosen. Hier bei NDR 2. Einen schönen Sonntag wünschen wir euch und dann ist ja gar nicht mehr so lange hin, oder? Das heißt, ich rechne mal kurz durch, 3 Stunden sind es noch und 2,5 Minuten und dann ist Anpfiff in Thessaloniki. Die deutsche Fußballnationalmannschaft mit der Revanche, nennen wir es mal, letzte Woche, da gab es eine 0:1 Niederlage gegen die Griechen. Das hatte es vorher so noch nicht gegeben und deswegen umso mehr heute Abend volle Pulle. Und natürlich verpasst ihr dabei überhaupt nichts. Wir halten euch den ganzen Tag schon immer vorher auf dem Laufenden. Wir haben gehört, dass Jürgen Klopp sogar bei der Pressekonferenz in Thessaloniki gesungen hat. Und das kann einer auch ganz gut, der jetzt kommt. Ray Garvey, der hier viel berühmter ist als in seiner Heimat Irland, zusammen mit Imre Abbas. Ray Garvey mit Rivers. Schönen Sonntag.

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2: Da müssen wir kurz mal zwischen der NDR 2 Verkehrsservice aktuell. Achtung, da sind Kinder auf der A44 Kassel-Dortmund. Vorsicht in beiden Richtungen zwischen Kreuz Kassel-West und Kassel-Bad Wilhelmshöhe. Das ist die A44 Kassel-Dortmund zwischen Kreuz Kassel-West und Kassel-Bad Wilhelmshöhe. Kinder auf der Fahrbahn. Achtung in beiden Richtungen.

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1: Um 18 Uhr mit Milat Kupay. Die zentralen Feierlichkeiten in Bremen rund um den Tag der Deutschen Einheit gehen heute Abend zu Ende. Die Verantwortlichen haben schon jetzt eine vorläufige Bilanz gezogen. Aus Bremen, Birgit Sagemann.
2: Ein grandioses Fest, sagt Bremens Bürgermeister Andreas Bovenschulte. Und das hätten ihm auch viele Besucher und die Kollegen aus anderen Ländern bestätigt. Stimmung, Wetter, Veranstaltungsangebot, alles bestens, so Bovenschulte. Bremen habe sich gut präsentiert und darauf könne man stolz sein. Um 22

0: 22 Uhr am Abend gehen 3 Tage Einheitsfeier bei bestem Wetter zu Ende. Die ursprünglich erwartete Zahl von insgesamt 450.000 Besuchern dürfte am Ende noch übertroffen werden. Denn schon an den ersten beiden Tagen kamen rund 400.000 Menschen.
1: Bei seinem Besuch in Kiew hat Bundeskanzler Merz der Ukraine weitere Unterstützung zugesagt. Währenddessen griff eine russische Drohne eine Brücke im Norden der ukrainischen Hauptstadt an. Russland hatte zuvor vor Besuchen in Kiew gewarnt. Aus der NDR-Nachrichtenredaktion Wiebke Drescher.
2: Mit einem Sonderzug traf Kanzler Merz überraschend in Kiew ein. Begleitet wurde er von Wirtschaftsministerin Reiche sowie Unternehmern aus den Bereichen Rüstung und Energie. Während seines Besuchs alarmierten Sirenen mehrmals vor russischen Drohnenangriffen. Wegen dieser Angriffe will die Bundesregierung weitere Militärhilfen zusichern. So sollen unter anderem bald tausende Abfangdrohnen geliefert werden. Die Ukraine könnte damit die besonders gefährlichen russischen Kampfdrohnen abfangen. Auch sollen weitere Waffen produziert werden. Insgesamt umfassen die Militärhilfen rund 1 Milliarde Euro aus bereits bewilligten Haushaltsmitteln. Der ukrainische Präsident Zelensky kündigte außerdem neue Gespräche mit Russland an. Vermittelt werden die Gespräche von den USA und sollen bis Ende Oktober stattfinden.
1: Bei schweren Unwettern in Ostspanien sind am Wochenende mindestens 3 Menschen ums Leben gekommen. Eine Person wird noch vermisst. Das Unwetterphänomen ist an der spanischen Mittelmeerküste nicht neu. Bei ähnlichen Wolkenbrüchen sind dort vor 2 Jahren mehr als 230 Menschen gestorben. Aus Madrid, Hans-Günther Kellner.
3: Der spanische Wetterdienst hatte bereits am Freitag für einen großen Teil des Osten Spaniens Alarmstufe Rot ausgegeben. Die Behörden riefen die Menschen dazu auf, sie sollten zu Hause bleiben. Diese Warnung gilt auch am Sonntag noch für weite Teile Kataloniens. Die katalanische Regionalregierung hat darum seit Samstag zahlreiche Kultur- und Sportveranstaltungen sowie Märkte im Freien abgesagt. Zudem warnen die Behörden, der Fluss Besós drohe überzulaufen. Dieser Fluss durchzieht zahlreiche dicht besiedelte Vorstädte nordöstlich von Barcelona. Allein in der Innenstadt von Barcelona hat es am Samstag innerhalb von 24 Stunden 190 Liter pro Quadratmeter geregnet.
1: Die deutsche Fußballnationalmannschaft bestreitet heute in der Nations League ihr Rückspiel gegen Griechenland. Das Hinspiel vor einer Woche hatte das Team von Bundestrainer Jürgen Klopp mit 0:1 verloren. Die Partie gegen Griechenland wird um 20.45 Uhr in Thessaloniki angepfiffen. In Hannover-Miesburg haben Experten des Kampfmittelräumdienstes den ersten von 2 Blindgängern entschärft. Jetzt muss noch die 2. US-Fliegerbombe aus dem Zweiten Weltkrieg unschädlich gemacht werden. Wie lange das dauern wird, ist unklar. Ende August waren bei Sondierungsarbeiten für ein geplantes Neubaugebiet verdächtige Stellen identifiziert worden, an denen dann die Bomben gefunden wurden. Für die Entschärfung mussten 17.500 Menschen ihre Häuser und Wohnungen verlassen.
4: 3:56 haben wir es. Und gucken aufs Wetter mal ganz schnell. 14 bis 18 Grad heute Abend noch. Es ist trocken. Auch in der Nacht bleibt es trocken. Dann ein bisschen frischer. 5 Grad in Lüneburg, 14 Grad auf Sylt. Der Montag bringt uns wieder diesen Wechsel aus Sonne und dicken Wolken. Weiter bis auf Ausnahmen trocken. Die meisten dicken Wolken ziehen im Norden von Schleswig-Holstein durch. Die meiste Sonne gibt's im Süden von Niedersachsen. Dazu 17 bis 22 Grad. Der NDR2 Verkehrsservice für den ganzen Norden. Die A44 Kassel-Dortmund, Achtung, immer noch zwischen Kreuz Kassel-West und Kassel-Bad Wilhelmshöhe. Es laufen dort immer noch Kinder. Die A1 Fehmarn Richtung Lübeck zwischen Scharbeutz und Seretz, 8 Kilometer stockender Verkehr. Die A1 Bremen Richtung Osnabrück zwischen Dreieckstur und Wildeshausen Nord, 4 Kilometer stocken nach einem Unfall in einer Baustelle. Dort bitte eine Rettungsgasse bilden. Und die A7 Hannover Richtung Flensburg zwischen Hamburg-Hausbruch und dem Elbtunnel, 5 Kilometer stockender Verkehr. Gute Fahrt für euch.
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4: Einen wunderschönen Abend wünschen wir euch. Hier ist Dirk und Soundcheck Neue Musik heißt heute Abend ganz besondere Live-Musik. Denn das war ein richtig schöner Abend vorgestern. Danger Dan hat am Freitag nicht nur sein neues Album Keine Angst vorgestellt, sondern gleich bei uns mal live präsentiert in einem Stars at NDR 2 Songs and Stories Konzert. Vielleicht erinnert ihr euch, das sind die Konzerte, wo halt nicht nur Musik läuft, sondern wo dann auch der Künstler über seine Songs spricht. Und gerade bei Danger Dan, da gab's doch was, da gab's was richtig. Auch der Song Keine Angst hatte ja doch für einiges an Kontroversen gesorgt und er hat nicht nur seine Musik gespielt und alle begeistert, nein, er hat auch danach eine Diskussion geführt mit dem Publikum und sich nochmal erklärt und seine Sicht der Dinge dazu freigegeben und die Diskussion darüber war auch sehr, sehr spannend. Und heute Abend, da hören wir das Ganze noch einmal nach. Richtig. Heute Abend könnt ihr das Konzert noch einmal live hören. Danger Dan hier bei uns, Stars at NDR 2 Songs and Stories. Und in der zweiten Stunde haben wir dann noch ein bisschen Musik von dem Konzert und auch über die Diskussion. Die wollen wir euch natürlich nicht vorenthalten. Songs and Stories hier bei NDR 2. Ich bin Dirk, schönen Abend mit uns.
5: Herzlich willkommen im Studio 1 des NDR. Herzlich willkommen bei Stars at NDR 2 Songs and Stories mit Danger Dan. Hier ist eure Moderatorin Nina Zimmermann.
6: Herzlich willkommen aus Hamburg, aus dem großen Sendesaal des NDR hier in Hamburg. Willkommen im Stream, willkommen alle, die den Weg zu uns gefunden haben. Wir freuen uns sehr auf diesen Abend. Ihr erlebt jetzt NDR 2 Songs and Stories in einem Sendesaal, der schon viel erlebt hat. Der ist schon fast 100 Jahre alt. Der war damals das Beste, was die Technik zu bieten hatte. Und über die Jahre haben wir ihn immer so erhalten. Und er hat so viel erlebt. Er hat große Orchestermomente erlebt. Er hat hier zum Beispiel auch große Momente des Rocks erlebt. Jimi Hendrix 1967 hat genau hier auf diesem Parkett schon gestanden. Und heute machen wir noch einen Punkt dazu. Denn heute widmen wir uns einem Künstler, über den schon ganz lange und ganz viel gesprochen wird. Und wir haben die große Möglichkeit, heute endlich nicht nur über ihn, sondern mit ihm zu sprechen. Über seine Songs, über die letzten Monate, wie er seine Kunst versteht. Heute ist nämlich der Record Release Day. Keine Angst, steht seit heute Morgen in den Läden zum Download bereit. Das Team freut sich um Danger Dan, wie groß der Erfolg war. Heute schreibt ja auch irgendwie jedes Musikmagazin über ihn. Und deswegen wollen wir jetzt erstmal genau das klingen lassen und uns anhören, was er die letzten Monate und Jahre gemacht hat. Bitte heißt ihn herzlich willkommen auf unserer Bühne hier beim NDR. Hier ist Danger Dan.

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1: Dankeschön. Vielen Dank. Und einen wunderschönen guten Abend hier beim NDR 2 im Sendesaal. Schön, dass ihr da seid. Und natürlich auch einen wunderschönen guten Abend im Stream. Ist für mich ein ganz besonderer Abend. Habt ihr bestimmt mitbekommen, heute ist mein neues Album rausgekommen. Keine Angst. Und das war tatsächlich ganz schön viel Arbeit. Und wir freuen uns, also ich freue mich gerade, ich bin so ganz erleichtert, dass es irgendwie jetzt endlich in der Welt ist. Und ich mache jetzt was, was man eigentlich am Ende eines Konzerts machen sollte. Aber ich mache es jetzt, damit ich es nicht vergesse. Ich will mich einmal ganz kurz bedanken bei meinem Team, mit dem ich dieses Album rausbringen konnte. Bei Dani, bei Tobi, bei so vielen Leuten, die mitgearbeitet haben. Denn das Schönste an diesem Team ist, und ich glaube, das würde alles gar nicht gehen, dass das alles meine Freunde sind. Ich arbeite nur mit Freunden zusammen und das ist richtig toll. Und für diese Freunde spiele ich das nächste Lied. Das heißt, die meisten meiner Freunde haben das gleiche Problem. Und die hatten das gleiche Problem, die mussten so ein Album rausbringen. Das ist heute rausgekommen. Jetzt spiele ich euch dieses Lied, weil ich euch so lieb habe.
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wenn ihr zwischendurch den Impuls habt, mitzusingen, ne? 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Wir brauchen vor der Autorität dieses Saals keine Angst haben. Singt einfach mit, ja. 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
1: Hochverehrtes Publikum, vorab eine Entschuldigung, doch ich muss die Gelegenheit ergreifen. Jetzt, wo ich mir Gehör verschuf, im Genuss bin eines guten Rufs, eine 20 Jahre alte Rechnung zu begleichen. Erwarten Sie an dieser Stelle eher ein Niveaugefälle, es steht Ihnen frei zu wählen, andere Musik. Aber meine Wenigkeit wartet schon eine Ewigkeit darauf, dass die Gelegenheit sich mir einmal ergibt.

jetzt mal im Detail. 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

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Man muss sie gleich mit der Exklusion bedrohen. Dieses Konzept funktioniert zwar nicht bei dem, der exkludiert wird, aber sorgt dafür, dass der, der die Bestrafung nur beobachtet, aus Angst zur

Stellt euch mal vor, ihr wärt der junge Danger Dan. Glaubt ihr, ihr könntet das im Ansatz nur verstehen? Natürlich nicht, ich war ein ganz normaler Jugendlicher, der sehr gerne kifft und dabei Rap-Musik hört. Nach ein paar Monaten im hohen Bogen bin ich von dieser Schule dann wieder geflogen. Und der Grund meiner Entlassung war ja klar. Dass ich nicht pünktlich und nicht arbeite.

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Besprecht das Lied hier mal in eurer nächsten Pause. Die sagen zwar, dass eure Noten mal fürs Leben wichtig seien. Ich bin Musiker und glaubt ihr, ich kann Noten lesen? Ich kann euch sagen, ich hätte viel früher drauf scheißen sollen. Hätte viel früher die ganze Welt bereisen sollen. 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
1: Vielen Dank. Ja, ich freue mich richtig doll, dass ich ein paar neue Lieder spielen darf von meinem neuen Album. Habt ihr das teilweise schon gehört? Kennt ihr das teilweise schon? Habt ihr auf dem Hinweg euch das angehört? Ja? Schön, das freut mich sehr. Dann seid ihr ja textsicher und falls ich jetzt einen Hänger habe, weil ich spiele das ja auch zum ersten Mal, könnt ihr mir helfen. Also auf dem Album habe ich meiner Freundin ein Liebeslied geschrieben und das würde ich euch jetzt sehr, sehr gerne vorspielen und ich grüße sie ganz lieb, falls sie im Radio zuhört. Das Lied heißt Zum Späti und es handelt davon, dass ich für sie jederzeit auch um 3 Uhr morgens zum Späti gehen würde.

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1: Ja, für das Album Keine Angst. Ich muss zugeben, ich habe erst die Lieder geschrieben und habe hinterher mir überlegt, was ist denn so der rote Faden, der durch das Album führt und da durchträgt. So, und ich glaube, dass Keine Angst gar kein schlechter Titel ist. Weil ich glaube, mich hat zwischendurch immer wieder dieses diffuse Gefühl beschlichen, dass wir so als Gesellschaft auf so eine Art T-Kreuzung zugehen. Und wir können jetzt gerade so mit allem, was wir tun oder was wir nicht tun, entscheiden, in welche Richtung es dann geht. Und ich hatte das Gefühl, ich habe Lust, mich da aktiv einzubringen und habe das Gefühl, das ist schön, wenn man versucht, die Zukunft, insbesondere wenn sie einem irgendwie besorgt, na, auch aktiv mitzugestalten und nicht nur motzend zu Hause zu sitzen. Und ich glaube, diese Zeit braucht so radikale Antworten. Und ein Aspekt da drin war, glaube ich, für mich in diesem Album auch mit mir selber nochmal so radikal und schonungslos, wie es geht, auseinanderzusetzen. Und ich habe dann ein Lied geschrieben, von dem ich schon seit Jahren wusste, dass ich es irgendwann schreiben muss, aber was ich immer so vor mir hergeschoben habe, weil ich großen Respekt hatte vor diesem Thema. Es ist so, dass ich mit Anfang oder Mitte 20 eine Diagnose bekommen habe über eine Krankheit, die heißt Retinitis pigmentosa. Das ist eine Augenerkrankung, die führt im weiteren Verlauf zur Erblindung. Und immer wenn ich dann vor meinem Klavier saß und musste irgendwie neue Lieder schreiben oder habe ein neues Album geschrieben und man überlegt, so was sind so die Themen, die mich eigentlich gerade beschäftigen. Ich will ganz offen sein, natürlich habe ich so oft drüber nachgedacht und habe gedacht, klar, irgendwie, das liegt auf der Hand, dass ich auch künstlerisch das mal verarbeite. Ich habe aber nie den richtigen Moment gesehen. Und ich glaube, im Nachhinein ist es ganz gut, denn ihr könnt euch vorstellen, wenn man so eine Diagnose kriegt, das ist total niederschmetternd. Aber so im Laufe der Jahre habe ich gemerkt, dass in dieser Konfrontation mit meiner eigenen Endlichkeit, ne, und in der Konfrontation mit dem Fakt, dass die ganze Welt irgendwann vielleicht gar nicht mehr sehen kann, also da ist mir aufgefallen, wie schön das hier eigentlich ist auf der Welt, ne, und wie toll das ist, dass wir da sind. Und ich glaube, um diesen Twist in diesem Lied zu machen, habe ich auch ein paar Jahre gebraucht. Ich will euch jetzt keine Angst machen, ne? Aber vielleicht denkt ihr drüber nach. Niemand von uns weiß, wer von uns hier im Raum als nächstes nicht mehr sehen kann. Das Leben ist unglaublich kurz und es gibt überhaupt nichts, wirklich gar nichts, wofür wir uns schämen müssen. Es gibt überhaupt nichts. In 100 Jahren ist es allen scheißegal, ganz ehrlich, Leute. Macht, was ihr wollt, achtet nicht auf euren Ruf, versaut euren Ruf so schnell ihr könnt und guckt euch alles an hier, denn es ist total schön, dass wir hier sind. Und das Lied heißt auch, dass es hier so schön ist.

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1: Vielen Dank. Kennt ihr auch mein letztes Album, das ist alles von der Kunstfreiheit gedeckt? Jetzt ist es nämlich so schön, dass ich die Geschichten von diesem Album auch nochmal in einem anderen Kontext erzählen kann. Nämlich als ich diese Augenkrankheitsdiagnose bekommen habe, bin ich erstmal einfach abgehauen. Ich habe meinen Job gekündigt und ich bin nach Frankreich gegangen. Und über die Zeit habe ich ein Lied geschrieben, das auf meinem alten Album ist. Und das spiele ich euch jetzt mal vor und dann wisst ihr, kennt ihr den Kontext von dem Lied so ein bisschen mehr. Das Lied heißt Lauf davon.

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1: Dankeschön. Jetzt wurde ich in der Promophase so mehrfach immer gefragt, ich habe mir das und das angehört und hast du dich da auf diesen und jenen Philosophen irgendwie bezogen? Und ich habe dann immer so gesagt, ja, ja, habe ich und so. Die traurige Wahrheit ist zum Beispiel folgendes Lied, also was ich jetzt spielen werde, ist inspiriert von dem Volkslied von Bolle. Kennt ihr das? Trotzdem hat sich Bolle ganz köstlich amüsiert. Ist eigentlich so ein Kinderlied. Also eigentlich sind das so meine Inspirationsquellen. Ein Lied, in dem dieser Bolle auf jeden Fall auch eine Rolle spielen könnte, das heißt In der roten Rose und handelt von Kneipenschlägereien.

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Dankeschön. Ich habe mich nur hinter dem Vorhang versteckt. Ich war gar nicht weg. Aber die Form müssen wir ja trotzdem einhalten, sonst hättet ihr hinterher gesagt, ihr spielt ja gar keine Zugabe. Ich habe ein Lied geschrieben für meinen leider 2013 verstorbenen Freund Nemesis und über Trauerprozesse allgemein. Das Lied heißt Für immer und das habe ich euch auch mitgebracht.

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0: Stars@NDR2 Songs and Stories mit Danger Dan. Vorgestern Abend hat er sein großartiges Konzert hier gespielt. Wir haben das Ganze auch im Webstream übertragen, aber es gab halt nicht so viele Tickets für die ganzen Leute, die kommen wollten. Deswegen haben wir uns gedacht, wir würden natürlich gerne nochmal das Konzert senden und dazu auch die Diskussion, die im Anschluss an dieses Konzert stattgefunden hat, denn er hat ja polarisiert in der letzten Zeit. Also gleich geht das Konzert noch weiter. Wir haben noch einen wunderschönen Song und natürlich das, was dann über dieses Konzert noch gesagt werden musste. NDR 2 ist hier für euch am Sonntagabend jetzt mit dem Überblick.
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2: Um 19 Uhr mit Milad Kupay. Bundeskanzler Merz hat der Ukraine bei seinem Besuch in Kiew weitere Militärhilfen zugesagt. Für Rüstungstechnik soll insgesamt 1 Milliarde Euro aus bereits bewilligten Haushaltsmitteln freigegeben werden. Unter anderem geht es dabei um modernste Abfangdrohnen. Kanzler Merz sagte im Bericht aus Berlin, dass eine Reihe von Unternehmen in der jüngsten Zeit bahnbrechende Erfindungen in dem Bereich gemacht habe.
3: Das ist auch ein Schutz für uns, denn wir wollen uns ja auch gegen solche Angriffe und müssen uns gegen solche Angriffe schützen. Wir unterstützen die Ukraine jetzt noch einmal auch finanziell für die Beschaffung. Und umgekehrt habe ich heute mit der großen Wirtschaftsdelegation eine ganze Reihe von Unternehmen aus der Ukraine gesehen. Und wir haben Vereinbarungen getroffen über mehr als 6 Milliarden Euro jetzt für Aufträge, die an gemeinsame Unternehmen gehen. Also es ist auch ökonomisch richtig, mit der Ukraine weiter zu arbeiten und genau das ist das Ergebnis meines heutigen Besuches. Ich bin damit, was diesen Teil betrifft, sehr zufrieden.
2: Bundeskanzler Merz. In Hannover-Miesburg haben Kampfmittelexperten zwei Fliegerbomben aus dem Zweiten Weltkrieg entschärft.

0: verschärft. Rund 17.500 Menschen können damit in ihre Häuser und Wohnungen zurückkehren. Aus Hannover, Jannik Wittenberg.
1: Die Evakuierung des Sperrgebiets, 1 Kilometer rund um die beiden Fundorte, hat am Morgen um 9 Uhr begonnen und war dann nach gut 5 Stunden abgeschlossen worden. Wenig später gab es nochmal einen Zwischenfall. Es wurden doch noch Personen im Sperrgebiet gesehen. Am Nachmittag gegen 16.30 Uhr hat der Kampfmittelbeseitigungsdienst gemeldet, dass eine 250 Kilo Fliegerbombe aus dem Zweiten Weltkrieg unschädlich gemacht wurde. Der zweite Sprengsatz war dann um kurz vor 18 Uhr entschärft.
0: Heute am späten Abend enden die Feierlichkeiten rund um den Tag der deutschen Einheit in Bremen. Alleine an den ersten beiden Tagen besuchten insgesamt 400.000 Menschen die Veranstaltungen in der Hansestadt. Dazu gehörten ein Bürgerfest sowie ein Gottesdienst und ein offizieller Festakt am gestrigen Feiertag. Der Bremer Bürgermeister Bovenschulte zog eine positive, vorläufige Bilanz des Festes. Die Stadt habe geglänzt, sagte der SPD-Politiker. Die deutsche Fußballnationalmannschaft bestreitet heute in der Nations League ihr Rückspiel gegen Griechenland. Das Hinspiel vor einer Woche hatte das Team von Bundestrainer Jürgen Klopp mit 0:1 verloren. Die Partie gegen Griechenland wird um 20.45 Uhr in Thessaloniki angepfiffen.
2: Ja, und die wird ganz anders enden als vergangene Woche. Auf jeden Fall. NDR 2 am Sonntagabend. Jetzt kommen wir aber erstmal zum Wetter. Heute Nacht bleibt es weiter bis auf Ausnahmen trocken, gibt oft auch viele Sterne zu sehen. Wird dann auch ein bisschen frischer. 5 Grad in der Lüneburger Heide, 14 Grad auf Föhr. Das sind die Nachttemperaturen. Gegen Morgen kann es hier und da etwas neblig werden. Der Montag, der ist dann eigentlich so wie die letzten Tage auch. Er bringt Sonne und Wolken im Wechsel. Weiter bleibt es bis auf Ausnahmen trocken. Die meisten dicken Wolken, die ziehen im Norden von Schleswig-Holstein durch. Am wenigsten Wolken und am freundlichsten ist es im Süden von Niedersachsen. Es werden 17 Grad morgen in Stralsund, 22 in Hannover. Und die Tage drauf bleibt es ganz ähnlich. Temperaturen am Tag zwischen 17 und 23 Grad, Sonne und Wolken im Mix und meistens trocken. Der NDR 2 Verkehrsservice für den ganzen Norden. A1 Fehmarn Richtung Lübeck zwischen Scharbeutz und Sereetz 7 Kilometer stockender Verkehr. Eine gute halbe Stunde braucht ihr da länger. A7 Hannover Richtung Flensburg zwischen Hamburg-Hausbruch und dem Elbtunnel 3 Kilometer stockender Verkehr. Und die A23 Hamburg Richtung Heide zwischen Pinneberg-Mitte und Elmshorn 6 Kilometer stockend. Gute und sichere Fahrt für euch.
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2: Schönen Sonntagabend, hier ist Dirk und wir hören und schauen zurück auf vorgestern Abend. Danger Dan hat sein Stars at NDR 2 Songs and Stories Konzert gespielt und diese Konzerte, die sind nicht so richtig normal, denn die Künstler spielen nicht nur ihre Songs, sie reden auch über ihre Musik und das war ja im Fall von Danger Dan auch gar nicht mal so unwichtig. Sein neues Album Keine Angst spielt er wieder am Klavier, wie das Album davor, das hieß, das ist alles von der Kunstfreiheit gedeckt und ist damals in Deutschland auf Platz 1 gegangen. Also diese Kombination Danger Dan an seinem Klavier, die kommt richtig gut an. Und der Song zum Albumtitel Keine Angst, der hat für einige Kontroverse gesorgt. Und deswegen hat Danger Dan vorgestern Abend nicht nur seine Musik gespielt, sondern er hat auch eine Diskussion darüber geführt und mal erklärt, was er denn wie meint und was dazu noch wichtig zu sagen wäre. Wollen wir noch mal reinhören. Hier ist noch mal Danger Dan, Stars at NDR 2, Songs and Stories. Ich bin Dirk, schönen Abend für euch.

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0: Also während hier auf der Bühne kurz noch umgebaut wird, an dieser Stelle schon nochmal einen herzlichen Dank an Danger Dan für die neuen Songs, auch für die älteren und vor allem auch für die vielen erklärenden Worte. Ich finde es immer so faszinierend als Künstler, das eben auch noch so zu machen, neben dem man ja eigentlich konzentriert ist, gerade auf ein neues Album und neue Songs gerade. Ein besonderer Abend, auf den wir uns auch wirklich heute sehr gefreut haben im Team. Und auf euch. Und das ist ein besonderer Abend, weil eben auch ihr hier seid, teilweise von weiter angereist. Von wo denn zum Beispiel?
1: Aus Kassel.
0: Aus Kassel. Herzlichen Glückwunsch. Das könnte eventuell die weiteste Anreise sein. Warum war euch das wichtig, dass ihr für Danger Dan diesen Weg auf euch nehmt?
1: Ich war mit meiner Freundin in Australien ein paar Wochen. Ich mache eigentlich meinen Doktor in Brisbane. Ich sollte gar nicht hier sein. Auf jeden Fall, wir sind viel rumgereist. Durch menschenleere Landschaften und haben uns seine Songs angehört. Und das hat uns sehr oft gecatcht, dass wir uns gedacht haben, das passt zur Situation, das passt zu unserem Leben. War ein sehr großer Teil davon und hat es uns wirklich gut getan.
0: Vielen Dank, dass ihr da seid heute. Ja, das trifft im Grunde auch mein Herz, weil es dieses Album erreicht an ganz unterschiedlichen Momenten. Er spricht so vieles an. Was ist ein Song, der jetzt noch nachhallt bei dir?
2: Keine Angst, auf jeden Fall.
0: Und warum?
2: Weil das ein wichtiges Appell ist. Andererseits sehe ich das auch kritisch. Ich weiß nicht, was daraus werden wird, wenn es in die falschen Ohren kommt, also oder es falsch verstanden wird. Da bin ich mir nicht ganz sicher.
0: Das nehme ich mal als Frage heute Abend mit, weil wir haben die Gelegenheit, nicht über die Songs anzuhören, sondern eben auch über die Storys zu sprechen. Und ich glaube, er hat sich einigermaßen in einem Mini, steht er hier, nein, in einem kleinen Sauerstoffzelt erholen können, hat vielleicht noch was getrunken. Und wir freuen uns, wenn du, Danger Dan, Daniel, wieder zu uns kommst. Mal schauen. Dein Applaus nochmal. Ja, wenn du schon da bist, nutzen wir die Zeit über den Mann, der heute, über den so viel geschrieben wird, so viele Albenrezensionen, dass wir dich nochmal zur Sprache hier haben. Ist das jetzt okay für dich? Weil ich kenne auch Künstler, die nach so einem Konzert eigentlich auch richtig leer sind erstmal.
3: Es ist okay für mich. Es ist so, dass ich meistens so auf Adrenalin bin, dass ich dann so total overshare. Ich muss jetzt ein bisschen aufpassen, was ich so alles erzähle. Aber ich habe einen kleinen Trick. Ja. Ich bin einfach ganz schnell vor die Tür gerannt und habe eine geraucht. Und jetzt geht's wieder.
0: Einmal Druckbetankung. Hast du ein bisschen geschaut heute? Also erst nochmal herzlichen Glückwunsch zum Album. Ein langer Weg. Für uns ist es dann der Moment, an dem es bei dem Streamer irgendwie morgens da ist und man kann reinhören. Aber das ist ja monatelange, jahrelange Arbeit in dem Fall teilweise, die dahinter steckt. Und dann ist das Baby so in der Welt. Und dann können es auch alle bewerten, gut finden, schlecht finden, drüber schreiben. Hast du irgendwas geguckt heute schon?
3: Also ich habe vor ein paar Tagen meine Social-Media-Kanäle alle von meinem Handy gelöscht.
0: Ach je.
3: Und das bringt mir gar nicht so viel, jetzt alles zu lesen. Aber natürlich habe ich heute 200 Mal gegoogelt und habe geguckt. Und bislang habe ich eigentlich auch nur viele positive, schöne Artikel gelesen. Und wenn doch mal jemand sich beschwert hat, dann meistens aus einem politischen Lager, wo ich das auch okay finde. Wenn die das scheiße finden, dann habe ich auch das Gefühl, habe ich eigentlich einen ganz guten Job gemacht.
0: Also, ich habe heute gelesen, der Rolling Stone schreibt schonungslos am eigenen Herzen, fand ich eine ganz spannende Überschrift, vom Hadern und Handeln, Divisions und ein Deutschland, ein Deutschrap Coming Out, keine Angst vor Haltung, Predigt an die Bekehrten, also es ist ein ganz breites, das man heute so lesen konnte. Beim Hören dachte ich eigentlich erstmal, dass du Menschen an ganz unterschiedlichen Punkten ihres Lebens erreicht durch die Songs. Also du erzählst von Liebe, zu deiner Frau, zu einem Mann, die Krankheit, die den Blick auf das Leben verändern kann und gleichzeitig über Männlichkeit, über Trauer und natürlich, wie die Gesellschaft sich politisch irgendwie verändert. Du bist aber auch in Themen reingegangen, da sagst du, da habe ich echt eine Zeit lang einen Bogen drum gemacht, das wollte ich eigentlich nicht rausbringen. Warum jetzt? Warum bist du so schonungslos? Man könnte auch sagen, wenn manche Sachen unter Verschluss bleiben wie Trauer, ist es vielleicht auch okay.
3: Ich glaube, das ist Völlig okay. Also ich glaube, man muss überhaupt nichts mit der Welt teilen, wenn man keinen Bock drauf hat. Das ist völlig in Ordnung. Ich glaube nur meine Art zu arbeiten. Ich glaube, die meiste Popmusik entsteht gerade so, dass da so ein Songwriter-Team in einem von einem Major-Label bezahlten Hotelzimmer sitzt und die überlegen sich zusammen, was wollen die Leute da draußen hören? Und bei mir ist eigentlich das Gegenteil der Fall. Ich sitze da in meinem Zimmer rum und überlege, was will ich eigentlich erzählen? Also was habe ich auf dem Herzen? Was beschäftigt mich? Und da kommen mitunter auch Lieder manchmal bei raus, die ich niemandem zeigen würde, die ich auch nicht veröffentlichen würde, weil die mir gehören oder weil ich die für eine Einzelperson geschrieben habe, der ich die schenken kann, die Lieder oder so. Aber ich habe das Gefühl gehabt, jetzt gerade ist einfach ein vielleicht ist mein, also ist nicht meine Aufgabe oder so, ich habe keine Aufgabe bekommen, aber ich hatte das Gefühl, es ist ein guter Moment, sich radikal zu positionieren in dieser Welt, in dieser Zeit und damit vielleicht auch ein guter Moment, dass ich mich etwas schonungsloser und radikaler auch öffne und selber gucke, was ist denn da alles noch, und da war ja unglaublich viel und daraus ist, dass ich diese Angst überwinde, und daraus ist dieses Album entstanden.
0: Ist noch was im Giftschrank? Hast du irgendwas wieder zurückgesperrt?
3: Ja.
0: Overshare doch mal.
3: Nee, kann ich jetzt nicht. Dann
0: wir warten geduldig.
3: Das steht dann morgen in der Gala. Und
0: ich habe eine Rezension in der Grazia heute zum Beispiel auch gelesen. Ich war aber sehr wohlwollend, mochten dich sehr.
3: Das ist gut.
0: Wir hatten ja auch die Möglichkeit von euch, die ja so von teilweise aus Kassel hatten wir jetzt jemanden, die von weiter weg auch angekommen sind, ein paar Fragen zu bekommen. Und eine Frage ist, die mediale Aufmerksamkeit und der damit verbundene Druck scheinen ziemlich hoch zu sein. Wie gehst du damit um? Hast du Hobbys? Hast du einen anderen Ausgleich?
3: Das stimmt. Das wirkt jetzt, glaube ich, total blöd, wenn ich das so sage, aber ich habe es auch immer darauf angelegt, irgendwie berühmt zu werden. Aber wenn das dann einmal passiert, ist es voll scheiße. Also das ist, glaube ich, was sich so alle Musikerinnen und Musiker wünschen. So, ich schreibe ein Lied und das hören dann alle und irgendwie, da kommen viele Leute und so. Aber mein persönliches Leben hat sich doch total verändert dadurch, oder viele, ich glaube, ich isoliere mich dadurch, weil viele Leute lernen mich kennen und haben schon eine Idee von mir oder so. Und ich habe mir so, keine Ahnung, ich liebe zum Beispiel kleine Punk-Konzerte. Und jetzt mittlerweile fühle ich mich da so.
0: So kleine, also wirklich hardcore. Okay.
3: Finde ich toll. Und da fühle ich mich aber mittlerweile oft so beobachtet oder so. Ne? Das ist doof. Aber ich hab ich ja jetzt auch während des Konzerts ein paar Mal gesagt, ich habe ein ganz tolles Team. Und wir haben uns zusammen hingesetzt und haben zusammen überlegt, wollen wir das? Wollen wir das Album so rausbringen mit allen Konsequenzen, die das hat? Und haben wir alle gerade die Kapazitäten dazu? Im Zweifel auch romantisch durch einen Shitstorm zu segeln. Und wir haben uns gemeinsam dazu entschieden, dass wir das machen. Und ich glaube, das hilft mir total, dass wir da einfach ein Team sind.
0: Und da bist du schon bei keine Angst im Song letztendlich. Die Debatte ist so einnehmend gewesen, das haben bestimmt alle auch verfolgt. Eine ungewöhnlich breite Debatte. Also es ging um die Kunstfreiheit, es ging um den Vorwurf von Zensur, es ging um die Frage, ermutigt du zu Widerstand, rufst du zu Gewalt auf? Also konnte man ja in all der Gänze sich alles ansehen und anhören. Und das Einzige, was ich mich frage, weil du hast jetzt auch gerade, ich habe überlegt, singst du so, den Song, oder veränderst du noch was? Weil du hast ja diesen Gruß, Lina, Gucci, Maya und Nanook. Und das sind Menschen, die in sehr unterschiedlichen Verfahren ständen, aber alle im Zusammenhang mit gewaltsamen Aktionen und Angriffen ja beschuldigt, teilweise verurteilt wurden. Warum, das habe ich mir auch schon vor 3 Monaten gefragt, warum dieser Gruß? Also warum hast du dich genau dafür entschieden? Weil daran ist es ja eigentlich dann hochgegangen.
3: Ja, also das Ding ist, alle sagen, also durch alle Parteien hinweg, außer in der AfD, sagen eigentlich alle, hey, jetzt ist der richtige Moment, gegen Nazis zu kämpfen. Und wenn dann Leute wirklich den Mut aufbringen und gegen Nazis kämpfen, mit allen Konsequenzen, die das hat, auch wirklich sich Probleme einhandeln, sich dann zu entsolidarisieren, finde ich als Antifaschist einfach unglaublich unanständig. Und ähm, In der Debatte wurden auch die entsprechenden Personen teilweise, also was da passiert ist, ne, und auch dieses schreckliche Verfahren, dem die ausgesetzt sind, wurde auch merkwürdig dargestellt. Also ich habe schon das Gefühl, dass wenn, nehmen wir den Fall Lina E. in Eisenach, ne, wenn da eine Nazi-Gruppe anfängt, die Stadt zu terrorisieren, über Jahre sich zusammenschließt und alle, die nicht irgendwie deutsch genug sind, hetero genug sind, alle, die jüdisch sind, terrorisiert und wirklich attackiert und die Polizei steht tatenlos daneben. Es ging aus einer Anklageschrift am Ende sogar der Verdacht hervor, dass die Polizei mit den Nazis teilweise zusammengearbeitet hat. Wenn dann Leute sagen, das lassen wir nicht zu und wir wollen dagegen etwas machen, dann finde ich das schwierig, hinterher das so zu drehen, als wären das wild gewordene Angreifer, die als Bande mit Hammern durch die Welt rennen. Sondern ich glaube, ich bin natürlich immer gegen Gewalt und ich glaube auch nicht, dass man politische Ziele mit Gewalt umsetzen sollte. Aber ich glaube, dass man sich den Fall genau angucken muss, um zu verstehen, ist die juristische Grenze, die definitiv überschritten ist, auch die moralische Grenze und ob die auch überschritten ist.
0: Du hättest ja eigentlich auch die Antonio Amadeus Stiftung grüßen können oder Jamelnrock den Förster. Also du hättest ja einfach auch ein Recherchezentrum, du hättest einfach auch jemanden nehmen können, eben der nicht dem Vorwurf der Gewalt sich schon ausgesetzt gefühlt hat oder wurde vor Gericht.
3: Ich glaube auch, dass ich implizit exakt die von dir genannten auch gegrüßt habe. Denn auch bei zum Beispiel Jamelnrock den Förster, dieses Festival würde nicht stattfinden, wenn es nicht Leute gäbe, die den Mut aufbringen, sich nachts da auf den Zeltplatz zu stellen und die jährlichen Neonazi-Angriffe abzuwehren. Was die Polizei nie vollends hinbekommen hat. Und ohne diese antifaschistischen Selbstschutzstrukturen würde es auch die von dir genannten Organisationen oder dieses Festival nicht geben und noch viel schlimmer, nicht mal ein Engagement für Demokratie und für Vielfalt. Sowas wie ein Demokratiefest in Bad Freienwalde funktioniert nur, weil junge Leute den Mut aufbringen, dieser Konfrontation nicht aus dem Weg zu gehen. Von daher glaube ich, stellvertretend ist der Gruß an alle möglichen, also die Namen sind wirklich austauschbar. Es hätte auch Nele oder Tobi oder sonst wer sein können.
0: Ich fand es spannend, weil eine Dame aus dem Publikum meinte, es ist ja auch spannend, wer den Song hört und wo es landet, was das bei dem daraus macht. Und gerade diese juristische, moralische Grenze, dass die vielleicht nicht identisch sind, aber die persönliche, moralische Gewissheit, die kann ja in einem Rechtsstaat auch nicht alleine bestimmend sein, wann Gewalt zulässig ist. Deswegen, ich finde das schon spannend, wie verantwortungsvoll damit auch letztendlich man umgehen muss, du umgehen musst, jeder, der das aufnimmt.
3: Wir alle umgehen müssen und deswegen bin ich ja auch tatsächlich glücklich um diese Debatte, die dann entstanden ist. Und die ja nicht, also wo sich ja nicht mal im ZDF die Leute einer Meinung waren. Also die Intendanz fand die Idee jetzt nicht so gut, dass ich das Lied da singe. Ein Großteil der Menschen im ZDF hätte das sehr gerne gehabt. Die Leute von der Anstalt haben sich ja auch von dieser Entscheidung distanziert. Und auch letztes Wochenende gab es nochmal eine Sitzung des Fernsehrats, wo Teile des Fernsehrats meinten, Herr Intendant, damit haben Sie jetzt aber mal, also sinngemäß, damit haben Sie jetzt aber mal nachhaltigen Schaden für das ZDF angerichtet. So, die Debatte wurde geführt und muss geführt werden und das finde ich erstmal total gut und bereichernd und ich finde, das macht vervollständigt dieses Lied.
0: Und führen wir sehr gerne eben auch heute mit dir. Ich glaube, das hat nämlich total gefehlt in den vergangenen Monaten. Eine Frage aus dem Publikum ist, dein Album heißt Keine Angst. Wovor hast du denn gerade persönlich am meisten Angst und wovor vielleicht weniger als früher auch?
3: Also heute hatte ich am meisten Angst, vor in einem Livestream Klavier zu spielen.
0: Und Texte zu merken.
3: Ja, also wirklich, dass ich so einen absoluten Choke habe und dass ich da so sitze und weiß gar nicht mehr weiter und dann stotter ich nur noch oder so. Da hatte ich, glaube ich, am meisten Angst vor.
0: Ist das für dich eigentlich ein politisches Album? Würdest du das so labeln? Weil du hast gesagt, ich gehe aus meiner Komfortzone raus. Wir haben es im Team abgesprochen. Wir nehmen auch gegen Shitstorm jetzt erstmal an.
3: Also Das wäre jetzt irgendwie komplett verlogen, wenn ich sagen würde, das ist kein politisches Album. Ne? Ich glaube, nur meine Herangehensweise an Musik oder mein Selbstverständnis als Musiker ist nicht, dass ich jetzt denke, ich habe diese und jene politische Forderung oder diese und jene politische Agenda und jetzt anstatt ein Flugblatt zu schreiben, schreibe ich jetzt aber einfach so ein Lied und will damit dann Politik machen oder so. Ich glaube, das ist gar nicht meine Herangehensweise, sondern vielmehr, dass ich wirklich überlege, was beschäftigt mich gerade, was habe ich auf dem Herzen, dass ich mich mit mir selber auseinandersetze. Und es würde mir unglaublich schwer fallen, in politisch so aufgeladenen Zeiten dann politische Themen so stark zu umschiffen, weil sie am Ende ja auch etwas sind, was mich total bewegen kann und auch mich auch beschäftigt. So.
0: Vermutlich auch nicht mehr weggehen, was wir auch gesellschaftlich erleben. Es ist ja ein Vibe-Shift. Du hast allein in diesen Monaten seit Songveröffentlichung oder Songschreiben, bis es veröffentlicht wird, hatten wir jetzt auch nochmal Landtagswahlen, in denen wir auch gesehen haben, ja, dass eine Rechte an die 40% kommt, über den Ministerpräsidentenposten es gehen wird in Sachsen-Anhalt. Und wenn du, das habe ich mich dann eigentlich an dem Wahlabend gefragt, du sagst ja, wir müssen Meldestellen organisieren, wir müssen die Leute aus der Anonymität rausreißen. Die sind ja teilweise gar nicht in der Anonymität, weil die mit Klarnamen auch Hass und Hetze im Netz verbreiten. Aber wie verändert sich das eigentlich in dem Moment, wenn du gar nicht niemand mehr hinhängen kannst, weil der Teil der Mehrheitsgesellschaft fast schon in diesen Landteilen ist?
3: Also ich glaube, man muss hier und da tatsächlich Abstufungen machen. Und das Problem ist, glaube ich, auch nicht ein parteipolitisches Problem, das sich auf die AfD begrenzt. Also wenn man sich diese politische Landschaft anguckt, ist es so, dass es auch wirklich militante Neonazi-Strukturen gibt, denen ist die AfD noch zu links. So, ne? Gleichzeitig gibt es natürlich auch personelle Überschneidungen zwischen richtigen Neonazis und AfD-Leuten. Und da, wo die AfD stark ist, da haben auch Neonazi-Gruppen ein leichtes Spiel. Und gleichzeitig würde ich aber auch nicht sagen, dass das Problem allein die AfD ist, sondern das Problem ist ein Rechtsruck, der auch über die AfD hinausgreift. Das ist eher eine Diskursverschiebung. Also die Stichwortgeber für rassistische Gewalt auf der Straße, die kommen auch aus der CDU und die kommen auch von der SPD und den Grünen. Wenn der Bundeskanzler Friedrich Merz über das Stadtbild schwadroniert oder behauptet, Geflüchtete würden hierher kommen, um sich die Zähne machen zu lassen, dann ist der Stichwortgeber für die, die am Ende auf die Straße gehen und rassistische Gewalt ausüben. Und das hat der hat mit der AfD gar nichts zu tun. Ja. Also es ist ein Problem, das sich nicht nur parteipolitisch lösen lässt, sondern wo es, glaube ich, einfach ein großes, ja, also auf allen möglichen Ebenen man ansetzen muss. Ne?
0: Ein sogenannter Vibe-Shift, den wir in den Vereinigten Staaten gesehen haben, den wir in anderen europäischen Ländern gesehen haben, den wir bei uns sehen. Was würdest du sagen, welche Aufgabe haben Künstler wie du in der Gesellschaft, die eben immer stärker auseinanderdriftet? Musst du manchmal auch das eine wieder suchen?
3: Also ich würde sagen, Künstler haben überhaupt keine Aufgabe und Kunst hat auch überhaupt keine Aufgabe. Also das ist zumindest meine Idee von Kunst, dass man sie überhaupt nicht funktionalisieren muss. Und es ist völlig okay, unpolitische Kunst zu machen. So. Ich glaube, aber wir alle, jede Einzelperson und egal, ob wir Klavier spielen und singen oder ErzieherInnen sind oder ModeratorInnen oder ZDF-Intendanten, wir alle können uns überlegen, wie aktiv wollen wir uns eigentlich einbringen in die Gestaltung unserer Zukunft und dieser Welt. Und da glaube ich, dass niemand hier im Raum mehr oder weniger Verantwortung hat als ich. Und alle haben Möglichkeiten, was zu tun.
0: Dein Titel Keine Angst bekommt ja auch noch eine andere Bedeutung, wenn du über Trauer singst, über deine Augenerkrankung. Du hast gesagt, das ist der rote Faden, der eigentlich so im Nachhinein auch erst entstanden ist. Für immer. Du singst, du hast es eben auch noch mal uns erzählt, du singst für Nemesis, deinen Freund, der 2013 durch Suizid starb. Das ist also jetzt wirklich eine Zeit her, die du auch dir gegeben hast. Die Trauer hat dich bestimmt auch lange begleitet. Warum ist jetzt der Moment gekommen, darüber zu singen?
3: Also, wer meine Musik und auch die Musik der Antilopengang seit 2013 verfolgt hat und uns, also sich so ein bisschen auskennt, bekommt immer mit, wie viele Referenzen es an Jakob in so vielen Liedern gibt, ne? Und wir haben sehr, sehr viel an ihn gedacht beim Schreiben und haben ihn immer versucht, auch von Album zu Album und Tour zu Tour Momente zu widmen. In dem Lied geht es ja vor allem um den meiner Meinung nach schwierigeren Teil des Trauerprozesses, nämlich die Trauer irgendwann loszulassen und irgendwann sich zu erlauben, ein schönes Leben weiterzuleben, auch wenn jemand nicht da ist. Ne? Und ich glaube, dass ich als Hinterbliebener, der ich immer bleibe, und als Trauernder, der ich auch immer bleibe, jetzt an einem Punkt angekommen bin, wo ich diesen Schritt ganz gut gehen konnte und jetzt deswegen auch dieses Lied geschrieben habe.
0: Aber ist es tröstlich, dass die Trauer irgendwann schwächer wird, oder macht das eigentlich auch ein bisschen Angst manchmal?
3: Ich finde, das ist schon ziemlich brutal, um ehrlich zu sein. Also für mich ist das der brutalste Teil an der Trauer. Und trotzdem wäre es falsch, für immer an Trauer festzuhalten. So, ich glaube, man muss die transformieren und loslassen. Und man wird die nie los, also nie ganz los, so, aber die muss sich verändern dürfen.
0: Ja, die biegt ja manchmal nochmal in unerwarteten Momenten so von hinten durch und sagt, hallo, hier bin ich.
3: Ja, genau. Also wahrscheinlich kennen das alle, dass es so Jahrestage zum Beispiel gibt, wo also das Trauer so ihre Form findet und auch so eine gesellschaftliche Form hat bei der Beerdigung. Da trauern wir und dann an dem Jahrestag
0: und dann ist auch gut irgendwann
3: so weiter.
0: Mal.
3: Und dann findet das so eine Form, ja, aber die ist ein Biest. Und dann gibt es manchmal einfach so einen Moment, keine Ahnung, du sitzt irgendwo und es ist total schön und du denkst, boah, scheiße, der ist nicht mehr da. Und der kann das nicht sehen oder der kann das nicht miterleben. So. Und ich glaube, das sind die fiesen Momente. So. Und ich glaube, mit denen habe ich mich vielleicht ein bisschen auch beschäftigt auf dem Lied und wie sie sich verändert haben.
0: Ist vielleicht auch ein Song, der den einen oder anderen im ähnlichen Moment auch begleiten kann. Ich habe ja nicht mit vielen gerade sprechen können, aber ein Pärchen sagte, wir haben das auch ganz oft so auf längeren Autofahrten gehört, deine Songs. Und die haben sich dann so an den Momenten angedockt, wo man sie im Leben braucht. Und manche gehen ja auch ins Mark. Und dass es hier so schön ist, ist ja so ein Song, in dem du eben von deiner Augenkrankheit sprichst. Wenn ich es richtig verstanden habe, eine Krankheit, die eigentlich ganz unerforscht ist im Grunde. 30.000 Menschen, die damit zu tun haben. Also Forschung ist da wahrscheinlich gar nicht ein großes Thema.
3: Also das glaube ich nicht. Also weil ich weiß, dass es Menschen gibt, die dazu forschen. Und wenn ich jetzt hier behaupten würde, das wäre unerforscht, wäre das total unanständig. Wir haben nämlich auch Menschen tatsächlich haben mir geschrieben, dass sie da in der Forschung sind und das Lied gehört haben. Ich bin da total überfragt, muss ich ganz ehrlich sagen. Also ich kriege so eine Verbandszeitung von einem Verband von den Betroffenen dieser Krankheit. Und da sind immer wieder so Forschungsergebnisse drin. Aber das ist was, wo ich jetzt mich nicht so krass reingenördet habe.
0: Das machen Leute, die krank sind. Die nörden sich manchmal richtig krass rein und sagen, dann kann mir keiner mehr was erzählen. Aber ist das dann auch etwas, was wie Trauer in manchen Stellen wieder hochkommt? Du musst es ja, glaube ich, jetzt auf der Tour ganz praktisch dann teilweise schon dir überlegen, wenn es so dunkle Räumlichkeiten gibt.
3: Ja.
0: Backstage ist in der Regel duster, also muss man da schon mal jetzt ein bisschen drauf achten, dass das Danger Dan auch hochkommt, dass geleuchtet wird. Das sind einfach so praktische Herausforderungen.
3: Also es gibt auf jeden Fall schon so, um ehrlich zu sein, als ich eben hier die Treppe runtergegangen bin, ne, die letzte Stufe habe ich nicht mehr gesehen, ja. Und bin gestolpert. Es gibt schon so Momente, aber wenn man in sowas drinsteckt, ne, und wenn das nicht nur so eine abstrakte Vorstellung ist, sondern eine konkrete Lebenssituation, dann ist es viel einfacher, glaube ich, da einen Umgang mitzufinden. Also ich habe manchmal das Gefühl, für mich ist es nicht so schwierig wie für Leute, die mir nahestehen und traurig sind und sich da, also so passiv daneben, hilflos daneben stehen und nichts machen können. So, ne? Und ich habe das Gefühl, im Moment arrangiere ich mich gut und habe auch wenig Bock, mich zu arrangieren. Und deswegen habe ich auch keine Ahnung, wie es um die Forschung steht.
0: Nein, nein. Manchmal, wenn man, ich sag mal, prominentere Krankheiten hat, die ein bisschen verbreiteter sind, kann man sich da ein bisschen leichter andocken. Es ist nie so gut, in der Nische sich zu bewegen. Gibt es denn Songs eigentlich abends, wo du sagst, die verlangen mir schon mehr Energie ab, wenn ich die beginne, weil die vielleicht anders rühren nochmal in dem Moment?
3: Ja, ich glaube schon, aber das wechselt so durch. Mhm. Also ich, der Song, der mir am meisten Energie abverlangt, ist In Gloria Victoria, weil ich da so unglaublich lange Sachen machen muss und mir dabei immer, ich mir jedes Mal, wenn ich das Lied vor Publikum spiele, nehme ich mir vor, mit Rauchen aufzuhören.
0: Vor allem zwischen kleinen Interviewpausen noch. Mhm. Ich bedanke mich sehr für das Gespräch. Es ist keine Selbstverständlichkeit. Es sind unsere Stars in Stories, aber es sind letztendlich ja auch genau die Momente, die für Künstler dann nochmal so ein bisschen in der Helligkeit sitzen und nochmal was erzählen. Aber wir bedanken uns für die Offenheit. Wir wünschen einfach nur alles Gute für dieses Album. Also der Start hat ja funktioniert erstmal. Und für die Tour, dass alles gut läuft, so wie ihr euch, wie du dir das wünschst in der Zukunft.
3: Vielen Dank auch für die Einladung. Dankeschön.
4: Danger Dan. Im Gespräch mit meiner Kollegin Nina Zimmermann, die war auch mit dabei vorgestern Abend, hat noch mal eine Diskussion geführt nach dem großartigen Stars at NDR 2 Songs and Stories Konzert mit Danger Dan. Das hat sich gelohnt. Jetzt haben wir es 6 Minuten nach 7:30, der NDR 2 Verkehrsservice für den ganzen Norden. Die A1 Fehmarn Richtung Lübeck zwischen Scharbeutz und Sereetz, 7 Kilometer stockender Verkehr. Ihr braucht da eine gute halbe Stunde länger. A7 Hannover Richtung Flensburg, zwischen Hamburg-Hausbruch und dem Elbtunnel auch immer noch 3 Kilometer stockender Verkehr. Und die A23 Hamburg Richtung Heide, zwischen Pinneberg-Mitte und Elmshorn auch immer noch 6 Kilometer stockend. Gute Fahrt.
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4: Bisschen Zeit haben wir ja noch. Am Sonntagabend nutzen wir schön aus, gleich mit was Neuem von Clean Bandit. Und hier sind Leap mit Bloodlines. Ich bin Dirk, schönen Abend.

Carter Faith und Waylon Wyatt. Ja, das sind zwei ziemlich junge Künstler. Erstmal gerade 20, sie Mitte 20 und sie sind zurzeit in den USA mächtig angesagt. Mit I'm Sorry But I Love You, mit diesem schönen Duett, da sind sie in den Charts ganz oben mit dabei und sind quer durch das ganze Land unterwegs. Country ist gerade wieder mächtig angesagt. Es ist ja nicht so, dass Country mal nicht angesagt wäre in den USA. Und Künstler wie zum Beispiel Taylor Swift, Shania Twain oder wie sie alle hießen, die fingen an mit Country und sind dann übergegangen in die Popmusik. Im Moment ist auf jeden Fall Country-Musik wieder richtig, richtig im Kommen. Und vielleicht ist es ja auch immer die Kunst, gerade Pop mit Country-Musik zu verbinden, wie zum Beispiel Stella Lefty, die mit ihrem Hit Boston genau in diese Kerbe gehauen hat und auch zurzeit einen Riesensprung nach vorne gemacht hat. Hier ist Stella Lefty.

Heather Nova, In the Path of Hurricanes. Da ist sie wieder. Die großartige Heather Nova macht schon so lange so erfolgreich Musik. Hier ist der NDR 2 Soundcheck, neue Musik am Sonntagabend. Jetzt mit was Neuem von Sophie Tucker. Das Elektropop-Duo aus New York hat sich mit One Republic zusammengetan. Ryan Tedder und One Republic. Ryan Tedder ist ja sowieso für so viele Hits verantwortlich und da haben sie sich im Studio zusammen eingeschlossen und eine wunderschöne Nummer rausgebracht. Tsunami heißt die. Hören wir doch direkt mal rein in das Ding, oder? Ja.

0: besuche meine Mutti.
1: Die Jutta aus Wuppertal.
0: Ich arbeite bei Hoffmann Automobil.
1: Seit 13 Jahren schon ganz schön viel.
0: Bei uns legt der Chef viel Wert auf Tradition.
1: Deshalb zahlt er immer noch denselben Mindestlohn.
0: Ja.

Otto, da hat schon wieder so eine Frau angerufen. Aber keine Sorge, ich habe ihr gesagt,

0: Ich bin Otto Normal.
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2: Um 20 Uhr mit Milat Kupay. Die zentralen Feierlichkeiten in Bremen rund um den Tag der Deutschen Einheit enden heute Abend gegen 22 Uhr. Die Verantwortlichen haben schon jetzt eine vorläufige Bilanz gezogen. Und die fällt positiv aus. Aus Bremen, Birgit Sagemann.
3: Ein grandioses Fest, sagt Bremens Bürgermeister Andreas Bovenschulte. Und das hätten ihm auch viele Besucher und die Kollegen aus anderen Ländern bestätigt. Stimmung, Wetter, Veranstaltungsangebot, alles bestens, so Bovenschulte. Bremen habe sich gut präsentiert und darauf könne man stolz sein. Um 22 Uhr am Abend gehen 3 Tage Einheitsfeier bei bestem Wetter zu Ende. Die ursprünglich erwartete Zahl von insgesamt 450.000 Besuchern dürfte am Ende noch übertroffen werden. Denn schon an den ersten beiden Tagen kamen rund 400.000 Menschen.
2: Nach seinem Überraschungsbesuch in Kiew hat Kanzler Merz betont, wie wichtig eine verlässliche Unterstützung für die Ukraine ist. Das liege auch im deutschen Interesse, sagte Merz im Bericht aus Berlin in der ARD. Außerdem sei eine stabile deutsche Regierung für die gesamte Stabilität Europas gerade in diesen turbulenten Zeiten wichtig. Aus Berlin, Tim Aßmann.
4: Viele Menschen in Deutschland würden das im Augenblick vielleicht unterschätzen, sagte Merz. Wenn in Sachsen-Anhalt eine Regierung unter Führung der AfD und in Berlin unter Führung der Linken entstehe, sei das kein Beitrag zur Stabilität Deutschlands. Es sei jetzt an uns allen, das Richtige für Deutschland zu tun, um eine Chance zu haben, ein stabiles Land in der Mitte Europas zu bleiben, appellierte der Bundeskanzler. Mit Blick auf die schwarz-rote Bundesregierung erklärte Friedrich Merz, man müsse zusammenbleiben und das Land nach vorne bringen. Er sei fest entschlossen, das zu tun, bekräftigte der Kanzler.
2: Die Unionsfraktion

0: Fraktion im Bundestag hat einen Vorstoß von Hessens Ministerpräsident Rhein zum Umgang mit der AfD zurückgewiesen. Der CDU-Politiker hatte vorgeschlagen, der AfD nicht weiter die Vorsitzendenposten in Bundestagsausschüssen zu verwehren. Die parlamentarische Geschäftsführerin der Unionsfraktion Dos Santos Vins lehnte einen Kurswechsel ab. Es gebe keinen Anspruch auf einen Vorsitz, sagte sie der Nachrichtenagentur AFP. Die AfD hat das Recht, mehrere Ausschussvorsitzende vorzuschlagen. Ihre Kandidaten haben eine Mehrheit aber bisher verfehlt. In Hannover haben Experten des Kampfmittelräumdienstes zwei US-Fliegerbomben aus dem Zweiten Weltkrieg entschärft. Die Bomben waren nach Sondierungsarbeiten für ein geplantes Neubaugebiet im Stadtteil Miesburg gefunden worden. 17.500 Menschen mussten deswegen heute das Sperrgebiet rund um die Fundstelle verlassen. Sie können jetzt wieder in ihre Häuser und Wohnungen zurückkehren.
1: Das ist doch mal eine gute Nachricht. 3:08. Und wir kommen zum Wetter. Heute Nacht bleibt es weiter bis auf Ausnahmen trocken, wird aber ziemlich frisch. 5 Grad in der Lüneburger Heide, 14 Grad auf den nordfriesischen Inseln. Und gegen morgen kann es hier und da etwas neblig werden. Der Tag am Montag bringt uns dann wieder Sonne und Wolken im Wechsel. Die meisten dicken Wolken ziehen im Norden von Schleswig-Holstein durch. Aber auch da bleibt es eigentlich trocken, genauso wie im Rest vom Norden. Am freundlichsten ist es in Südniedersachsen. 17 Grad morgen in Stralsund, 22 in Hildesheim. Die Tage drauf bleibt es dabei. Wechsel aus Sonne und dicken Wolken. Die Tagestemperaturen liegen zwischen 17 und 23 Grad und meistens bleibt es trocken. Der NDR2-Verkehrsservice für den ganzen Norden. A23 Hamburg Richtung Heide zwischen Pinneberg-Mitte und Elmshorn. 6 Kilometer stockender Verkehr. Gute und sichere Fahrt.
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1: Einen schönen Abend. Eben haben wir schon ganz kurz über sie gesprochen. Taylor Swift, eine der Damen, die vom Country zur Popmusik gewechselt sind. Okay, sie ist die mit Abstand erfolgreichste, die das gemacht hat. Und sie ist Teil von Toy Story 5. Zumindest ihr Song ist Teil vom Soundtrack zu dem Film. I Knew It, I Knew You. Hören wir gleich nach Freya Sky und Bad Taste. Ich bin Dirk. Schönen Abend.

Der Ball mit streichelt. Vorne links heißt seine neue Nummer. Der NDR 2 Soundcheck, neue Musik am Sonntagabend mit was Neuem von Placebo. Ja, die gibt es inzwischen seit über 30 Jahren in Großbritannien. Eine absolute Institution. Und hier bei uns in Deutschland sind ihre Alben seit 25 Jahren mindestens immer so in die Top 4 gekommen. Eigentlich immer in die Top 3 und die letzten drei, naja gut, das Album von 2009 auf Platz 1, das Album von 2022 auf Platz 1 und jetzt haben sie aus gutem Anlass, nämlich 30 Jahre Placebo, haben sie ihr Album aus dem Jahr 96 nochmal aufgenommen, recreated und haben aber auch gleichzeitig eine neue Nummer aufgenommen und die heißt Helen Keller. Das ist eine berühmte Künstlerin und Placebo sind großer Fan. Und wir sind Fan von Placebo. Hier ist die neue Nummer von der großartigen Rockband aus Großbritannien. Hier ist Helen Keller.

Toten Hosen, was ist mit uns los? Einen schönen Sonntag. NDR 2 ist hier mit dem Soundcheck Neue Musik mit neuer Musik aus Österreich. Von der Band um den Sänger Michael Marco Fitzum. Der nennt sich Marco Wanda. Da sind wir doch schon näher. Natürlich, es geht um Wanda. Im Jahr 2014, da kam ihr erstes Album raus und hat sie gleich erfolgreich gemacht. Gleich eine Tour durch Deutschland, Österreich und die Schweiz. Und wenn man sich das anschaut, ihre Alben seit 2015 bei uns immer mindestens in den Top 5 der Charts. Diese Band ist wirklich gekommen, um zu bleiben. Die neue Nummer heißt Salbei und die hören wir direkt jetzt mal an. Hier sind Wanda.

0: U2 mit Silencio. Großartige Nummer von ihrem neuen Album. Und dieses neue Album ist ein Jubiläumsalbum, denn sie sind inzwischen seit 50 Jahren unterwegs. Unfassbar. U2, eine der größten Rockbands aller Zeiten. Der NDR2 Verkehrsservice für den ganzen Norden. Wir haben noch eine Meldung für euch. Die A23 Hamburg Richtung Heide zwischen Pinneberg Mitte und Elmshorn. Immer noch 4 Kilometer stockender Verkehr. Gute Fahrt für euch.
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0: Wir haben ein halbes Stündchen haben wir noch, jetzt mit dem großartigen Alex Warren und seiner aktuellen Nummer Emerald Eyes. Ich bin Dirk und sage schönen guten Abend.

Ihr hört den so gerne. Oscar aus Island mit Skiaborg. Ja, isländische Nummern im deutschen Radio haben in der Vergangenheit nicht so gezündet, aber der Mann, da kriegen wir so viele Nachrichten von euch, die sagen, Mensch, der ist ja großartig und der findet auch inzwischen bei uns im Tagesprogramm statt. Und da könnt ihr mal sehen, ihr entscheidet mit, welche Songs dann irgendwann auch tagsüber, wenn ihr auf dem Weg zur Arbeit seid, auf dem Weg nach Hause oder beim Einkaufen und dann irgendwo im Laden hört, dann ist das das, was ihr abends mit abgestimmt habt und gesagt habt, finde ich richtig gut. Bei dem hier bin ich mir ziemlich sicher, der jetzt kommt, das wird ziemlich ähnlich sein. Denn wenn Teddy Swims was Neues rausbringt, dann ist das meistens richtig großartig. Ich finde ja immer noch, bei dem, wie er singen kann und was er so rühren kann, ist es immer noch ziemlich ruhig, aber großartig, was er da macht. Perfect Man heißt die neue Nummer. Hier ist Teddy Swims.

Pedro Santos hier bei NDR 2. Ja, Mensch, das war er ja schon. Das war schon fast. Aber nur fast. Der NDR 2. Soundcheck. Neue Musik am Sonntagabend geht langsam zu Ende. Gleich mit Churches und der neuen Single Roses. Und das hier ist die Partyband aus Großbritannien. Fat Dog, Call It What You Want. Ich wünsche euch noch einen schönen Abend, einen schönen Start in die Woche. Und wir hören uns dann morgen Abend wieder mit frischer Musik. 18 bis 21 Uhr. Bis dann.

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1: Um 21 Uhr mit Milat Kupay. Die zentralen Feierlichkeiten in Bremen rund um den Tag der Deutschen Einheit gehen am späten Abend zu Ende. Die Verantwortlichen haben schon jetzt eine vorläufige positive Bilanz gezogen. Aus Bremen Birgit Sagemann.
2: Ein grandioses Fest, sagt Bremens Bürgermeister Andreas Bovenschulte. Und das hätten ihm auch viele Besucher und die Kollegen aus anderen Ländern bestätigt. Stimmung, Wetter, Veranstaltungsangebot, alles bestens, so Bovenschulte. Bremen habe sich gut präsentiert und darauf könne man stolz sein. Um 22 Uhr am Abend gehen 3 Tage Einheitsfeier bei bestem Wetter zu Ende. Die ursprünglich erwartete Zahl von insgesamt 450.000 Besuchern dürfte am Ende noch übertroffen werden. Denn schon an den ersten beiden Tagen kamen rund 400.000 Menschen.
1: Bundeskanzler Merz hat der Ukraine bei seinem Besuch in Kiew weitere Militärhilfen von insgesamt 1 Milliarde Euro zugesagt. Unter anderem geht es um modernste Abfangdrohnen. Merz sagte im Bericht aus Berlin, dass es bei der Entwicklung der Flugobjekte zuletzt Durchbrüche gegeben habe.
3: Das ist auch ein Schutz für uns, denn wir wollen uns ja auch gegen solche Angriffe und müssen uns gegen solche Angriffe schützen. Wir unterstützen die Ukraine jetzt noch einmal auch finanziell für die Beschaffung. Und umgekehrt habe ich heute mit der großen Wirtschaftsdelegation eine ganze Reihe von Unternehmen aus der Ukraine gesehen. Und wir haben Vereinbarungen getroffen über mehr als 6 Milliarden Euro jetzt für Aufträge, die an gemeinsame Unternehmen gehen. Also es ist auch ökonomisch richtig, mit der Ukraine weiter zu arbeiten. Und genau das ist das Ergebnis meines heutigen Besuches. Ich bin damit, was diesen Teil betrifft, sehr zufrieden.
1: Bundeskanzler Merz. Bei schweren Unwettern in Ostspanien sind am Wochenende mindestens 3 Menschen ums Leben gekommen. Eine Person wird noch vermisst. Für die Region Katalonien gilt weiter eine Unwetterwarnung des spanischen Wetterdienstes. Gestern waren in der Innenstadt von Barcelona innerhalb von 24 Stunden 190 Liter Niederschlag pro Quadratmeter gefallen. Solche starken Regenfälle sind zu dieser Jahreszeit in dem Gebiet nicht selten. Meteorologen gehen aber davon aus, dass der Klimawandel das Wetterphänomen verstärkt. In Hannover haben Experten des Kampfmittelräumdienstes 2 US-Fliegerbomben aus dem Zweiten Weltkrieg entschärft.

0: Die Bomben waren nach Sondierungsarbeiten für ein geplantes Neubaugebiet im Stadtteil Miesburg gefunden worden. Nach der Entschärfung können 17.500 Menschen wieder in ihre Häuser und Wohnungen zurückkehren. Das waren die Nachrichten. Das Wetter in Norddeutschland. In der Nacht wechselnd bewölkt, gebietsweise Nebelbildung, Tiefstwerte 14 bis 5 Grad. Morgen bei Sonne und Wolken meist trocken, 17 bis 22 Grad. Am Dienstag im Norden gelegentlich Schauer, im Süden länger freundlich, 18 bis 22 Grad. Und am Mittwoch weitere Schauer, teils auch etwas Sonne, bei 15 bis 23 Grad. Es ist 21.03 Uhr.
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2: Vorsicht bitte auf der A1 Lübeck Richtung Fehmarn. Zwischen Neustadt Mitte und Pelzerhaken steht ein defekter PKW. Vorsicht bitte in beiden Richtungen auf der A7 Hamburg-Hannover. Zwischen Evendorf und Bispingen sind Personen auf der Fahrbahn. A7 Hamburg Richtung Hannover, die Einfahrt Egestorf ist wegen Bauarbeiten bis 16. Oktober 17 Uhr gesperrt.
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3: Mit Michael Reufsteck. Hallo, wir gucken heute für euch Fußball, falls ihr nicht könnt. Griechenland-Deutschland noch 0:0 nach knapp 18 Minuten. Und wir spielen gleich mit euch Kaputt Karaoke. Das ist ein Musikrätsel, bei dem zwei Hits vermengt wurden, die das nie verdient hatten. Und wenn ihr sie entwirrt, ist das eure Chance, bei uns was zu gewinnen. Jetzt Tiffany Harris und ihr aktueller Hit Find Me.
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0: Little by Little. Oasis. Hallo zusammen, Sonntagabend, hier ist Pop, die gemeinsame Abendshow in HR3, Bremen 4, MDR Jump, WDR 2, SR1, NDR 2 und von SWR 3. Schön, dass ihr da seid. Seid ihr bereit für ein Musikrätsel? Wir spielen Kaputt Karaoke. Ein Spiel, das wir einer kaputten Karaoke-Maschine zu verdanken haben, die zwei Songs vermengt, indem sie ein Playback abspielt, das zu einem bekannten Hit gehört und dazu einen Text anzeigt, der zu einem völlig anderen Song gehört. Wer kriegt die beiden wieder auseinanderdividiert? 07221 2011 ist unsere Nummer. Die könnt ihr anrufen oder ihr eine Nachricht schreiben. WhatsApp, Signal, alles der gleiche Weg, alles die gleiche Nummer. 07221 2011. Hört euch an, was wir hier vermengt haben und guckt mal, ob eure Ohren das auseinanderkriegen. Kaputt Karaoke. Welche zwei Hits haben wir hier? Zu einem gehört die Musik, zum anderen der Text.
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Was haben wir denn da? 07221 2011. Zwei Hits sind gesucht. Musik und Text kommen aus unterschiedlichen Quellen. Und falls ihr noch nicht ganz drauf kommt und es nochmal hören möchtet, in der ARD Sounds App könnt ihr das Programm ein paar Momente, auch manchmal stundenlang, zurückspulen und es einfach nochmal hören. Hier ist eine Eilmeldung aus dem Verkehrszentrum. Achtung, ein Falschfahrer auf der B437 Stotel-Rodenkirchen zwischen Wesertunnel und Esensham. Bitte äußerst rechts fahren und nicht überholen auf der B437 Stotel-Rodenkirchen zwischen Wesertunnel und Esensham. Ein Falschfahrer, bitte Vorsicht in beiden Richtungen. 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Stell euch vor, ihr hört von einem Witz nur die Pointe und wisst nicht, wie es dazu kam. Einfach zurückspulen. Und bei diesem Quiz kann das auch ganz hilfreich sein oder löst es einfach sofort unter 07221 2011.

0: Sorry Papi von Topic und Becky G. Hier ist Pop, die Abendshow. Hallo Alina aus Wuppertal.
1: Hallo.
0: Du bist mit der großen Rate- und Reisegruppe unterwegs.
1: So sieht's aus.
0: Wie viele seid ihr?
1: Wir sind insgesamt 4 Leute.
0: Wie war euer Sonntag?
1: Sehr cool. Also wir haben leider Gottes sehr viel Geld ausgegeben, aber dafür haben wir auch schöne Sachen gefunden.
0: Nämlich? Ihr wart shoppen heute, oder wo?
1: Wir waren shoppen, richtig. Wir waren in Rümmern. Wir haben das mal ausgenutzt.
0: Ist immer ganz wichtig. Wenn samstags ein Feiertag ist, muss Sonntagsverkauf offen sein, um das alles zu kompensieren, denn irgendwo muss das Geld ja raus.
1: So sieht's nämlich aus.
0: Alina, ihr habt eben im Auto kaputt Karaoke gehört. Wir hören uns das Spiel noch einmal an. 2 Songs, die vermengt wurden, weil Musik und Text aus unterschiedlichen Hits stammen. 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

0: was haben wir denn da, Alina?
1: Genau, wir haben einmal rausgehört von Ava Max Kings and Queens und Riptide von Vance Joy.
0: War das eine Gemeinschaftserkenntnis?
1: So heißt. Also ich hab die eine Hälfte geraten und die andere Hälfte, da war ich mir unsicher. Da hatte ich den Interpreten und die andere hatte das Lied dazu.
0: Ist doch fantastisch. So muss man das zusammen erarbeiten. Wir überprüfen kurz, ob das stimmt, was du behauptest. Kings and Queens von Ava Max. Und das klingt wie das Playback, das wir eben gehört haben. Und hier ist die Textkontrolle. Vance Joy, Riptide. Hat Angst vor Zahnärzten und dem Dunkeln. Das sind die markanten ersten Zeilen von Riptide von Vance Joy. Jawohl! Alles richtig. Habt ihr prima gemacht zusammen. Herzlichen Glückwunsch.
1: Dankeschön.
0: Es kommt ein kleiner Überraschungspreis zu euch. Und jetzt noch eine gute Heimfahrt.
1: Dankeschön. Tschüss.

Slow Dance for a Minute, aktueller Hit von Giant Rooks. Fußball Nations League, Griechenland, Deutschland. Es ist eben ein Tor gefallen für Deutschland, aber es zählt nicht. Nach reiflicher Überlegung und Überprüfung durch den Videoschiedsrichter kam man zu dem Schluss, dass irgendwann vorher an der Mittellinie ein leichtes Handspiel stattgefunden hatte. Tor gilt nicht, Spielstand weiter 0:0.

Unbelievable von EMF in Pop der Abendshow. Ganz neue Musik jetzt von Charlie Gere und Cat Burns. Cat Burns kennen wir schon. 26, kommt aus London, singt gute Songs, aber wer ist dieser Charlie Gere? Nun, er ist 24, kommt aus Kent und hat es in nur einem Jahr vom Türsteher bei McDonald's zum Reality-TV-Star geschafft, dessen Song durch die virale Decke ging. Her Eyes wurde 150 Millionen Mal gestreamt. Er spielt Saxophon, baut das auch regelmäßig in seine Songs ein und hat sich jetzt mit Cat Burns zusammengetan. Fun Fact, in einem Interview hatte die mal gesagt, dass sie überhaupt kein Fan von Smalltalk ist. Macht sie gar nicht. Und wie heißt jetzt der Song? Genau, Smalltalk. Charlie Gere und Cat Burns.

war das Saxophon am Ende von Charlie G und Cat Burns, Small Talk. Ein Hauch von 80er wehte durch diesen nagelneuen Hit. Jetzt Robin Schulz und Alida, One More Time.

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6: 21.32 Uhr, das Neueste aus dem Verkehrszentrum. Eine Entwarnung auf der B437 Stotel-Rodenkirchen. Kein Falschfahrer mehr zwischen Dedesdorf und Esensham. Vorsicht auf der A6 Heilbronn Richtung Nürnberg. Zwischen Kirchberg und Crailsheim liegt ein totes Tier auf der rechten Spur. Und A7 Füssen Richtung Ulm zwischen Altenstadt und Illertissen. 4 Kilometer stockender Verkehr. Ihr verliert etwa 10 Minuten. Sonst im Moment gerade keine nennenswerten Behinderungen. Kommt gut an.

Animal von Cat's Eye in Pop der Abendshow. Das hier ist Vance Joy, bekannt aus Riptide und Kaputt Karaoke. Er wird den Rest seines Lebens von Riptide leben können, aber er hat auch andere gute Songs gemacht. Den hier zum Beispiel, Mess is Mine.

0: Whatever von Kygo und Ava Max. Es ist Halbzeit zwischen Griechenland und Deutschland in Thessaloniki. Spielen die beiden in der Nations League gegeneinander. Es sind bisher noch keine Tore gefallen. Die Halbzeitbilanz von ARD-Sportreporter André Siems.
1: Die deutsche Mannschaft macht fast alles richtig. Sehr dominant, sehr stark im Pressing und im Gegenpressing. Die Griechen kommen so gut wie überhaupt nicht rein ins Spiel. Hätten allerdings schon früh in Führung gehen können in der zweiten Minute. Tsimikas links draußen mit einer schönen Flanke durch den Fünfer hindurch. Und Masuras völlig frei, köpft rechts unten. Und Jonas Urbich mit einem blitzsauberen, tollen Reflex fischt den Ball gerade noch so von der Torlinie weg. Danach nur noch die Deutschen mit einem furios aufspielenden Derry Sherhand. Fast alles über links außen. Immer wieder rasseln die Flanken nach innen rein. Es gab 6 gute Gelegenheiten für die Deutschen. Der Ball war einmal im Tor, allerdings zuvor Handspiel von Bischoff. Deswegen zählte der Treffer nicht. Die Deutschen machen fast alles richtig, vergessen das Tore schießen. 0:0.

0: und Keisha Cole.
1: Hier ist Pop, die Abendshow. Unser ARD-Sportreporter hat eben gar nicht erwähnt, ob beim Spiel Griechenland gegen Deutschland schon ein Hund den Platz gestürmt hat. Aber offenbar nicht, sonst hätte er es bestimmt erwähnt. Gestern bei Nordmazedonien gegen Schottland hat in der 9. Spielminute ein Hund den Platz gestürmt. Er hatte sichtlich Spaß. Hat sich auch nicht einfangen lassen von einem mazedonischen Verteidiger. Und auch die Fans hatten ganz offensichtlich Spaß und haben gesungen. Na, was singen die da? Who let the dogs out? So klang der Fanblock. Naja, nach einer halben Minute hat sich der Hund dann freiwillig selbst ausgewechselt und den Platz verlassen. Name und Besitzer sind ungeklärt. Die Bilder konnte man im Fernsehen sehen, im Gegensatz zu menschlichen Flitzern, die ja immer gerne mal nicht gezeigt werden und stattdessen die Kameras über die Publikumsränge schwenken. Es passiert immer mal wieder, dass tierische Flitzer auf dem Platz sind. Jens Grotegut aus dem Flitzer-Kompetenzteam hat ein bisschen mit uns gesammelt. Deswegen hat zum Beispiel die finnische Fußballnationalmannschaft den Spitznamen die Uhus bekommen. Wann war da einer unterwegs?
2: Das ist fast 20 Jahre her. Das war bei Finnland gegen Belgien in Helsinki. Bubi, so wurde er dann später benannt, flog erstmal eine Runde durchs Stadion, hockte sich dann erstmal demonstrativ auf das Tor der Finnen, flog dann weiter aufs Tor der Belgier. Und nachdem er weg war, haben die Finnen das 1:0 gemacht und dann 2:0 gewonnen gegen Belgien. Und Bubi wurde auch noch zum Helsinkier des Jahres gewählt.
1: In Liverpool wurde ein Kater zum Volksheld. Erinnere uns nochmal, wie der hieß.
2: Das war Shankly.
1: Shankly.
2: Ja, der lief 2012 an der Anfield Road auf den Platz bei Liverpool gegen Tottenham und machte sich dann in dem Strafraum der Tottenhamer gemütlich. Die Fans sangen auch hier laut, a cat, a cat. Leider kriege ich den Rhythmus nicht mehr hin. Und dann ließ er sich friedlich wegtragen. Der aber war ein Straßenstreuner, kam dann auch in Obhut, wurde aufgepäppelt und eine Familie hat ihn adoptiert. Da ist er dann aber auch abgehauen.
1: Oh, immerhin hat er keinen gebissen, aber auch sowas gab es schon auf einem Fußballplatz.
2: 2013 in der Schweiz bei Thun gegen Zürich, da hat ein Marder den Platz gestürmt und sogar dem Spieler, der ihn packen wollte, in die Hand gebissen. Aber wer hatte mitgedacht? Der Torwart von Zürich, ist ja klar, der hat dicke Handschuhe an. Also hat er sich mit dem Hechtsprung auf diesen Marder gestürzt, hat ihn dann auch weggeholt und dann haben sie ihn neben dem Stadion dann wieder freigelassen.
1: Der Torwart hat damals übrigens nicht nur den Marder gehalten, sondern auch ein paar Bälle. Das war ein hoher Sieg. 4:0 war das damals. Wahnsinn, ja, was die alles können. So, das waren die Fußballtiere. Jetzt spielen die Menschen wieder. Zweite Halbzeit hat gerade begonnen. Griechenland, Deutschland, wenn was passiert, sagen wir es euch.

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1: Um 22 Uhr mit Klaus Regineck. Bundeskanzler Merz hat alle Mitglieder seiner Regierung dazu aufgerufen, bei den geplanten Reformen voranzukommen und für Stabilität zu sorgen. In der ARD-Sendung Bericht aus Berlin sagte der CDU-Politiker, ganz Europa hänge an der Stabilität Deutschlands. Die schwarz-rote Koalition müsse deshalb schnell bei den Reformen der Sozialsysteme vorankommen, vor allem bei der Rentenversicherung. Gleichzeitig warnte Merz vor Regierungen, die von AfD oder Linken geführt würden. Diese seien kein Beitrag zur Stabilität. In Brasilien schließen in diesen Minuten die Wahllokale bei der Präsidentenwahl. Die aussichtsreichsten Kandidaten waren der sozialistische Amtsinhaber Lula da Silva und sein Herausforderer Flavio Bolsonaro Jr., Sohn des Amtsvorgängers von Lula. Außerdem wurde das Parlament neu gewählt. ARD-Korrespondentin Anne Herberg.
2: Neben der Bekämpfung von Kriminalität ging es im Wahlkampf auch um eine mögliche Einmischung der USA in die Wahl. Als einziges großes Land in Südamerika ist Brasilien dem Rechtsruck in der Region noch nicht gefolgt. Dabei lehnen je nach Statistik rund 40-50% der Wähler beide Kandidaten ab, hätten sich eine Alternative gewünscht. Wahrscheinlich wird also weder Lula noch Flavio Bolsonaro die für einen Sieg nötige absolute Mehrheit erreichen. Die Entscheidung fällt dann in einer Stichwahl Ende Oktober.
1: In Hannover haben Einsatzkräfte 2 Weltkriegsbomben erfolgreich entschärft. Während der Aktion mussten 17.500 Menschen ihre Häuser und Wohnungen verlassen. Am frühen Abend gab die Stadt Entwarnung. Die 2 US-amerikanischen 250-Kilo-Bomben waren bei Bauarbeiten gefunden worden. Hannover war während des Zweiten Weltkrieges Ziel von mehr als 100 Luftangriffen. Bis heute werden immer wieder Blindgänger entdeckt. In München geht am späten Abend das Oktoberfest zu Ende. Nach Angaben der Stadt haben dieses Jahr 7,4 Millionen Menschen das Fest besucht, so viele wie noch nie. Aus München berichtet Birgit Grundner.
3: Erneut machten die Einheimischen den größten Teil der Besucher aus. Die internationalen Touristen kamen vor allem aus den USA, aus Italien und aus Österreich. Die Wirte haben 6,7 Millionen Maß Bier ausgeschenkt, mehr als im vergangenen Jahr, und auch beim Essen gab es ein Plus. Die Schausteller sind ebenfalls sehr zufrieden, auch wenn sie eine leichte Konsumzurückhaltung festgestellt haben. In der Wiesenambulanz wurden mehr als 8000 Patienten behandelt. Oft ging es um Kopfplatzwunden oder Schnittverletzungen.
1: Das Wetter in Deutschland. In der Nacht vom Südwesten bis zum Alpenrand bewölkt. Zeitweise gibt es auch Regen. Sonst trocken, später in den Niederungen und an den Flüssen teilweise neblig. Die Tiefstwerte 13 bis 6 Grad. Morgen nach Nebelauflösung in Alpennähe wolkig mit letzten Schauern. Überall sonst trocken und freundlich bei bis zu 23 Grad.

0: 22:03 Uhr.
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2: A2, Berlin Richtung Hannover. Zwischen Allerengersleben und Helmstedt-Zentrum 3 Kilometer Stau. A7, Hamburg Richtung Hannover. Die Einfahrt Egestorf ist wegen Bauarbeiten bis 16. Oktober 17 Uhr gesperrt. A7, Hamburg Richtung Hannover. Die Ausfahrt Egestorf ist wegen Bauarbeiten bis 16. Oktober 17 Uhr gesperrt. Die A39 Salzgitter Richtung Braunschweig ist im Dreieck Braunschweig Südwest in der Überleitung zur A391 Richtung Braunschweig Nord bis 11. Oktober 18 Uhr gesperrt.
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3: Mit Michael Reufsteck, hallo, immer noch kein Tor im Fußballspiel. Griechenland-Deutschland, Nations League, es ist eine knappe Stunde jetzt gespielt. Das hier ist eine Show für die ganze Familie, deshalb gleich neue Musik von Morten Harkett und seiner Tochter. Jetzt DJ Goja und Jason Derulo mit Chico

Heute ist Familientag in Pop, der Abendshow. Zusammen bei MDR Jump, NDR 2, HR3, Bremen 4, WDR 2, SR1, RBB 888 von SWR 3, Pink und Willow Sage Hart gerade Cover Me in Sunshine. Eins der erfolgreichsten Mutter-Tochter-Duette in der Geschichte der Charts. 38 Wochen war der Song in Deutschland platziert. Tochter Willow war 9, als sie den Song aufgenommen hat. Heute ist sie 15 Jahre alt. Und dass die Kinder der Stars Papa oder Mama bei der Arbeit im Studio besuchen, kommt öfter vor. Und manchmal nehmen sie sogar zusammen was auf. Vielleicht ist Talent ja wirklich vererbbar. Deswegen sind schon einige schöne Familienduette entstanden, wie zum Beispiel Miley Cyrus mit ihrem Vater Billy Ray Cyrus. Die beiden spielten auch in der Serie Hannah Montana, Tochter und Vater. Und im dazugehörigen Film gab es einen richtig schönen Tochter-Vater-Moment, als sie zusammen Butterfly Fly Away gesungen haben.

Song übers Erwachsenwerden und Loslassen. Noch so ein berührender Vater-Tochter-Moment, den hatten Dave Grohl und seine Tochter Violet Grohl. Sie macht mittlerweile selbst Musik, hat dieses Jahr ein tolles Debütalbum veröffentlicht. Und vor 3 Jahren war sie bei einem Song von Papas Band, den Foo Fighters, dabei. Show Me How.

Dave Grohl hat in dem Song den Verlust von sehr wichtigen Menschen verarbeitet und es wirkt fast so, als würde seine Tochter ihn mit ihrem Gesang trösten. Auch die beiden Söhne von Shakira haben ihr bei der Trennung von Gerard Piqué großen Halt gegeben und sie hat über diese schwierige Zeit in ihrem Song Acrostico gesungen, mit Gesangsunterstützung von ihren beiden Söhnen Milan und Sascha.

Diese Liste an Eltern-Kind-Zusammenarbeiten ist unvollständig und wir lassen sie auch unvollständig, denn sonst könnten wir jetzt keinen ganzen Song mehr spielen. Möchten wir aber, denn es gibt eine neue Vater-Tochter-Kombo. Morten Harket, der Frontmann von A-ha, mit seiner Tochter Tomine Harket, die in Norwegen selbst als Sängerin bekannt ist. Das gibt's jetzt als Premiere in dieser Show. Hold Me ist neu von Morten und Tomine Harket.

0: das Neue von Morten Harket und Tomina Harket. Hold Me heißt dieser Song. Er ist eine Vorab-Single aus einem neuen Solo-Album, das Morten Harket angekündigt hat für Ende November. Human Grace wird es heißen. Die Stimme von Aha, 7. Solo-Album schon. Judith hat uns geschrieben. Die wohl schönste, größte und gleichzeitig unerwartetste Überraschung überhaupt. Morten Harket ist zurück. Seit ich 13 Jahre alt bin, begleiten mich Morten Harket und Aha durch mein Leben. Und jetzt diese Nachricht. Morten ist zurück und mit ihm ein Stück Musikgeschichte, das für mich so viel mehr bedeutet als nur ein paar wunderschöne Melodien. Ich kann kaum beschreiben, wie sehr mich das berührt und wie groß meine Freude darüber ist. Es ist ein bisschen so, als würde man nach all den Jahren einen ganz besonderen Teil seines Lebens wieder in die Arme schließen.
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0: Na, Schatz, wollen wir auf eine Kreuzfahrt? Wie, wohin? Nirgendwohin. Das Schiff liegt auf dem Berg. Falls ihr mal einen kuriosen Urlaub machen wollt, ab nach Südkorea, da gibt's tatsächlich dieses Kreuzfahrtschiff-Hotel auf einem Berg, aber mit Meerblick. Jens Grotegut aus dem Wasch mich, aber mach mich nicht nass Kompetenzteam. Das ist nicht mal ein Schiff.
1: Nee, sieht nur so aus wie eins. 165 Meter lang, 45 Meter hoch, also das ist echt ein Riesending. Ist aber einfach nur ein Hotel, das die in Schiffsform designt und dahin gebaut haben, auf so eine 60 Meter hohe Klippe an der Ostküste Südkoreas. Man kann aber immerhin runter zum Strand laufen. Das ist ja auch auf dem offenen Meer meist ein bisschen schwierig. Und ansonsten ist vieles wie in einem normalen Kreuzfahrtschiff. Also es gibt einen Nachtclub, es gibt einen Swimmingpool, sogar mit Meerwasser. Überall hört man so Wellengeräusche. Gut, die kommen aus Lautsprechern. Aber immerhin hört man mal die Wellen. Das Schiff, das keins ist, gibt es auch schon eine ganze Weile und zieht nicht nur Leute an, die da unbedingt mal wohnen wollen, sondern vor allem natürlich auch diejenigen, die es gerne mal fotografieren möchten, weil dieses Schiff auf so einem Berg, das ist schon was.
0: Also eine Kreuzfahrt für alle, die auf Schiffen seekrank werden.
1: Ja.
0: Oder werden die Wellengänge auch irgendwie simuliert, um das Gefühl einer echten Kreuzfahrt zu...
1: Nein, ich glaube nicht. Und ich habe auch gehört, der Schwerölverbrauch, der hält sich vermutlich in Grenzen, also wenn man da so ein bisschen umweltbewusster sein will.
0: Nur die Landgänge sind halt ein bisschen eintönig. Sind die eigentlich uneingeschränkt möglich oder wirst du auch nur, um das richtig das Gefühl zu vermitteln, nur zu bestimmten Zeiten, wenn man halt anlegen würde, dass man überhaupt raus darf?
1: Also du musst zumindest nicht hinterherreisen, wenn du mal auf dem Landgang zu lange brauchst.
0: Ja, das stimmt, in der Tat. Aber immer gut, ich meine, das Landgang heute ist halt Südkorea und morgen auch und übermorgen, ja. Und am Tag auch.
1: Also, und danach?
0: Also ich glaube, dann am Tag danach auch. Ah. Also freut euch schon mal drauf. Das hier ist neu von Glockenbach und Callum Scott und heißt Collide.

0: Light. Glockenbach und Callum Scott, neu und gleich Ray Garvey und sein aktueller Hit zusammen mit Imran Rivers.
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2: Die Nacht bleibt bis auf Ausnahmen trocken. Die Temperaturen liegen zwischen 5 Grad in Lüneburg und 14 Grad auf Sylt. Am frühen Morgen kann es zum Teil neblig sein. Der Montag bringt wieder Sonne und Wolken im Wechsel. Es werden 17 Grad in Stralsund und 22 Grad in Hannover.
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3: Auf der A1 Lübeck-Hamburg ist die Norderelbbrücke in beiden Richtungen wegen Schwertransporten bis 5 Uhr mehrfach kurzfristig gesperrt. A2 Berlin Richtung Hannover. Zwischen Allerингersleben und Helmstedt-Zentrum 3 Kilometer Stau. Die A7 Hamburg Richtung Flensburg ist zwischen Bordesholm und Warda nach einem Unfall gesperrt. A7 Hamburg Richtung Hannover. Die Ausfahrt Egestorf ist wegen Bauarbeiten bis 16. Oktober 17 Uhr gesperrt.
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Das Fußballspiel ist zu Ende. Nations League, Griechenland gegen Deutschland. Vergangene Woche hatte Deutschland verloren. Diese Woche wurde es ein 0:0. Kein Tor im Spiel. Wir fassen es gleich zusammen. Aber 0:0 ist das Ergebnis.

0: Die ersten Erkenntniswochen des neuen Fußball-Bundestrainers Jürgen Klopp sind eben zu Ende gegangen mit einem Unentschieden zwischen Griechenland und Deutschland in der Nations League. ARD-Sportreporter fasst das Spiel zusammen. André Siems heißt er.
1: Es hätte so viel mehr drin sein können eigentlich als ein 0:0 in Griechenland in Thessaloniki. Aber in den zweiten 45 Minuten sind den Deutschen ein bisschen die Körner ausgegangen. Das sah noch anders aus im ersten Durchgang. Deutschland mit 63% Ballbesitz ist 3 Kilometer mehr gelaufen als die Griechen und hatte 13:1 Torschüsse. Allein da hätte man eigentlich schon mit 1:0 in Führung gehen können. Scherhand, Wirtz und auch Burkhardt mit guten Gelegenheiten, aber der Ball wollte nicht reingehen. Zweite Halbzeit mit der Hereinnahme von Karezas von Borussia Dortmund wurde das Spiel der Griechen ein bisschen variabler. Trotzdem die Deutschen noch mit 2 Chancen von Scherhand und Treu. Aber wieder war es nichts, nur ein 0:0. Zwischen Griechenland und Deutschland in einem Spiel, in dem viel mehr drin gewesen wäre.
0: Jetzt kann Kloppo das alles erstmal sacken lassen und sich dann einen Kader bauen für die nächsten beiden Spiele. Die sind am 13. November, dann gegen Serbien und 3 Tage später gegen die Niederlande.

älterer Musiker, der bei der Künstlernamensfindung durch die George Ezra Billy Eilish Schule gegangen ist und einfach seine beiden Vornamen als Bühnennamen genommen hat. Jack Dean Britton nennt sich einfach Jack Dean, sein aktueller Hit Mercy. Aktuelle Meldung aus dem Verkehrszentrum. Vorsicht auf der A2 Hannover Richtung Dortmund. Zwischen Bad Nennendorf und Lauenau liegt ein Plastikteil.

0: Hier sind noch die anderen Ergebnisse aus der Fußball Nations League von heute Abend. Niederlande gegen Serbien 2:1, Wales, Dänemark 0:1 und Portugal, Norwegen 2:1.
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1: Um 23 Uhr mit Klaus Reginek. Bundeskanzler Merz will alle anstehenden Sozialreformen noch in diesem Jahr auf den Weg bringen. Das sagte er am Abend in der ARD. Gleichzeitig rief der CDU-Politiker die Regierungskoalition erneut dazu auf, sich zu einigen und damit auch für Stabilität zu sorgen. ARD-Hauptstadtkorrespondent Tim Aßmann.
2: Der Kanzler unterstrich in der ARD-Sendung Bericht aus Berlin die Bedeutung einer stabilen deutschen Regierung für die gesamte Stabilität Europas. Viele Menschen in Deutschland würden das im Augenblick vielleicht unterschätzen, sagte Merz. Wenn in Sachsen-Anhalt eine Regierung unter Führung der AfD und in Berlin unter Führung der Linken entstehe, sei das kein Beitrag zur Stabilität Deutschlands. Mit Blick auf die schwarz-rote Bundesregierung erklärte Friedrich Merz, man müsse zusammenbleiben und das Land nach vorne bringen. Er hoffe, dass es der Regierung gelinge, bis Ende des Jahres die notwendigen Entscheidungen für alle sozialen Sicherungssysteme auf den Weg zu bringen, vor allem für die Rentenversicherung.
1: Die USA planen nach ukrainischen Angaben neue Gespräche zur Beendigung des russischen Angriffskriegs. Der ukrainische Präsident Zelensky sagte, die Verhandlungen zwischen den USA, Russland und der Ukraine sollten bis Ende Oktober stattfinden. Das hätten ihm US-Vertreter bestätigt. Als Ort für die Verhandlungen schlug Zelensky die Vereinigten Arabischen Emirate vor. Nach den teils eskalierenden Schülerprotesten in Frankreich fällt morgen an knapp 500 Oberschulen der Unterricht zum Teil oder ganz aus. Das hat Bildungsminister Geoffrey mitgeteilt. Grund seien Sicherheitsbedenken. Schüler in Frankreich protestieren seit Tagen, zum Teil gewaltsam, gegen marode Schulgebäude und Lehrermangel. Die Polizei hat inzwischen mehr als 5000 Menschen festgenommen. Die deutsche Fußballnationalmannschaft muss um den Einzug ins Viertelfinale der Nations League bangen. Nach der 0:1 Heimspielniederlage gegen Griechenland vor einer Woche spielte das Team am Abend im Rückspiel 0:0. Aus Thessaloniki, ARD-Sportreporter André Siems.
3: Im ersten Durchgang Deutschland mit 63% Ballbesitz ist 3 Kilometer mehr gelaufen als die Griechen und hatte 13:1 Torschüsse. Allein da hätte man eigentlich schon mit 1:0 in Führung gehen können. Scherhand, Wirtz und auch Burkhardt mit guten Gelegenheiten, aber der Ball wollte nicht reingehen. Zweite Halbzeit mit der Hereinnahme von Karezas von Borussia Dortmund wurde das Spiel der Griechen ein bisschen variabler. Trotzdem die Deutschen noch mit 2 Chancen von Scherhand und Treu. Aber wieder war es nichts. Nur ein 0:0 zwischen Griechenland und Deutschland in einem Spiel, in dem viel mehr drin gewesen wäre.
1: Das Wetter in Deutschland, in der Nacht vom Südwesten bis zum Alpenrand bewölkt und zeitweise Regen, sonst trocken. Später in den Niederungen und an Flüssen teilweise Nebel, die Tiefstwerte 13 bis 6 Grad. Morgen nach Nebelauflösung in Alpennähe wolkig mit letzten Schauern, sonst trocken und freundlich bei bis zu 23 Grad. 23:03 Uhr.
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4: Vorsicht bitte auf der A7 Fulda Richtung Kassel. Zwischen Melsungen und Guxhagen befindet sich eine ungesicherte Unfallstelle. Auf der A1 Lübeck-Hamburg ist die Norderelbbrücke in beiden Richtungen wegen Schwertransporten bis 5 Uhr mehrfach kurzfristig gesperrt. A2 Berlin Richtung Hannover. Zwischen Alleringersleben und Helmstedt-Zentrum 3 Kilometer Stau.

0: Die A7 Hamburg Richtung Flensburg ist zwischen Bordesholm und Warda nach einem Unfall gesperrt.
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2: Mit Michael Reufsteg. Hallo, und gleich teilen wir eure Hirne wieder in zwei Hälften und lassen sie getrennt voneinander arbeiten, wenn wir kaputt Karaoke spielen. Ein Spiel, bei dem wir zwei Hits vermengen und ihr sie irgendwie auseinander dividieren solltet, um bei uns was zu gewinnen. Das gleich, jetzt Kamrat und Love Sober.
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0: the way, Red Hot Chili Peppers. Hier ist Pop, die Abendshow. Ist euer Kopf noch aufgeräumt genug und in zwei Hälften geteilt, um das hier jetzt lösen zu können? Kaputt Karaoke. Unser Spiel, das uns eine kaputte Karaoke-Maschine eingebrockt hat und zwei Hits vermengt hat. Von dem einen hören wir die Musik, das Playback, vom anderen den Text. Und beide würden wir euch jetzt mal bitten und herausfordern zu erkennen. Welche zwei Songs suchen wir hier, die so eigentlich nicht zusammengehören? 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
1: Ja. Okay, dann jetzt ihr. 07221 2011. Zwei Hits sind gesucht. Von einem ist die Melodie, vom anderen der Text. Welche sind es? WhatsApp, Signal, Anruf 07221 2011.

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1: So, so. Da waren also zwei Hits vermengt bei Kaputt Karaoke. Musik und Text kommen aus unterschiedlichen Quellen von unterschiedlichen Songs. Titus aus Freiburg, hallo.
2: Hallo, guten Abend.
1: Was denkst du denn, was wir da vermischt haben?
2: Ich würde sagen, ein Hoch von Andreas Boradi und Tom Odell, Another Love.
1: Ein Hoch auf wen?
2: Auf uns.
1: Auf uns natürlich. Ein Hoch auf uns von Andreas Burani, das wäre der Text.
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1: Ja, das ist ja eindeutig. Und die Melodie müsste dann ja die hier gewesen sein.
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1: Und das war sie wohl.
4: So
1: Another Love von Tom Odell. Jawohl, beides richtig, sehr gut. Titus, haben viele gewusst, aber du warst der Schnellste von allen. Herzlichen Glückwunsch.
2: Herzlichen Dank.
1: Deswegen schicken wir dir eine kleine Überraschung als Gewinn. Danke fürs Mitmachen.
2: Super, danke dir.
1: Komm gut in die neue Woche gleich.
2: Ja, danke dir.

aus dem Verkehrszentrum 8 und ein Falschfahrer auf der A66 zwischen Hanauer Kreuz und Bad Sodensaal Münster. Hier kommt euch ein Falschfahrer entgegen, bitte fahrt äußerst rechts und überholt nicht. Auf der A66 zwischen Hanauer Kreuz und Bad Sodensaal Münster ist ein Falschfahrer unterwegs, bitte Vorsicht in beiden Richtungen.

0: Hier ist Pop, die Abendshow, jetzt mit neuer Musik von Teddy Swims. Sein letzter Hit klang so.
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0: Jetzt können wir alle mal raten, welche Melodie er in seiner neuen Single verarbeitet hat. Ist es Morgen kommt der Weihnachtsmann? Ist es Alle Jahre wieder? Ist es die Weihnachtsbäckerei? Ich höre nichts raus, aber vielleicht hört ihr ja was. Hier ist Teddy Swims, neu Perfect Man.

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1: Die Nacht bleibt bis auf Ausnahmen trocken. Die Temperaturen liegen zwischen 5 Grad in Lüneburg und 14 Grad auf Sylt. Am frühen Morgen kann es zum Teil neblig sein. Der Montag bringt wieder Sonne und Wolken im Wechsel. Es bleibt weiter bis auf Ausnahmen trocken. Die meisten dicken Wolken ziehen im Norden von Schleswig-Holstein durch. Am freundlichsten ist es in Südniedersachsen. Es werden 17 Grad in Stralsund und 22 Grad in Hannover.
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2: Vorsicht bitte auf der A24 Hamburg Richtung Berlin. Zwischen Rheinbeek und Witzhafe liegt ein Tier. Auf der A1 Lübeck-Hamburg ist die Norderelbbrücke in beiden Richtungen wegen Schwertransporten bis 5 Uhr mehrfach kurzfristig gesperrt. Die A7 Hamburg Richtung Flensburg ist zwischen Bordesholm und Warda nach einem Unfall gesperrt. A7 Hamburg Richtung Hannover, die Einfahrt Egestorf ist wegen Bauarbeiten bis 16. Oktober 17 Uhr gesperrt.
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0: Baby, you're the proof. The Proof ist der aktuelle Hit von Mark Amber. Hier ist Pop, die Abendshow.
1: Früher kam öfter mal von Loriot der Sketch Herren im Bad im Fernsehen. Das war der mit den zwei Zeichentrickfiguren in der Badewanne.
2: Es sitzt sich recht kühl, einfach so in der Wanne.
3: Ich sitze gern mal ohne Wasser in der Wanne.
0: Heute hat Comedian Lisa Feller festgestellt, sieht man vor allen Dingen so nachts im Werbefernsehen der Privatsender gelegentlich auch mal eher Frauen in der Badewanne sitzen.
4: Ich meine, nachts ist man das gewöhnt. Da guckst du irgend so ein Filmchen, dann kommt eine Werbeunterbrechung, da schieben sich auch schon zwei Nacktelfen in so einer Wanne ins Bild. Komm zu uns in die Wanne. Aber Mädels, versteht ihr das? Wer ruft da an? Wer denkt sich, oh, ja, weißt du, so Opa Schlowutko auf dem Sofa. Ja, wenn die in der Wanne schon mal drin ist, ja, dann ruf ich mal an, bevor der Schaum weg ist.
5: Es würde andersrum nicht funktionieren. Da würden wir doch nicht anrufen. Stell dir vor, da, weiß ich nicht, schiebt sich eine Wanne ins Bild. Wer sitzt da drin? Antonio Banderas. Ja, und daneben sitzt nochmal Antonio Banderas. Und dann gucken die beiden und sagen, komm, zu uns in die Wanne. Unser Leuchtturm ist schon ganz kalt. Ey, da rufen wir nicht an. Höchstens noch aus Mitleid. Das könnte sein, dass man denkt, oh nein, ach, jetzt hat der einen kalten Leuchtturm. Mensch, da kann ich doch schnell was stricken.
0: Lisa Feller. Bald wieder auch live auf den Bühnen, zusammen mit den besten Comedians Deutschlands live. Oh.

0: Mars und I Just Might. Hier ist Pop, die Abendshow. Und jetzt gibt's Sex and the City. Ein Song, der so heißt, der ist von Maritta. Sie ist Anfang 20, kommt eigentlich aus Aalen in Baden-Württemberg, ist aber Musikerin, wohnt also inzwischen in Berlin. Ich weiß nicht, ob sie da Fußball spielt. Früher war sie mal Torhüterin beim FC Ellwangen und ist da den gegnerischen Spielerinnen aufgefallen und die haben sie immer wieder komisch angeschaut, weil sie gerne gesungen hat und oft gesungen hat. Auch während sie im Tor stand. Wenn sie einen Ohrwurm hatte, musste sie ihn rauslassen. Warum ihr Song Sex and the City heißt, erschließt sich, wenn sie ihn ihr selbst ansagt. Sie fühlt sich wohl, als wäre sie Teil genau einer solchen Clique.
1: Hallo, mein Name ist Maritta und mit meiner neuen Single Sex and the City möchte ich meinen besten Freundinnen dafür danken, dass sie immer für mich da sind und nach all den Jahren sich immer noch meine Dating-Stories geben.

0: Sex and the City. Ist neu von Maritta. Da quietscht das Mikrofon von Steffi Lingscheid. Nee, quietsch ruhig, mach mal. Riech sie nicht ruhig ein. In einer Viertelstunde beginnt nämlich der neue Tag. Und das ist die perfekte Zeit für uns zu gucken, was in dieser Woche so an Terminen ansteht. Deshalb ist Steffi Lingscheid aus dem Abendshow-Team hier. Mikrofon ist eingerichtet, nur noch nicht geölt. Und wir fangen an mit Schweden. Da ist auch schon alles einigermaßen eingerichtet. Die Kamera und Insta-Talkly, die alles Kamera und Insta-Talklichen Polierungen laufen. Man ist vorbereitet für die Nobelwoche, die morgen startet.
1: Du, ich sehe die Hochglanzbilder schon vor mir. Von den neuen Nobelpreistragenden mit den Infos, was die Forschenden da Bahnbrechendes geleistet haben. Jeden Tag geht es um ein neues Gebiet. Den Preis für Medizin gibt es morgen, Physik am Dienstag, dann Chemie, Literatur, am Freitag dann den Friedensnobelpreis. Dafür gibt es 287 Vorschläge. Wer das ist, bleibt geheim, auch nach der Verleihung, und zwar für 50 Jahre.
0: Schon krass, da wird ein Friedensnobelpreis verliehen und wir haben noch gar nichts über eine Selbstnominierung von Donald Trump gehört. Vielleicht kriegt ihn ja auch Lionel Messi. Den sehen wir diese Woche auf jeden Fall das letzte Mal im Argentinien-Trikot.
1: Ja, also der kriegt auf jeden Fall schon mal die Ehrendoktorwürde der Uni Buenos Aires, der verabschiedet sich ja. Und zwar beim Testspiel Argentinien gegen Benin am Dienstag, offiziell aus der Nationalmannschaft. Da gibt's halt so eine richtige Abschiedsparty. Aber Rente ist nicht, sag ich mal, denn der 39-Jährige, der hat sich einfach einen eigenen Club gekauft, einen spanischen Zweitligisten.
0: Und tritt freiwillig aus der Nationalmannschaft ab, muss man sagen.
1: Der hat den Absprung geschafft.
0: Obwohl er 2 Jahre jünger ist als Cristiano Ronaldo. So, dann dabei fröhliches Punkte sammeln. Wir feiern unsere Punkte auch. Die Verkehrssünderkartei wird 70 Jahre alt in Deutschland.
1: Also jeder 5. Führerscheinbesitzer in Deutschland etwa hat da schon Punkte gesammelt. Wie sieht's aus bei dir?
0: Ich hatte mal einen, der ist aber sehr, sehr lange schon verfallen.
1: Also ich sag mal so, zum Start dieser Kartei, da mussten die Mitarbeitenden damals noch jedes Vergehen auf Karteikarten schreiben. Einmal pro Jahr ging das dann alles in den Schredder, um überhaupt Platz in den Regalen wieder zu haben, weil das so viele waren. Also da warst du noch nicht dabei. Aber Anfang der 70er gab es dann dieses Punktesystem. Das war schon so in der Art, wie wir es heute kennen. Da bist du dann dabei gewesen. Kuriose Fälle inklusive. Ein 26-jähriger Motorradfahrer zum Beispiel hat sich in München in einem Tunnel 26 Mal absichtlich von einer Radarfalle blitzen lassen. Manchmal hat er sogar noch dabei gewunken. Hallo Leute. Er dachte, er wird nicht erwischt, weil Motorräder ja vorne keine Kennzeichen haben. Nicht lustig, fand die Polizei. Die hat da sich tagelang auf die Lauer gelegt und ihn auch erwischt. Es gab dann 47 Punkte auf einmal, knapp 4.200 Euro Bußgeld noch obendrauf.
0: Also das war ich nicht. Das war nicht.
1: Gib's ruhig zu.
0: Nein, das war ich nicht.
1: Es ist okay für uns.
0: Nein. Ja, komm. So wird die Woche und wir hoffen, eure wird gut.

0: von Dua Lipa. Das war Pop, die Abendshow mit Michael Häufschlick. Gleich die Popnacht mit Ben Streubel. Danke fürs Zuhören. Es gibt leider auch heute noch mal ein paar Themen, zu denen wir nicht gekommen sind. Wir hatten noch vor, einen Produkttest von Navigationsgeräten für Sessellifte, einen Bericht über Algenanbau in den Pyrenäen und einen Service, welche Trekkingausrüstung brauchen Schlafwandler. Naja, vielleicht beim nächsten Mal. Gute Nacht.
1: Es ist übrigens Almost Monday.

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1: Um 0 Uhr mit Wolfgang Berger. Für Kanzler Merz liegt eine verlässliche Unterstützung der Ukraine auch im deutschen Interesse. Der CDU-Chef betonte in der ARD-Sendung Bericht aus Berlin auch, wie wichtig eine stabile deutsche Regierung für die Stabilität Europas sei. Mögliche Landesregierungen unter Führung der AfD in Sachsen-Anhalt und der Linken in Berlin seien hingegen kein Beitrag zur Stabilität. Er hoffe, dass die schwarz-rote Bundesregierung bis Ende des Jahres die notwendigen Entscheidungen für alle sozialen Sicherungssysteme treffe. Merz war gestern zu einem Überraschungsbesuch in die Ukraine gereist. In Kiew sicherte der Kanzler dem Land weitere Militärhilfen von mehr als 1 Milliarde Euro zu. Ein Bündnis aus Gewerkschaften und Wohlfahrtsverbänden hat an die Bundesregierung appelliert, auf Kürzungen im Sozialbereich zu verzichten. Zu den Unterzeichnern des Aufrufs gehören die IG Metall, Verdi, Caritas, die Diakonie sowie der Sozialverband VdK. Sie schreiben, sozialer Zusammenhalt sei Voraussetzung für demokratische Stabilität. Konkret kritisieren sie geplante Änderungen bei der Pflegeversicherung, insbesondere schärferen Kriterien für die Pflegegrade. In diesem Jahr haben so viele Menschen wie noch nie das Oktoberfest in München besucht. Nach Angaben der Stadt kamen mehr als 7 Millionen Besucherinnen und Besucher. Im Jahr zuvor waren es rund 200.000 weniger. Überschattet wurde das Fest aber von 2 schweren Unfällen. So wurde ein 47-jähriger Mitarbeiter an einer Schiffsschaukel schwer verletzt und musste reanimiert werden. Zu Beginn der Wiesn starb ein 52 Jahre alter Sicherheitsmitarbeiter, nachdem er unter einer Gondel eingeklemmt worden war. In der Fußball Nations League hat die DFB-Elf gegen Griechenland einen Sieg verpasst. Das Rückspiel in Thessaloniki endete 0:0 unentschieden. Aus der Sportredaktion André Siems.
2: Das Team von Jürgen Klopp hat vor allen Dingen in der ersten Halbzeit überzeugt, kam immer wieder zu guten Abschlüssen. Jonas Urbich parierte einmal fantastisch gegen Masuras Kopfball, der zu unbedrängt vor ihm und dem deutschen Tor auftauchte. Ein Treffer für die Deutschen von Burkhardt wurde wegen Handspiels von Bischof zurückgepfiffen. In der zweiten Halbzeit war die Partie ausgeglichener, die Deutschen immer noch die dominantere Mannschaft, ohne allerdings zu glänzen. Treu vergab gegen Ende noch eine gute Chance für Deutschland, so blieb es beim 0:0 in Thessaloniki.
1: Das waren die Nachrichten. Und das Wetter in Deutschland. Wechselnd bewölkt und von der Schwäbischen Alb bis zu den Alpen gebietsweise schauerartiger, vereinzelt gewittriger Regen bei 14 bis 4 Grad. Am Tage überwiegend freundlich, ganz im Norden und Süden, jedoch wechselhaft 17 bis 25 Grad. Dienstag im Norden bewölkt mit Schauern, sonst überwiegend heiter bei 18 bis 25 Grad. Es ist jetzt 0:03 Uhr.
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3: Vorsicht bitte in beiden Richtungen auf der A2 Dortmund-Hannover. In Höhe Hannover-Langenhagen sind Personen auf der Fahrbahn. Auf der A1 Lübeck-Hamburg ist die Norderelbbrücke in beiden Richtungen wegen Schwertransporten bis 5 Uhr mehrfach kurzfristig gesperrt. Die A7 Hamburg Richtung Flensburg ist zwischen Bordesholm und Warder nach einem Unfall gesperrt. A7 Hamburg Richtung Hannover, die Einfahrt Egestorf, ist wegen Bauarbeiten bis 16. Oktober 17 Uhr gesperrt.
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4: Mit Ben Streubel, und wenn ihr meine Stimme hört, wisst ihr, Wochenende ist rum und Deutschland hat gegen Griechenland nicht gewonnen. Wir sind die nächsten 5 Stunden zusammen.
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4: Ich freue mich.

mit uns 7 Days. So, da können wir wieder den Montag abstreichen. Das ist auch gut. 0:10 Uhr ist es und wir sind zusammen an diesem 5.10. Ist das nicht schön? Ja, ich fühle mich eigentlich ganz wohl. War auch mal ein bisschen weg. Hab die Füße hochgelegt. Mache ich vielleicht dann noch nach den nächsten 2 Titeln. Ach ja, da kommt eine Gefahrenstelle gerade vor sich von der A9 Halle Leipzig Richtung Nürnberg zwischen Kreuz Rippachtal und Weißenfels. Da steht ein defekter PKW, wo er nicht hingehört. Heute ist Weltseifenblasentag. Auch sowas gibt es. Weil Politiker und ähnliche Lebewesen auf diesem Planeten geben das ja jeden Tag von sich. Große Seifenblasen, die dann auch manchmal platzen, meistens sogar. Es gibt die größte Seifenblase auf dieser Welt, die es jemals gab, war 96,27 Kubikmeter groß. Entspricht ungefähr der Größe vom Volumen eines kleinen Linienbusses. Ich weiß nicht, wie viele Menschen können in so einer Seifenblase dann übernachten und vielleicht auch überleben. Für 465 Tage ist das wohl möglich, dass eine Seifenblase nicht platzt. Das war die am längsten überlebende Seifenblase auf dem Planeten, in einem Labor gezüchtet. Gefährlich. Irgendwo in China oder in Russland. Dann eine überlebende Seifenblase. Dann ist sie aber auch geplatzt, ordentlich ist aber nichts passiert. Also die Welt ist nicht untergegangen, wie wir festgestellt haben. Und der Trick dabei, wenn man mal heute Nacht vielleicht so eine große Seifenblase herstellen möchte, eine Gas-Mikrokugelmischung beifügen mit Glycerin. Das klingt natürlich auch wieder sehr gefährlich. Vielleicht sollte man es doch nicht machen, weil das verhindert die Verdunstung des Wassers. Also ihr habt es gehört, 96,27 Kubikmeter größte Seifenblase. In 80 Tagen ist schließlich Weihnachten. Und was kommt an den Baum?

Gute Stimmübung, dieser Bruch. So, guter Tonsprung auf jeden Fall, ne, um wach zu bleiben. Das könnt ihr ein bisschen üben heute Nacht noch. Golden Summer. 0.17 Uhr ist es, Vorsicht auf der A6 Nürnberg in Richtung Heilbronn. Da liegen mehrere Leitbarken zwischen Uerdingen und Pretzfeld. Nach diesem kultischen Song von Sting, da spielen wir. Es geht um einen Prominenten, der Geburtstag hat im Zombie-Kostüm.

Sorry, eine Falschfahrermeldung. Es fährt ein Falschfahrer auf der B9 Ludwigshafen-Wörth zwischen der A61 Kreuz Speyer und Speyer West. Kommt ein Fahrzeug entgegen, bitte äußerst rechts fahren, nicht überholen. Wir melden uns, wenn die Gefahr dort vorüber ist. Auf der B9 Ludwigshafen-Wörth zwischen der A61 Kreuz Speyer und Speyer West kommt ein Fahrzeug entgegen.

0: das macht Spaß. Da kann man schön Mundsaxophon spielen. Könnt ihr noch ein bisschen weitermachen, aber in der Zwischenzeit habe ich noch eine Idee für euch.
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0: Ein Rätsel. Erkennt ihr denjenigen, der da heute Geburtstag feiert? Ein Sänger, der im Zombie-Kostüm steckt, holt ihn raus. Wer ist das? Au. Oh. Ja.

0: Jess Glyn um 0.30 Uhr.
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2: Die Nacht bleibt bis auf Ausnahmen trocken. Die Temperaturen liegen zwischen 5 Grad in Lüneburg und 14 Grad auf Sylt. Der Montag bringt wieder Sonne und Wolken im Wechsel. Die meisten dicken Wolken ziehen im Norden von Schleswig-Holstein durch. Am freundlichsten ist es in Südniedersachsen. Es werden 17 Grad in Stralsund und 22 Grad in Hannover.
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3: Auf der A1 Lübeck-Hamburg ist die Norderelbbrücke in beiden Richtungen wegen Schwertransporten bis 5 Uhr mehrfach kurzfristig gesperrt. Die A7 Hamburg Richtung Flensburg ist zwischen Bordesholm und Warda nach einem Unfall gesperrt. Die A39 Salzgitter Richtung Braunschweig ist im Dreieck Braunschweig-Südwest in der Überleitung zur A391 Richtung Braunschweig-Nord bis 11. Oktober 18 Uhr gesperrt.
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0: Und die am meisten unterschätzte Höchsttemperatur heute in Deutschland in Sachsen-Anhalt, in Werben, werden es 21 Grad. Hier ist die Popnacht. Mein Name Ben Sträubel.

0: Nickelback, Lullaby. Es ist jetzt 0 Uhr 37. Eine Entwarnung für die B9 Ludwigshafen-Wörth. Da ist kein Falschfahrer mehr unterwegs zwischen der A61 Kreuz Speyer und Speyer West. So, habt ihr auch Fußball geschaut gestern Abend? Also, ich meine, das ging ja 0-0 aus. Deutsche Nationalmannschaft in der Nations League gegen Griechenland. Vor einer Woche war ja das Hinspiel gegen die Griechen. Das haben wir ja verloren noch zu Hause. Aber naja, da war die Frage natürlich, was hat uns gefehlt diesmal? Ziemlich leicht beantwortet hat das Torwart Jonas Urbich.
1: Ein Tor. Halt heute wirklich ein Tor. Ne? Und wenn wir uns damit wieder belohnen, dann glaube ich, wird jeder schreiben, ein souveräner Auftritt der deutschen Nationalmannschaft. So ist es jetzt ein Unentschieden geworden und zum Glück geht es ja im November weiter. Und da wollen wir dann gewinnen.
0: Ja, Chancen gab es ja genug. Wer das gesehen hat und nicht eingeschlafen ist, wie ich in der zweiten Halbzeit, gerade in der ersten Halbzeit, da hat das richtig gut ausgesehen auf dem Platz. Deshalb war Bundestrainer Jürgen Klopp auch sehr happy nach dem Spiel, trotz des 0-0.
2: Wir sehen keine Kleinkinder mehr, die das nur gerne spielen, wenn sie am Ende immer alles kriegen. Wir haben ganz viel bekommen, weil wenn man mir vor einer Woche gesagt hätte, dass wir nach einer Woche so spielen können, so viel von dem, was wir haben wollen, schon auf den Platz bringen können. Ich hätte nicht gedacht, dass so eine erste Halbzeit möglich ist. Es war außergewöhnlich gut. Es war alles da, was ein Fußballspiel sehenswert macht. Ich spiele lieber 0-0 mit so einer Leistung als gewinne 1-0 und weiß dann auch überhaupt nicht, was ich damit anfange.
0: Sehr happy war auch Tom Bischoff, der sich jetzt schon drauf freut, wenn es dann in einem Monat im Nationalteam endlich weitergeht.
3: Ich kann für mich, wahrscheinlich auch für alle sprechen, dass das uns richtig Spaß gemacht hat und wir richtig Bock haben, im November wieder einen draufzusetzen, das Level auf jeden Fall zu halten und hoffentlich noch drüber zu gehen. Für uns auf dem Platz macht es einfach brutal viel Spaß, weil wir wissen, jeder ist für den anderen da. Wir kämpfen für jeden. Und deswegen macht's Bock.
0: Ja, so schön kann auch ein 0-0 klingen. Ne? Wenn man nur das Ergebnis sieht, dann freut man sich vielleicht nicht so drüber. Aber wenn man das eben dann an solchen Reaktionen festmacht, dann freue ich mich jetzt plötzlich auch ein bisschen mehr. 13.11. geht's dann für die deutsche Nationalmannschaft weiter in der Nations League. Dann nochmal gegen Serbien. Und wer sich nochmal durchklicken möchte durch das Spiel von gestern Abend, dann sportschau.de.

Neue Hit von Klock Klock Skeletons war das hier in der Popnacht. Vorsicht auf der A8, Stuttgart Richtung Karlsruhe, da liegen Fahrzeugteile auf der Fahrbahn nach einem Unfall. Die Unfallstelle ist auch noch nicht gesichert zwischen Pforzheim Süd und Pforzheim Ost. Nach diesem Song von Cissy Peniston lösen wir unser Rätsel auf.

0: Cici Peterson und Finally hier ist die Popnacht.
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0: Wer ist denn das hier, der heute Geburtstag feiert? Oh Mann, war das schwer. Aber nicht für Thomas aus Stralsund. Guten Morgen, Thomas.
2: Guten Morgen.
0: Wer ist das?
2: Brian Perrington.
0: Brian Russell, hast du gesagt? Brian? Hast du Brian Johnson gesagt?
2: Ja, genau so, ja.
0: Ja, ja, ja. Ach, du wolltest lustig sein, ich verstehe. Es ist Brian Johnson, der heute Geburtstag feiert. Happy Birthday to him und du gewinnst deinen Pop-Nachtrag.
2: Willst du einen alten Förster in die Flinte bissen? Nein, ne?
0: Nee, du hast aber eine Ausdrucksweise, du. Das ist aber ganz gegen mein Niveau hier.
2: Polen meine ich natürlich.
0: Die Sendung mag ja bescheuert sein, hat aber ein besonders hohes Niveau. Wie sprichst du mit
2: dir,
0: Thomas?
2: Nein, ich entschuldige mich.
0: Ist angenommen, aber gerade so.
2: Dankeschön.
0: Ich habe schon wieder anderen Freundschaften gebrochen, die anders auch nicht
2: angetreten
0: sind. Entschuldigung. Ja. Bei dir gibt es Eierkuchen zu essen. Ich weiß gar nicht, was Eierkuchen ist, ehrlich gesagt. Ist das was Besonderes?
2: Eine Eierkuchen ist, was schnell geht. So wie, sage ich jetzt mal, ein Rührei oder so.
0: Ach so. Bloß
2: noch mit Mehl und Eier dran.
0: Das hast du dir heute Abend gemacht. Hauptsache rein. Ja, alles, was im Kühlschrank noch drin war, das ist in Ordnung. Du lässt dir es gut schmecken, ja?
2: Natürlich,
0: ja. Ich schicke dir ein schönes Paketchen zu. Es ist nicht so groß, weil du dich so daneben genommen hast. Aber es wird dir immer noch Spaß machen, okay? Thomas, guten Start.
2: Ich entschuldige mich nochmal.
0: Vielen Dank. Alles gut. Tschüss.

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Es ist 0.53 Uhr. Vorsicht, Fahrzeugteile liegen auf der A6 Nürnberg in Richtung Heilbronn. Da gehören sie nicht hin, zwischen Neuenstein und Öhringen. Und eine ungesicherte Unfallstelle auf der A30 Osnabrück in Richtung Bad Oeynhausen. Zwischen Dehme und Bad Oeynhausen Ost. Auch da ist ein Unfall passiert, noch nicht abgesichert. Hier ist die Popnacht. Wenn ihr was gesehen habt, das nicht auf die Straße gehört, dann gerne warnen wir uns untereinander ein bisschen unter 07221 2011.

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1: Um 1 Uhr mit Wolfgang Berger. Nach seinem Überraschungsbesuch in Kiew hat Kanzler Merz betont, wie wichtig eine verlässliche Unterstützung für die Ukraine ist. Das liege auch im deutschen Interesse, sagte Merz im Bericht aus Berlin in der ARD. Außerdem sei eine stabile deutsche Regierung für die gesamte Stabilität Europas gerade in diesen turbulenten Zeiten wichtig. Aus Berlin Tim Aßmann.
2: Viele Menschen in Deutschland würden das im Augenblick vielleicht unterschätzen, sagte Merz. Wenn in Sachsen-Anhalt eine Regierung unter Führung der AfD und in Berlin unter Führung der Linken entstehe, sei das kein Beitrag zur Stabilität Deutschlands. Es sei jetzt an uns allen, das Richtige für Deutschland zu tun, um eine Chance zu haben, ein stabiles Land in der Mitte Europas zu bleiben, appellierte der Bundeskanzler. Mit Blick auf die schwarz-rote Bundesregierung erklärte Friedrich Merz, man müsse zusammenbleiben und das Land nach vorne bringen. Er sei fest entschlossen, das zu tun, bekräftigte der Kanzler.
1: Die Unionsfraktion im Bundestag hat einen Vorstoß von Hessens Ministerpräsident Rhein zum Umgang mit der AfD zurückgewiesen. Der CDU-Politiker hatte sich dafür ausgesprochen, der AfD nicht weiter die Vorsitzendenposten in Bundestagsausschüssen zu verwehren. Die parlamentarische Geschäftsführerin der Unionsfraktion Dos Santos Vinz lehnte einen Kurswechsel ab. Es gebe keinen Anspruch auf einen Vorsitz. Die AfD hat das Recht, mehrere Ausschussvorsitzende vorzuschlagen. Allerdings hatten ihre Kandidaten bisher eine Mehrheit verfehlt. Bei schweren Unwettern in Ostspanien sind am Wochenende mindestens 3 Menschen ums Leben gekommen. Eine Person wird noch vermisst. Für die Region Katalonien gilt weiter eine Unwetterwarnung des spanischen Wetterdienstes. Am Samstag waren in der Innenstadt von Barcelona innerhalb von 24 Stunden 190 Liter Niederschlag pro Quadratmeter gefallen. In der Fußball Nations League hat die DFB-11 gegen Griechenland einen Sieg verpasst. Das Rückspiel in Thessaloniki endete 0:0 unentschieden. Aus der Sportredaktion André Siems.
3: Das Team von Jürgen Klopp hat vor allen Dingen in der ersten Halbzeit überzeugt, kam immer wieder zu guten Abschlüssen. Jonas Urbich parierte einmal fantastisch gegen Masuras Kopfball, der zu unbedrängt vor ihm und dem deutschen Tor auftauchte. Ein Treffer für die Deutschen von Burkhardt wurde wegen Handspiels von Bischof zurückgepfiffen. In der zweiten Halbzeit war die Partie ausgeglichener. Die Deutschen immer noch die dominantere Mannschaft, ohne allerdings zu glänzen. Treu vergab gegen Ende noch eine gute Chance für Deutschland, so blieb es beim 0:0 in Thessaloniki.
1: Das waren die Nachrichten. Das Wetter in Deutschland: wechselnd bewölkt und von der Schwäbischen Alb bis zu den Alpen gebietsweise schauerartiger, vereinzelt gewittriger Regen bei 14 bis 4 Grad. Am Tage überwiegend freundlich, ganz im Norden und Süden jedoch wechselhaft, 17 bis 25 Grad. Dienstag im Norden bewölkt mit Schauern, sonst überwiegend heiter. Es ist jetzt 1:03 Uhr.
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4: Auf der A1 Lübeck-Hamburg ist die Norderelbbrücke in beiden Richtungen wegen Schwertransporten bis 5 Uhr mehrfach kurzfristig gesperrt. A7 Hamburg Richtung Hannover, die Einfahrt Egestorf ist wegen Bauarbeiten bis 16. Oktober 17 Uhr gesperrt. A7 Hamburg Richtung Hannover, die Ausfahrt Egestorf ist wegen Bauarbeiten bis 16. Oktober 17 Uhr gesperrt. Die A39 Salzgitter Richtung Braunschweig ist im Dreieck Braunschweig Südwest in der Überleitung zur A391 Richtung Braunschweig Nord bis 11. Oktober 18 Uhr gesperrt.
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5: Mit Ben Sträubel. Und dann suchen wir mal den lautesten Hit. Ihr habt wahrscheinlich ein anstrengendes Wochenende gehabt oder etwa nicht. Aber selbst wenn nicht, dann dürft ihr euch ja gerne was Lautes wünschen und euch ein bisschen abreagieren. Wer unterwegs ist auf den Autobahnen, Bundesstraßen und Feldwegen, ein Lenkrad vor sich hat und darf auf keinen Fall einschlummern, da darf kein Äuglein zufallen, dann 0722 2011 für den Energieriegel wählen. Da gibt es dann einen Hit, den ihr gerne hören möchtet, ein bisschen lauter. 0722 2011, wir suchen euren Lieblingslenkradklopfer.
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0: Und die Vorschläge heute Nacht kommen aus Hessen und Nordrhein-Westfalen. Magus aus Wiesbaden, guten Morgen.
2: Guten Morgen, Ben.
0: Und du verbringst die Nacht im Auto. Was ist passiert?
2: Ja, ich habe mich mit meinen Eltern gestritten.
0: Ah, und jetzt darfst du nicht mehr ins Haus oder willst du nicht mehr ins Haus?
2: Nee, ich darf nicht mehr, beziehungsweise ich habe die Schnauze voll, wenn ich das so sagen darf. Ich übernachte jetzt im Wohnmobil.
0: Über was ging denn der Streit?
2: Gartenarbeiten.
0: Und du hast ja Lust, denen zu helfen. Deswegen, oder?
2: Ja, der Rasen, der ist verreckt und jetzt sollte ich da den Rasen irgendwie manuell schneiden und ich wollte aber bei Obi einen Mäher kaufen, aber was wollten
0: sie? Wollen sie nicht. So, dann hättest du das vielleicht mit der Schere machen können, ne? Mit der Haushaltsschere.
2: Genau, so wie bei Nagelschere.
0: Ja, ich verstehe. Du hast ja ausgesucht, um dich ein bisschen abzureagieren in deinem Wohnmobil. Zumindest hast du ein Wohnmobil von Billy Idol, White Wedding.

0: für nichts falsch mit so einem Lenkradklopfer. Thomas aus Ibbenbüren, guten Morgen für Nordrhein-Westfalen.
1: Ja, guten Morgen, Benni.
0: Und Thomas, du blinkst und piepst ein bisschen im Hintergrund. Du bist unterwegs gerade von der Arbeit oder fährst du von der Arbeit? Du baust.
1: Nee, ich fahr zur Arbeit. Ich muss jetzt in die Nähe von Berlin.
0: Ja, und du baust große Masten für Windkraftanlagen, ne? Für die
1: Propeller. Ja, genau. Also ich bin der Polier auf der Baustelle und wir bauen die untersten 90 Meter, die werden aus Beton gebaut, bevor später die Stahlröhren oben aufgesetzt werden.
0: Wunderbar. Ich meine, selbst wenn man keine Windkraftanlage gebrauchen kann, so ein großes, so ein Rohr, so einen riesigen Turm kann man immer gebrauchen für einen Sendemast vielleicht mal.
1: Kannst du immer gebrauchen.
0: Genau, oder um eine Wäscheleine zu spannen. Deswegen muss man immer Kontakt haben.
1: Das funktioniert auch, natürlich.
0: Immer jemanden haben, der Windkraftanlagen-Türme baut. Also Thomas, du hast dir ausgesucht von Golden Earring, Twilight Zone.

0: jetzt entscheidet ihr es in Deutschland, was sollen wir denn lauter spielen? Golden Earring, Twilight Zone. Oder vielleicht doch Billy Idol mit White Wedding. 0722120111 Golden Earring oder Billy Idol 0722120111. Danke für die Vorschläge, Thomas und Magus. Gute Nacht euch beiden. Ciao, ciao.
1: Ja, guten Nacht. Danke.
2: Gute Nacht, Benni. Ciao, ciao.

Neuheit von Tiffany Harris, Find Me. Es ist Viertel nach eins. Vorsicht auf der A1 Hamburg in Richtung Bremen. Da brennt ein Fahrzeug zwischen Posthausen und Euthen.

0: Neuer Hit von James Blunt. Tastes Like Summer haben wir gerade in der Popnacht gehört.
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0: Die Vorschläge heute Nacht kamen aus Hessen und Nordrhein-Westfalen. Thomas aus Ibbenbüren war für Golden Earring Red Love und Magus aus Wiesbaden hätte gerne gehört von Billy Idol White Wedding. Und beides doch sehr hochgelobte Lenkradklopfer, hochdotiert. Und die Entscheidung steht jetzt hier mit dem Zünglein an der Waage an. Also 07221 2011, da schreibt gerade hier eine WhatsApp-Audio oder spricht eine WhatsApp-Audio Frank Stolz. Hallo?
2: Guten Morgen, meine Tendenz eindeutig Richtung Golden Earring. In diesem Sinne, mach lauter, Benny. Ciao, ciao.
0: Ich mach lauter. Twilight Zone und wackel dazu schon mit dem rechten Fuß. 5,7932%.

unser Lenkradklopfer hier in der Popnacht und noch eine Gefahrenstelle von der A8. Neunkirchen Richtung Saarlouis, da liegen Gegenstände auf der Autobahn zwischen Kreuz Saarbrücken und Heusweiler. Hier fahrt er bitte aufmerksam, hier ist die Popnacht.

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0: immer wieder schön, ne? Clouseau und Chicago in der Popnacht.
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7: Die Nacht bleibt bis auf Ausnahmen trocken. Die Temperaturen liegen zwischen 5 Grad in Lüneburg und 14 Grad auf Sylt. Am frühen Morgen kann es zum Teil neblig sein. Der Montag bringt wieder Sonne und Wolken im Wechsel. Es bleibt weiter bis auf Ausnahmen trocken. Die meisten dicken Wolken ziehen im Norden von Schleswig-Holstein durch. Am freundlichsten ist es in Südniedersachsen. Es werden 17 Grad in Stralsund und 22 Grad in Hannover. Und auch am Dienstag und Mittwoch bleibt es bei dem Wechsel aus Sonne und Wolken meistens trocken. Und auch die Tagestemperaturen liegen weiter zwischen 17 und 23 Grad.
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8: Vorsicht bitte auf der A1 Hamburg Richtung Bremen zwischen Posthausen und Euten brennt ein Fahrzeug. Auf der A1 Lübeck-Hamburg ist die Norderelbbrücke in beiden Richtungen wegen Schwertransporten bis 5 Uhr mehrfach kurzfristig gesperrt.
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0: Und die am meisten unterschätzte Höchsttemperatur in Deutschland. Auf Fehmarn bekommen wir 18 Grad im besten Fall. Hier ist die Popnacht.

0: Folge. Rihanna und Te Amo.
1: Es ist jetzt 1.38 Uhr. Vorsicht bitte auf der A352 Hannover Nord, Hannover. Da laufen Tiere zwischen Flughafenstraße B522 und Engel-Bostel-Tiere auf der Fahrbahn auf der A352. Ihr fahrt ja sowieso vorsichtig, muss ich mir keine Sorgen machen. Und einschlafen geht auch nicht, vor allen Dingen, wenn es gleich lustig wird. Wer noch nichts zu lachen hatte, ich sehe da hinten letzte Reihe, ist noch ein bisschen traurig, werden wir gleich ändern mit unserem selbsternannten Comedian Johannes Schröder. Johannes Schröder ist eigentlich studierter Lehrer, nennt sich deswegen auch als Comedian Herr Schröder und hat sich natürlich als Lehrer auch überlegt, wie kann man eigentlich die Schüler ein bisschen mehr motivieren, im Deutschunterricht beispielsweise, was kann man da für Stoff durchnehmen, damit sie nicht einschlafen in der letzten Reihe. Und da ist er auf eine Doku gekommen vom Rapper Haftbefehl. So, die mal analysiert. Was da rauskommt, das hören wir dann gleich nach Camila Cabello. Ich hoffe, es wird lustig, sonst gibt's Geld zurück. Oh,

0: erklärt, es ist 1.42 Uhr und jetzt wird es ein bisschen lustig werden. Wie war das nochmal mit Herr Schröder? Johannes Schröder, unser Comedian, beschäftigt sich mal als ehemaliger Lehrer mit einer Netflix-Doku.
1: Die Haftbefehl-Doku bei Netflix war sofort die Diskussion da. Wäre das nicht was für die Schülerinnen und Schüler? Damit kriegen wir sie doch, oder? Das ist doch deren Lebenswelt. Ne? Aber sollen wir den Schülern diese Welt jetzt auch noch kaputt machen? Ja, das ist doch die Frage, oder? Sollen wir uns da einmischen? Hat Schule keine anderen Beiträge sozusagen? Ich zitiere, ja, Haftbefehl. Dein Yokozuna-Sumo fick ich mit einem Pushkick. Was los, du Hurensohn? Komm wieder, wenn du Luft kriegst. Analysiere das Reimschema. Ja? Das ist interessant. Ja. Vorliegende Reimform, ne? A, B, B, B, A, Kreuzreim, umarmender Reim. Das wäre doch, das ist die Frage, ne? Das ist diese Texte gar nicht wirklich, jetzt ohne Witz. Ich will das gar nicht negativ darstellen, ne? Das eignet sich auch für kreatives Schreiben, ja? Versetz dich in die Lage des Hurensohns. Und schreibe eine Geschichte aus seiner Perspektive. Verstehst du? Ja? Nachdem diese wieder Luft gekriegt hast, nicht vorher. Das Problem ist nur, wenn wir das in dem Schulkontext einbauen, Schule kann immer nur mit Schule reagieren, das heißt immer systemisch. Ne? Und dann wird es schwierig. Ne? Ja, unterstreiche die Adjektive in grün und die Substantive in rot. Ja? Das ist dann eben so ein bisschen ne? Das ist ja, Hip-Hop mit Textmarker. Stabilo, Bruder. Ja? Das ist dann ist vorbei. Ne? Dann ist vorbei.
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0: Michael Patrick Kelly und The One. Oh, ein kultischer Song, den hat sich Tommy ausgesucht. Den sollen wir unbedingt mal ein bisschen lauter spielen hier. Hallo?
1: Jawoll, so muss das abgehen hier.
0: Yeah. Ja, ja.
1: Meine Fresse wackelt ja. Der Popo. Jawoll!
0: Okay. Wenn das ausgelöst wird bei Thomas, ist alles in Ordnung. Hier ist die Popnacht mit Elena Miles.

0: Miles Smith in der Popnacht. Und Nobby, der ist in Berlin gerade unterwegs, bewacht ein Gebäude, das noch ziemlich unbewohnt ist und vielleicht auch nie bewohnt wird. Wer weiß, ne, wenn es vorher dann irgendwo eingesackt wird und jemand anderem gehört. Dann, mein lieber Norbert, wo bist du unterwegs gerade? Ich meine, wenn du das so ungefähr sagen kannst, ich meine, das Detail wollen wir ja nicht wissen, um dich nicht in eine Bredouille zu bringen.
1: Wie gesagt, ich bin in Berlin, arbeite auf einer Baustelle, die jetzt neu saniert wird und umgebaut wird.
0: Ja, und was wird da draus mal werden, wenn es umgebaut ist? Kann man das sagen?
1: Aus einem Stromanbieter, wo wird dann das BKA?
0: Ach so, so, dann liegen die Kabel schon mal fürs BKA zumindest an der richtigen Stelle, ne?
1: Ja, in manchen Gebäuden ja.
0: Und kommt der Bau, dieser Bau voran? Oder würdest du sagen, da passiert nichts
1: in den letzten Wochen? Sag mal so, es passiert irgendwas, aber ich habe eher das Gefühl, wird wieder BER. Es war Ende 29 geplant, das ja. Ende ist jetzt ist schon angedeutet 31.
0: Ach so, na, also wenn man so 2 Jahre nach vorne blickt und dann ist so ein Gebäude immer noch ein Junggebäude, das ist auch traurig, oder?
1: Ja, weil im Endeffekt, es wird neu saniert, von innen noch umgebaut und dann werden noch Stockwerke oben drauf gebaut.
0: Aber es klingt auch nach einem Lebensjob für dich. Ist auch gut.
1: Sagen wir mal also, so, bis zur Rente ja. ist die Baustelle noch nicht fertig bei
0: ganz,
1: mir.
0: Ganz genau, dann bewachst du das einfach mal, das, was da an Bauschutt und alles so entsteht und guckst du mal nach den Kabeln und so und dann hast du auf jeden Fall einen Job. Wir sind dann noch ein paar Nächte zusammen, mein Lieber. Das ist auch gut.
1: Ja, auf jeden Fall.
0: Das ist das Positive an der ganzen Angelegenheit hier in Deutschland.
1: Seit über einem Jahr bin ich im Nachtdienst. Also,
0: siehst du?
1: Da höre ich dann euch immer wieder mal, wenn ich Nachtdienst hier habe.
0: Freut mich. Also, dann halte durch und ich spiele deinen Lieblingssong. Ciao, Norbert, nach Berlin.